0: bis um 5. Auf der A103 ist der Abzweig Zehlendorf stadteinwärts gesperrt zwischen Philanderstraße und dem Kreuz Schöneberg. Wartungsarbeiten dort bis um 5, die Sperrung. Und die A620 Saarlouis-Saarbrücken ist zwischen Saarbrücken-Klarental und Malstatter Brücke wegen Bauarbeiten in beiden Richtungen gesperrt. Das waren die Verkehrsmeldungen. Wir wünschen Ihnen eine gute Fahrt.
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0: Mein Name ist Rumi Anders und Sie? Sie hören die ARD-Hitnacht. Herzlich willkommen bei uns.

Claudia aus Magdeburg hat geschrieben an ard-hitnacht@mdr.de. Kann man bei euch jetzt eigentlich nur noch anrufen oder geht's noch schriftlich? Grüße aus Sachsen-Anhalt von eurer Claudi. Also anrufen geht natürlich auch prima, klar, an der 0800 80 80 110, was für ein Gruß oder für ein Anliegen einfach mal auch der schnellere Weg ist. Aber schreiben funktioniert jetzt wieder bei uns. Wir hatten nämlich vorhin ein kleines Problem mit der Technik. Da ging nichts rein und es ging auch überhaupt nichts raus, aber es ist alles wieder gut. Wir sind bereit. ard-hitnacht@mdr.de. Chris Rea, On the Beach, jetzt bei uns in der ARD-Hitnacht.

Für eine entspannte Nacht ausschließlich schöne Musik. Ihr lieben Nachtschwärmer, ihr lieben Frühaufsteher, liebe ARD-Hitnacht-Gemeinde, Simon & Garfunkel, Miss Robinson, bitteschön.

0: Es ist 2:30 Uhr. Der Verkehrsservice in der ARD Nacht. Und da ist eine Menge los, gerade auch an Sperrungen wegen Nachtbaustellen. Wir beginnen auf der A1, Lübeck-Hamburg. Da wird in Höhe Norderelbbrücke in beiden Richtungen wegen eines Schwertransports bis um 5 mehrfach kurzfristig gesperrt. Dann haben wir auch die A4 Dresden-Görlitz zwischen Niederseifersdorf und Kodersdorf. Tunnelwartungsarbeiten bis um 5 in beiden Richtungen Sperrung. Es gibt Umleitungen, einmal die U4 und die U5. Die A7 Kassel Richtung Hannover ist zwischen dem Dreieck Salzgitter und Derneburg-Salzgitter wegen der Nachtbaustelle bis Samstag gesperrt. Die Umleitung führt über die U23. Und die A29 Oldenburg Richtung Ahlhorner Heide ist zwischen Wartenburg und Großenkneten wegen der Nachtbaustelle gesperrt. A40 Duisburg-Essen ist zwischen dem Kreuz Duisburg und Kreuz Kaiserberg in beiden Richtungen wegen Brückenabriss gesperrt. Das geht aber bis Oktober. Dann haben wir die A40 Essen Richtung Dortmund zwischen dem Dreieck Bochum West und Bochum Zentrum wegen Bauarbeiten bis 5 Uhr gesperrt. Und auf der A103 ist der Abzweig Zehlendorf stadteinwärts zwischen Philanderstraße und Kreuz Schöneberg gesperrt. Die A620 Saarlouis-Saarbrücken ist zwischen Saarbrücken-Klarental und Mahlstatter Brücke wegen Bauarbeiten in beiden Richtungen gesperrt. Das waren die Verkehrsmeldungen. Wir wünschen Ihnen eine gute Fahrt.
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Achtung Autofahrer, wir haben soeben einen Falschfahrer reinbekommen. Falschfahrer auf der B40, B8, A66, Hanau-Wiesbaden. Zwischen Hansaallee und Nordwestkreuz Frankfurt kommt Ihnen ein Falschfahrer entgegen. Äußerst rechts fahren und bitte nicht überholen, klar. Falschfahrer B40, B8, A66, Hanau-Wiesbaden. Zwischen Hansaallee und dem Nordwestkreuz Frankfurt, da ist ein Falschfahrer unterwegs. Äußerste Vorsicht.

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Das Verkehrszentrum der ARD Hitnacht mit einer Falschfahrermeldung für die B40, B8, A66, Hanau, Wiesbaden. Zwischen Hansaallee und Nordwestkreuz Frankfurt äußerste Vorsicht. Ihnen kommt ein Falschfahrer entgegen. Äußerst rechts fahren, nicht überholen. Wir melden, wenn die Gefahr vorüber ist.

0: Die ARD-Hitnacht hier, 0800 80 80 110. Die Romy hier, wer ist denn dran? Hallo, guten Morgen.
1: Hier ist die Frau Scherer aus Koblenz.
0: Ja.
1: Ich wollte Ihnen nur sagen, ihr macht ganz tolle Musik. Ich bin ganz begeistert, wollte ich Ihnen nur sagen. Tschüss.
0: Tschüss. Dankeschön. Liebe Grüße nach Koblenz.

So, liebe ARD-Hitnachtgemeinde, kurz nach 3:45, 2:48. Wir sorgen für Wachheit jetzt in der Nacht, wenn ihr das wollt. Warum nicht ein bisschen Sport? Yeah, mit einem guten Beat zu Bad, Michael Jackson. Passen wieder prima Liegestütze, Klimmzüge, wer irgendwo eine Stange hat. Es passen Kniebeuge und Crunches. Alles bereit für Bauch, Beine und Po. Let's go. Yeah.

0: Verkehrszentrum der ARD Hitnacht mit einer Entwarnung für die B40, B8, A66, Hanau-Wiesbaden. Kein Falschfahrer mehr zwischen Hansaallee und dem Nordwestkreuz Frankfurt. Aber wir haben noch eine andere Meldung von den Straßen. Hallo, hallo.
1: In eurem Verkehrspunkt heißt es, dass das Dreieck Bochum-West bis Bochum-Zentrum gesperrt ist. Das ist nicht mehr gesperrt, ist alles frei. Ich bin da gerade dran vorbeigefahren.
0: Schön. Die A40 Essen Richtung Dortmund ist zwischen dem Dreieck Bochum-West und Bochum-Zentrum nicht mehr gesperrt. Danke sehr für den Anruf und kommen Sie gut und sicher an. 2:53 Uhr. Willkommen in der ARD-Hitnacht.

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1: Um 3 Uhr mit Ronald Lessig. Der Nahostkonflikt hat zuletzt die Sitzung der UN-Generalversammlung bestimmt. Sowohl Palästinenserpräsident Abbas als auch Israels Premier Netanyahu äußerten sich dazu vor den Delegierten. Aus New York, Ute Scheins.
2: Palästinenserpräsident Abbas warf Israel im Gazastreifen einen Völkermordkrieg vor. Sein Volk werde durch die israelischen Besatzungskräfte Tötung, Zerstörung und Hunger ausgesetzt. Israels Ministerpräsident Netanyahu dagegen wies den Vorwurf eines Genozids als größte Lüge des Jahrhunderts zurück. In seiner Rede rechtfertigte er den Angriff Israels auf den Iran mit der nuklearen Bedrohung, die von dem Land ausgehe. In der Vollversammlung verließen Dutzende Diplomaten demonstrativ den Saal, als Netanyahu ans Rednerpult trat.
1: US-Präsident Trump hat den chinesischen Präsidenten Xi zu einem Staatsbesuch im Weißen Haus empfangen. Bei dem Treffen in Washington ging es neben Streitpunkten wie Taiwan, künstlicher Intelligenz und dem amerikanischen Krieg gegen den Iran auch um den Handel zwischen den beiden Großmächten. Gegenseitige Zölle sind zunächst ausgesetzt, eine dauerhafte Einigung steht aber noch aus. Chinas Präsident Xi forderte außerdem einen regelmäßigen Dialog der Streitkräfte zur Krisenprävention. Beide Länder müssten friedlich koexistieren. Der Bundestag soll heute über den neuen Tankrabatt abstimmen. Die Regierung will damit die Autofahrer wegen der hohen Spritpreise entlasten. Von Anfang Oktober bis Ende Dezember sollen die Steuern auf Benzin und Diesel um 17 Cent je Liter sinken. Direkt nach der Abstimmung im Parlament geht der Entwurf auch noch in den Bundesrat. Die deutsche Fußballnationalmannschaft hat im ersten Spiel unter dem neuen Bundestrainer Jürgen Klopp ein Unentschieden geholt. Zum Nations League-Auftakt spielte die DFB-11 beim Gastgeber Niederlande 1:1. Aus Amsterdam Michael Augustin.
3: Mit Leidenschaft und Einsatz. Deutschland spielte so, wie es sich der neue Bundestrainer gewünscht hatte. Aber die Mannschaft von Jürgen Klopp machte auch sehr viele Fehler. Und sie hatte Glück, als das Führungstor von Van Dijk nach Videobeweis zurückgenommen wurde. Und so ging das DFB-Team durch einen Treffer von Metscher in Führung. Danach vergab Adeyemi die große Chance zum 2:0. Die Niederlande kamen in der Nachspielzeit durch Gakpo zum verdienten Ausgleich. Am Sonntag geht es in der Nations League gegen Griechenland weiter.
1: Das waren die Nachrichten. Das Wetter in Deutschland. Im Nordosten und Osten Regen, an den Alpen Schauer bei 13 bis 0 Grad. Am Tage oft sonnig, im Osten und Nordosten etwas Regen, später aufgelockert, bei bis zu 15 Grad in Ostsachsen und 24 Grad an Rhein und Mosel. Am Samstag oft heiter, im Norden etwas Regen, 17 bis 29 Grad, am Sonntag wechselhaft 18 bis 30 Grad. Es ist 3:03 Uhr.
4: Und hier ist der Verkehrsservice der ARD-Hitnacht. Wir haben die A1 Lübeck-Hamburg. Die Strecke wird in Höhe Norderelbbrücke in beiden Richtungen wegen eines Schwertransports noch bis um 5 mehrfach kurzfristig gesperrt. Die A4 Dresden-Görlitz ist zwischen Niederseifersdorf und Kodersdorf wegen Tunnelwartungsarbeiten gesperrt bis um 5. Die A7 Kassel Richtung Hannover ist zwischen dem Dreieck Salzgitter und Derneburg-Salzgitter wegen der Nachtbaustelle bis Samstag gesperrt. Die Umleitung führt über die U23. Und die A29 Oldenburg Richtung Ahlhorner Heide ist zwischen Wartenburg und Großen Kneten gesperrt wegen der Nachtbaustelle nach 2 Stunden bis um 5. Die A40 Duisburg-Essen ist zwischen dem Kreuz Duisburg und Kreuz Kaiserberg in beiden Richtungen wegen Brückenabriss gesperrt. Es geht bis Oktober. Und auf der A103 ist der Abzweig Zehlendorf stadteinwärts zwischen Philanderstraße und dem Kreuz Schöneberg wegen Wartungsarbeiten gesperrt. Bis um 5. Außerdem, letzte Meldung, die A620 Saarlouis-Saarbrücken ist zwischen Saarbrücken-Klarental und Mallstädter Brücke wegen Bauarbeiten in beiden Richtungen gesperrt. Das waren die Verkehrsmeldungen. Wir wünschen Ihnen eine gute Fahrt.
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4: Aus Erfurt. Aus den Studios von MDR Thüringen hören Sie die ARD-Hitnacht in dieser Woche. Ich bin Romy Anders. Grüße ganz herzlich. Hi, guten Morgen.

Ich und ich, so soll es bleiben. Fast Wochenende, Freitagmorgen um kurz nach drei. Eine schöne Nacht wünscht Ihnen Ihr ARD-Hitnacht-Team.

Liebe Nachtschwärmer, ihr lieben Frühaufsteher, bonjour, good morning, guten Morgen. Ist gleich 4:30 in 7 Minuten. Die ARD-Hitnacht, jetzt für Sie mit Musik von Nick Kershaw. Kommen Sie gut rein in den Freitag.

0: Freitag, heute der 25. September. Es ist 3:30. Guten Morgen, der Verkehrsservice in der ARD-Hitnacht. Die A1 Lübeck-Hamburg wird in Höhe Norderelbbrücke wegen in beiden Richtungen wegen eines Schwertransports nach wie vor mehrfach kurzfristig gesperrt. Und die A4 Dresden-Görlitz ist zwischen Niederseifersdorf und Kudersdorf wegen Tunnelwartungsarbeiten gesperrt. Beide Richtungen bis um 5. Die Umleitung führt über die U4 und die U5. Die A7 Kassel Richtung Hannover ist zwischen dem Dreieck Salzgitter und Derneburg-Salzgitter wegen der Nachbaustelle bis morgen, bis Samstag gesperrt. Die Umleitung führt über die U23. Dann haben wir die A29 Oldenburg Richtung Ahlhorner Heide. Die Strecke ist zwischen Wartenburg und Großen Kneten gesperrt wegen der Nachbaustelle. Noch 1,5 Stunden bis um 5. Und die A40 Duisburg-Essen ist zwischen dem Kreuz Duisburg und dem Kreuz Kaiserberg in beiden Richtungen wegen Brückenabriss gesperrt bis Oktober. Außerdem die A620 Saarlouis-Saarbrücken ist zwischen Saarbrücken-Klarental und Mahlstatter Brücke wegen Bauarbeiten in beiden Richtungen gesperrt. Das war's. Das waren die Verkehrsmeldungen. Wir wünschen Ihnen eine gute Fahrt.
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ard-hitnacht@mdr.de. Dankeschön, ihr lieben Schreiber und Schreiberinnen. Stammhörer Ronald aus Leipzig, der hat uns auch gerade eine Mail geschickt. Liebe Romy, liebes ARD-Hitnacht-Team, es wird Zeit für ein Freitagsgebet, schreibt er. Bitte alle zusammen und dann Smiley Smiley, hoch die Hände, Wochenende. Ronald, sind wir dabei? Wir wünschen Ihnen und natürlich der ganzen ARD-Hitnacht-Gemeinde ein schönes, ein erholsames Wochenende.

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Say You Will. Höchste Zeit wird es jetzt um kurz nach 3:45, 3:49 Uhr. Zeit für einen guten Kaffee. Zeit für ein nettes Lächeln. Für sich selbst. Das motiviert, baut auf, macht auf jeden Fall ein bisschen wacher. Eine schöne Zeit mit der ARD-Hitnacht.

0: Sie erreichen uns in der ARD-Nacht natürlich immer per Mail, aber auch per Telefon. Es geht schneller. 0800 80 80 110. Die Romy hier, moin moin.
1: Moin Romy, hier ist Conny aus Hamburg.
0: Hey Conny.
1: Auf jeden Fall, schönen Dank für die Sendung. Ne? Ja. Und bis demnächst, würde Wolfgang Niedecken sagen. Ne?
0: Ja, das kann schon sein. Aber wir haben ja noch etwas zusammen. Also die ARD-Hitnacht, sie geht ja immer von 23 Uhr bis 6 Uhr am Morgen, wenn Sie mögen. Ja, Ladies Night. Guten Morgen und einen schönen Freitag wünschen wir.

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1: Um 4 Uhr mit Ronald Lessig. Wegen der Rekordpreise an den Tankstellen will die Bundesregierung heute wieder einen Tankrabatt auf den Weg bringen. Die Zeit drängt, denn die versprochene Entlastung soll schon nächste Woche greifen. Aus der Nachrichtenredaktion Thomas Kuhlmann.
2: Der Plan ist wie beim letzten Tankrabatt im Mai und Juni, die Energiesteuern auf Benzin und Diesel um etwa 17 Cent pro Liter zu senken und zu hoffen, dass die Mineralölkonzerne diese 17 Cent Nachlass an den Tankstellen weitergeben. Das Bundeskartellamt hat das gestern schon vorsorglich gefordert, denn beim letzten Rabatt blieb etwa jeder fünfte Euro in den Taschen der Unternehmen. Die Opposition im Bundestag ist aus verschiedenen Gründen dagegen. Zu wenig, zu teuer, nicht nachhaltig, unsozial. Gelten soll die Steuersenkung für 3 Monate vom 1. Oktober bis Jahresende.
1: Israels Regierungschef Netanyahu hat den Krieg gegen den Iran verteidigt. In der UN-Generalversammlung in New York sagte Netanyahu, Israel habe iranische Atomanlagen zerstören müssen, damit das Land keine Atombomben entwickele. Der Angriff sei daher eine der leichtesten Entscheidungen gewesen, die er je habe treffen müssen. Bevor Netanyahu ans Rednerpult trat, verließen Dutzende Delegierte aus Protest den Saal. Dazu aufgerufen hatte die palästinensische UN-Vertretung. Sie warf Israel erneut Völkermord und Kriegsverbrechen vor. Die Berliner Linke will heute auf einem Parteitag darüber abstimmen, ob mit Grünen und SPD über eine Koalition sondiert werden soll. Bei der Wahl zum Berliner Abgeordnetenhaus am vergangenen Sonntag war die Linke die mit Abstand stärkste Kraft geworden. Sie will mit Elif Eralp erstmals die regierende Bürgermeisterin stellen. Die Berliner SPD hatte zuvor erklärt, dass sie sondieren will. Die deutsche Fußballnationalmannschaft hat im ersten Spiel unter dem neuen Bundestrainer Jürgen Klopp ein Unentschieden geholt. Zum Nations League-Auftakt spielte die DFB-11 beim Gastgeber Niederlande 1:1. Aus Amsterdam Michael Augustin.
3: Mit Leidenschaft und Einsatz. Deutschland spielte so, wie es sich der neue Bundestrainer gewünscht hatte. Aber die Mannschaft von Jürgen Klopp machte auch sehr viele Fehler. Und sie hatte Glück, als das Führungstor von Van Dijk nach Videobeweis zurückgenommen wurde. Und so ging das DFB-Team durch einen Treffer von Metscher in Führung. Danach vergab Adeyemi die große Chance zum 2:0. Die Niederlande kamen in der Nachspielzeit durch Gakpo zum verdienten Ausgleich. Am Sonntag geht es in der Nations League gegen Griechenland weiter.
1: Das waren die Nachrichten. Das Wetter in Deutschland. Am Tage viel Sonne, im Osten und Nordosten etwas Regen, später trocken und aufgelockert. Bei bis zu 15 Grad in Ostsachsen und 24 Grad an Rhein und Mosel. Am Samstag oft heiter, im Norden etwas Regen bis 29 Grad, am Sonntag wechselhaft bis 30 Grad. Die Zeit, es ist 4:03 Uhr.
4: Und hier ist der Verkehrsservice in der ARD-Hitnacht. Die A4 Dresden-Görlitz ist zwischen Niederseifersdorf und Kodersdorf wegen Tunnelwartungsarbeiten gesperrt. Die Umleitung führt über die U4 und die U5 und die Sperrung geht noch eine Stunde bis um 5. Dann haben wir die A7 Kassel Richtung Hannover. Die Strecke ist zwischen dem Dreieck Salzgitter und Derneburg-Salzgitter wegen der Nachtbaustelle bis Samstag gesperrt. Die Umleitung führt über die U23. Die A29 Oldenburg Richtung Ahlhorner Heide ist zwischen Wartenburg und Großen Kneten gesperrt. Nachtbaustelle, auch da die Sperrung bis um 5. Und die A40 Duisburg-Essen ist zwischen dem Kreuz Duisburg und Kreuz Kaiserberg in beiden Richtungen wegen Brückenabriss gesperrt bis Oktober. Außerdem die A620 Saarlouis-Saarbrücken ist zwischen Saarbrücken-Klarental und Mahlstatter Brücke wegen Bauarbeiten in beiden Richtungen gesperrt. Das waren die Verkehrsmeldungen. Wir wünschen Ihnen eine gute Fahrt.
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4: In dieser Nacht hören Sie wieder anders. Mit mir, denn ich heiße Romy Anders und grüße Sie ganz herzlich. Ich wünsche Ihnen einen schönen Freitagmorgen. 4:04 Uhr jetzt. Schön, dass Sie bei uns sind.

0: So schön, Musik von ABBA. Willkommen im neuen Tag. Freitag heute, der 25. September. Die ARD-Hitnacht hier. Und ich muss sagen, gerade unsere Jungs im LKW, die haben ja echt Humor. 0800 80 80 110. Die Romy hier, guten Morgen.
1: Guten Morgen, Markus am Telefon aus Münster. Ich höre mit Interesse eure Verkehrsnachrichten.
0: Oh.
1: Und ich möchte doch bitte mal ganz eindringlich darauf hinweisen, wenn Verkehrsnachrichten, dann bitte gute Nachrichten. Sagt bitte doch mal die Strecken an, die frei sind. Schlechte Nachrichten haben wir den ganzen Tag über. Ja, sagt doch mal was Gutes. Für uns LKW-Fahrer macht das Arbeiten dann gleich doppelt so viel Spaß und es hebt die Stimmung.
0: Okay, ihr Lieben, für eure gute Stimmung, wir haben ganz viele Straßen in ganz Deutschland. Die sind jetzt frei. Ja, da kommt ihr einfach prima durch. Und den Rest, den sagen wir euch wieder um halb in den Verkehrsnachrichten. Hebt das jetzt die Stimmung? 0800 80 80 110. Markus aus Münster, Sie sind unser Mann. Herrlich. Guten Morgen. Schönen Freitag, schönes Wochenende.

4.20 Uhr, liebe Nachtschwärmer, ihr lieben Frühaufsteher, wir von der ARD Hitnacht. Wir machen jetzt einen kleinen Ausflug mit Ihnen und zwar zur Umgehungsstraße, kurz vor die Mauern der Stadt. Denn dort steht etwas, was so noch keiner gesehen hat. Und das Schöne, das macht einen im Kopf total verrückt. Vorhang auf für den Goldenen Reiter und Joachim Witt. Das macht wacher als Kaffee. Lieblingshits bei uns in der ARD Hitnacht. Guten Morgen.

0: 4.31 Uhr. Der Verkehrsservice in der ARD-Hitnacht. Die A4 Dresden-Görlitz ist zwischen Niederseifersdorf und Kodersdorf wegen Tunnelwartungsarbeiten noch eine halbe Stunde gesperrt. Beide Richtungen sind betroffen. Es gibt Umleitungen, nämlich die U4 und die U5. Dann haben wir die A7 Kassel Richtung Hannover. Die Strecke ist zwischen dem Dreieck Salzgitter und Derneburg-Salzgitter wegen der Nachbaustelle bis morgen gesperrt. Die Umleitung führt über die U23. Achso, ja, und die Sperrung ist jeweils zwischen 18 und 6 Uhr. Also bis 6 und dann morgen auch nochmal zwischen 18 und 6 Uhr. So, dann haben wir die A29 Oldenburg Richtung Alhorner Heide. Die Strecke ist zwischen Wartenburg und Großen Kneten wegen der Nachtbaustelle bis ca. 5 Uhr gesperrt. Und die A40 Duisburg-Essen ist zwischen dem Kreuz Duisburg und dem Kreuz Kaiserberg in beiden Richtungen wegen Brückenabriss gesperrt. Und zwar bis zum 5. Oktober. Die A620 Saarlouiser Brücken ist zwischen Saarbrücken-Klarental und Mahlstatter Brücke wegen Bauarbeiten gesperrt. Beide Richtungen sind betroffen. Das war's. Das waren die Verkehrsmeldungen. Wir wünschen Ihnen eine gute Fahrt.
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0: Gute Nacht oder besser guten Morgen. Es ist kurz nach 5. Sie hören die ARD-Hitnacht heute wieder anders mit mir. Ich bin Romy Anders und grüße Sie ganz herzlich. Hi.

Layla. Musik von Eric Clapton. Noch hören Sie die ARD-Hitnacht. Wir senden aus Erfurt, aus den Studios von MDR Thüringen. Es ist 4:39 Uhr. Wunderschönen guten Morgen.

The Best Day, Taylor Swift in der ARD-Hitnacht. Und nach ihr wurde jetzt auch ein Insekt benannt. Die wurden neu bestimmt. Forscher in Kalifornien von einer Uni dort, die wohl auch im Swiftie-Club sind. Das ist diese riesen Fangemeinde um Taylor Swift herum. Die haben sich gesagt, oh, diese Weichwanzen, die benennen wir jetzt nach Taylor Swift und nach der Musik, also das Wissenschaft für sich. Vor allem auch, wie die Wanzen aussehen, das hat dabei eine Rolle gespielt. Das haben die Forscher gesagt, denn Taylor Swift ist ja bekannt für ihre schönen blonden Haare, für den roten Lippenstift. Und die Wanzen, die haben so orange gefärbte Strukturen. Und dieses Plassgelbe mit roten Akzenten, das hat den Wanzen eben die Taylor Swift näher gebracht. Oder besser gesagt, ihr Namen. Was die Künstlerin selbst dazu sagt, das ist überhaupt nicht bekannt. Aber es wird schon gemunkelt, demnächst soll es einen neuen Song von Taylor Swift geben. The Best Wanzen. Also wenn wir da genaueres wissen, sagen wir Ihnen umgehend Bescheid. Einen guten Start in den Freitag. Schönen guten Morgen. Hier ist die ARD-Hitnacht.

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1: Um 5 Uhr mit Ronald Lessig. Wegen der Rekordpreise an den Tankstellen will die Bundesregierung heute wieder einen Tankrabatt auf den Weg bringen. Die Zeit drängt, denn die versprochene Entlastung soll schon in der nächsten Woche greifen. Aus der Nachrichtenredaktion Thomas Kuhlmann.
2: Der Plan ist wie beim letzten Tankrabatt im Mai und Juni, die Energiesteuern auf Benzin und Diesel um etwa 17 Cent pro Liter zu senken und zu hoffen, dass die Mineralölkonzerne diese 17 Cent Nachlass an den Tankstellen weitergeben. Das Bundeskartellamt hat das gestern schon vorsorglich gefordert, denn beim letzten Rabatt blieb etwa jeder 5. Euro in den Taschen der Unternehmen. Die Opposition im Bundestag ist aus verschiedenen Gründen dagegen. Zu wenig, zu teuer, nicht nachhaltig, unsozial. Gelten soll die Steuersenkung für 3 Monate vom 1. Oktober bis Jahresende.
1: Israels Regierungschef Netanyahu hat den Krieg gegen den Iran verteidigt. In der UN-Generalversammlung in New York sagte er, Israel habe iranische Atomanlagen zerstören müssen, damit das Land keine Atombomben entwickele. Der Angriff sei daher eine der leichtesten Entscheidungen gewesen, die er je getroffen habe. Bevor Netanyahu ans Rednerpult trat, verließen Dutzende Delegierte aus Protest den Saal. Dazu aufgerufen hatte die palästinensische UN-Vertretung. Sie warf Israel erneut Kriegsverbrechen vor. Frankreich will Soldaten und Militärgeräte nach Saudi-Arabien schicken. Damit soll der Hafen von Yanbu am Roten Meer geschützt werden, der für Ölexporte wichtig ist. Houthi-Rebellen aus dem Jemen hatten die Region zuletzt mit Raketen angegriffen. Nach den Worten des französischen Präsidenten Macron ist das Ziel, auf eine Entspannung der Ölmärkte hinzuarbeiten. Anfang der Woche hatte auch Großbritannien erklärt, Saudi-Arabien militärisch gegen die mit dem Iran verbündeten Houthis zu unterstützen. Die deutsche Fußballnationalmannschaft hat im ersten Spiel unter dem neuen Bundestrainer Jürgen Klopp ein Unentschieden geholt. Zum Nations League-Auftakt spielte die DFB-11 beim Gastgeber Niederlande 1:1. Aus Amsterdam Michael Augustin.
3: Mit Leidenschaft und Einsatz. Deutschland spielte so, wie es sich der neue Bundestrainer gewünscht hatte. Aber die Mannschaft von Jürgen Klopp machte auch sehr viele Fehler. Und sie hatte Glück, als das Führungstor von Van Dijk nach Videobeweis zurückgenommen wurde. Und so ging das DFB-Team durch einen Treffer von Metscher in Führung. Danach vergab Adeyemi die große Chance zum 2:0. Die Niederlande kam in der Nachspielzeit durch Gakpo zum verdienten Ausgleich. Am Sonntag geht es in der Nations League gegen Griechenland weiter.
1: Das waren die Nachrichten.
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4: Wenn es ein paar Frühnebelfelder gibt, lösen die sich bald auf und dann wird es viel Sonnenschein und nur wenige Wolken geben. Auch heute an diesem Freitag wieder Höchstwerte bei 20 bis sogar 24 Grad. Der Samstag bis zu 27, der Sonntag bis zu 28 Grad und viel Sonnenschein.
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4: Noch eine halbe Stunde haben wir eine Sperrung. A620 Saarluiser Brücken zwischen Klarental und Mahlstatter Brücke. Beide Richtungen sind gesperrt wegen Bauarbeiten. Und dann hätten wir noch einen Hinweis zu Geschwindigkeitskontrollen. Es soll geblitzt werden in Saarbrücken und auf der L157 zwischen Weißkirchen und Losheim am See.
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4: Hallo, guten Morgen. Hier ist Michael Friemel. Ich wünsche Ihnen einen schönen Freitag.
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Hier ist SR3 mit einer aktuellen Verkehrsmeldung für die Autofahrer auf der A1. Die Strecke Trier Richtung Saarbrücken. Zwischen Saarbrücken-Neuhaus und Saarbrücken von der Heid liegt ein totes Wildschwein auf der Fahrbahn und es hat sich ein Unfall ereignet. A1, Saarbrücken-Neuhaus, zwischen Neuhaus und von der Heid ein Unfall.

SR3 Saarlandwelle um 13 Minuten nach 5. Ey, was ist das? Also besser kann man es eigentlich nicht mehr treffen. Ne? Wir hoffen ja jedes Jahr bei der SR3 Landpartie, dass es bei schönem spätsommerlichem Wetter über die Bühne geht. Aber so wie in diesem Jahr, das hat sich immer besser konkretisiert für Sonntag. Der Sonntag wird so ein richtig schöner Spätsommertag mit ganz viel Sonnenschein und bei Höchstwerten zwischen 24 und 28 Grad. Wir laden Sie herzlich ein auf 4 Höfe und auf die in die Senfmühle nach Losheim. 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Vielleicht kommen Sie uns ja einfach alle besuchen, machen so eine kleine Rundreise im Saarland. Das haben schon viele gemacht. 13 Minuten auf 5.

Ja, wer ihn mag, der mag ihn ohnehin. Und wer nicht, dem darf ich ihn wirklich nur ans Herz legen, das einfach mal reinzuhören. Das lohnt sich. Stabile Poesie von Bosse. 17 Minuten nach 5. John Kincaid. 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

3 Minütchen noch, dann ist es halb. Dann gibt's die Schlagzeilen um halb mit allem, was wir zum Starten den Tag wissen sollten. Die Minuten davor gehören den, ja, die gehören den puren 80ern. Hier ist Aaron Carroll mit Water Feeling aus Flashdance.

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1: Um 5.31 Uhr mit Michael Friemel. Guten Morgen. Guten Morgen. Bundestag stimmt über Tankrabatt ab. Regierungsplänen zufolge soll ab 1. Oktober die Steuer auf Benzin und Diesel um 17 Cent je Liter gesenkt werden. Der Beschluss soll in namentlicher Abstimmung erfolgen. Im Anschluss stimmt der Bundesrat über das Vorgehen ab. Papst Leo besucht Frankreich. Zum Auftakt steht in Paris ein Treffen mit Staatspräsident Macron auf dem Programm. Weitere Stationen sind der Wallfahrtsort Lourdes sowie am Montag die Stadt Metz. Prozess wegen Messerattacke in Regionalbahn. Das Landgericht Saarbrücken verhandelt ab heute gegen einen 21-Jährigen. Die Anklage wirft ihm vor, während einer Zugfahrt von Saarbrücken nach St. Wendel im März auf eine 18-Jährige eingestochen zu haben. Und Remis gegen die Niederlande in der Nations League. Die deutsche Nationalmannschaft spielte unter ihrem neuen Trainer Jürgen Klopp in Amsterdam 1:1. Deutschland war durch einen Matcher in der ersten Halbzeit in Führung gegangen. Die Niederländer glichen erst in der zweiten Minute der Nachspielzeit aus.
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1: Heute gibt es wieder viel Sonnenschein, nur wenige Wolken. Die Höchstwerte liegen bei 20 bis 24 Grad und es wird noch wärmer am Wochenende. Samstag 27, Sonntag vielleicht 28 Grad und viel Sonnenschein.
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1: Die A620, da haben wir momentan morgens die frühe Sperrung zwischen Klarental und Mahlstatter Brücke, wahrscheinlich noch bis 6 Uhr in beiden Richtungen. Geblitzt werden soll in Saarbrücken, dann auf der L126 zwischen Querschied und St. Ingbert und auf der L157 zwischen Weißkirchen und Losheim am See. Gute Fahrt für Sie alle.
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1: Guten Morgen, hier ist Michael Friemel. Schönen Freitag. Gleich ein weiterer Titel aus unserem Album der Woche von Manfred Mann.
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1: Kommt von Manfred Mann und seiner Band, von der Earth Band. Und es ist ein Album, ja, das ist nicht zum ersten Mal erschienen, vor 50 Jahren zum ersten Mal. 50 Jahre The Roaring Silence, so dröhnende Stille sozusagen. Es ist dieses berühmte Album mit dem großen Ohr. Sieht so ein bisschen aus wie ein geformtes, wie so ein Sandohr aus. Dann kennen Sie das bestimmt auch. Aber wie gesagt, das jährt sich in diesen Tagen zum 50. Mal, die Veröffentlichung. Und wir haben gedacht, das ist so ein wichtiges, so ein prägendes Album, auch was so Popkultur anbelangt, dass wir es gerne nochmal vorstellen möchten. Wir haben unterschiedlichste Titel drauf, wir haben die alten drauf, aber es sind auch einige auf dieser Edition, die jetzt erschienen ist, sind auch einige Titel drauf, die erst vor wenigen Jahren erschienen sind. Zum Beispiel der hier, Stronger Than Me, Manfred Mann's Earth Band. Viel Freude daran. Der Sound allerdings ganz markant, oder? Weiß man sofort, wer das ist.

Schönen guten Morgen, hier ist SR3 Saarlandwelle. Es ist 6:12. Ich habe einen Verkehrshinweis für die Autofahrer, die auf der B51 zwischen Hannweiler und Auersmacher unterwegs sind. Da hat es einen Unfall gegeben und die Unfallstelle war eben noch nicht abgesichert. Fahren Sie dort vorsichtig zwischen Hannweiler und Auersmacher.

0: entwickle da großen Spaß dran an dieser App, an der AD Sounds App, wo man sich ja SR3 auch personalisieren kann, damit das gleich als Startsender auftaucht. Und ich sage immer, mein größtes neues Ding an dieser App ist, dass man da zurückspulen kann. Das heißt, wenn Sie heute mal aus Versehen die CD der Woche verpasst haben, ne, unser Album der Woche, dann gehen Sie jetzt einfach auf die App hier. Ich probiere es mal gerade nochmal an meinem Telefon. Kann man gucken, ob es funktioniert. Und da höre ich mich jetzt selbst gerade. So, jetzt gehen wir mal zurück. So. Jetzt gucke ich mal, ob ich irgendwie auf 5.40 Uhr komme. Dann haben wir die CD der Woche gehabt, oder hier? Da muss es davor gewesen sein. Wo erzähle ich was? Ja, da kannst du super so zurückgehen. Jetzt muss ich hier irgendwo kommen. Ich hab's gleich. Da müssen Sie jetzt durch, wenn Sie Zeit haben.
1: Möchten. Ja. Wir haben unterschiedlichste Titel drauf, wir haben die alten drauf, aber es sind auch einige auf dieser. Ey.
0: Und dann kommt hier Manfred Mann mit seiner Earth Band. Das ist total genial. Man kann bis zu 5 Stunden zurückspulen im Programm von SR3 Saarlandwelle. Und da alles, meine ganze Verkehrslagen, du kannst dir die Gartentipps oder...
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1: Es ist 6 Uhr. Der Besuch von Chinas Präsident Xi bei US-Präsident Trump hat Beobachtern zufolge bisher kaum greifbare Ergebnisse gebracht. Im Handelskonflikt einigten sie sich lediglich darauf, hohe Strafzölle und Exportbeschränkungen bis Januar auszusetzen. Aus Washington Ralf Borchert.
2: Über künstliche Intelligenz, den Status von Taiwan, Chinas Einfluss im Iran, die Unterstützung Russlands im Ukraine-Krieg wurde zwar offenbar gesprochen, konkrete Beschlüsse wurden aber nicht bekannt. US-Außenminister Rubio betonte, schon die Gesprächskanäle zum Hauptkonkurrenten China offen zu halten, sei ein wichtiger Wert an sich. Scharfe Kritik kam von Senatoren der Demokraten. Trump schmeichle sich bei autoritären Herrschern wie Xi ein und glaube, sich so durchsetzen zu können. Am Ende würden Staatschefs wie Putin und Xi die USA jedoch über den Tisch ziehen, formulierte Senator Chris Van Hollen.
1: Bundestag und Bundesrat könnten schon heute den Weg für den erneuten Tankrabatt freimachen. Zunächst debattieren die Abgeordneten über die Pläne der Regierung, ab 1. Oktober die Steuern auf Benzin und Diesel um 17 Cent pro Liter zu senken. Der Beschluss im Bundestag soll in namentlicher Abstimmung bis zum frühen Nachmittag erfolgen. Stimmt der Bundestag zu, wäre im Anschluss der Bundesrat am Zug. Papst Leo XIV. Bricht heute zu einer viertägigen Reise nach Frankreich auf. Nach 2 Tagen in Paris stehen der Wallfahrtsort Lourdes und zum Abschluss am Montag die lothringische Stadt Metz auf dem Programm. Heute will der Papst ein Abendgebet in der neu aufgebauten Kathedrale Notre-Dame in Paris halten. Zum größten Gottesdienst der Reise morgen Nachmittag im Zentrum der Hauptstadt werden mehr als 500.000 Menschen erwartet. In den saarländischen Städten gibt es immer mehr Autos. Das zeigen Daten des Kraftfahrtbundesamtes, die Deutsche Umwelthilfe ausgewertet hat. Den größten Zuwachs an privaten Pkw hat es demnach in Saarbrücken gegeben. SR-Reporter Jimmy Booth.
3: Zwischen 2019 und 2026 stieg die Zahl um gut 850. Dort sind aktuell gut 82.000 Wagen registriert. In Völklingen war das Plus anteilig an der Einwohnerzahl noch größer. Hier stieg die Gesamtzahl im selben Zeitraum um fast 800. In Homburg waren es 600 Autos mehr. Bundesweit zeigt die Auswertung der Deutschen Umwelthilfe DUH in fast 90% der untersuchten Städte einen Anstieg. So viele zusätzliche Autos nehmen immer mehr Platz ein und erschwerten die Klimaanpassung, so die DUH weiter. Stattdessen sollten etwa Parkflächen in Grün umgewandelt und Parkgebühren erhöht werden.
1: Außerdem fordert der Verein, sehr große SUVs und Pickups in Innenstädten zu verbieten. Der Streik der Lokführergewerkschaft GDL bei der Saarbahn ist vorbei. Nach Angaben der Saarbahn endete er gestern Abend um 22 Uhr. Für heute plant das Unternehmen wieder mit dem Ersatzkonzept. Es war bereits der 35. Ausstand in der festgefahrenen Tarifauseinandersetzung. Jürgen Klopp hat in seinem ersten Spiel als Bundestrainer der deutschen Fußballnationalmannschaft ein Unentschieden geholt. Die Begegnung gegen die Niederlande gestern Abend in Amsterdam endete mit 1:1. Deutschland war durch Metscher in der ersten Halbzeit in Führung gegangen. Die Niederländer glichen erst in der zweiten Minute der Nachspielzeit durch Gakpo aus. Die St. Louis Royals haben das Hinspiel der Eurocup-Qualifikation bei den Ravens de Genève deutlich gewonnen. Die Basketballerinnen setzten sich in der Schweiz mit 109:75 durch. Das Rückspiel in der St. Louis Stadtgartenhalle ist für nächsten Donnerstag angesetzt. Und das waren die Nachrichten mit Stefan Eising. 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
4: Das Spätsommerwetter setzt sich fort. Heute viel Sonnenschein, Temperaturen am Nachmittag bis zu 24 Grad. Morgen am Samstag sonnig und nur locker bewölkt bei bis zu 27. Am Landpartie Sonntag sogar bis zu 28 Grad.
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4: Vorsicht bitte im Regionalverband Saarbrücken auf der B51. Zwischen Hannweiler und Auersmacher hat es einen Unfall gegeben. A620 Saarlouis-Saarbrücken. Zwischen Klarental und der Mahlstatter Brücke haben wir momentan ja noch die Sperrung wegen Bauarbeiten. In der Gegenrichtung, Fahrtrichtung Saarbrücken haben wir momentan schon Stau. Temperaturen bis zu 40 Minuten, ja genau. 40 Minuten Verzögerung sind es dort aktuell schon. Dann hätte ich einen Hinweis, wo geblitzt werden soll in Saarbrücken. Dann auf der L126 zwischen Querschied und St. Ingbert und auf der L157 zwischen Weißkirchen und Losheim am See.
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5: Hallo, guten Morgen. Dann mal gute Geduld auf der A620 heute Morgen. Es wird ja demnächst besser, ne? Für den Winter wollen Sie ja die Dauerbaustelle abbauen. Ich wünsche Ihnen einen guten Start in Ihrem Freitag.
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schönen guten Morgen. Hier ist SR3 Saarlandwelle um 13 Minuten nach 6. Gestern haben wir doch über den Riesenkürbis berichtet. Erinnern Sie sich noch an Elmar Hubertus aus Urexweiler, der die Nase vorn hatte beim Wettbewerb in Kaiserslautern. Und wir haben jetzt mal Fotos auf sr3.de. Sie müssen einfach mal hingehen, müssen sich mal angucken. Das ist, als wären Sie so wie bei Alice im Wunderland, als wären Sie in die falsche Welt reingerutscht. Da steht ein... Wahrscheinlich bist du ein großer Mann, Elmar. Aber da steht Elmar, der sieht aus wie ein, sieht sehr klein aus, hinter diesem wahnsinnig großen Kürbis und überhaupt diese Kürbisse, die dort auch alle in der Bewertung waren. Gucken Sie sich das mal an. Wirklich ein sehr, sehr schönes Bild auf sr3.de. Alles für die 55, also der hat ja 55 Quadratmeter nur für seinen einzigen Kürbis im Gewächshaus gehabt. Muss man sich mal vorstellen. Jetzt, wenn Sie das Foto sehen, dann erklärt sich, warum das war. Ich habe noch einen aktuellen Verkehrshinweis für die Strecke zwischen Ottweiler und Wiebelskirchen. Da hat es wohl eben einen Wildunfall gegeben. Und da liegt auch ein totes Tier auf der Fahrbahn. Fahren Sie dort vorsichtig ran. Zwischen Ottweiler und Wiebelskirchen hat es einen Wildunfall gegeben. Gute Fahrt.

0: gestern Abend war es endlich soweit. Studio 1, Bühne frei für Christian Job und Andy Nagel. Leona für Cliff Richard, die Show. Die Bude war rappelvoll, mit dabei war SR3-Reporterin Stefanie Balle. Und die verrät jetzt, wie es war.
1: Und jetzt der Leona. Gut, Leona sollte essen, denn zum Essen ist er da.
2: Der witzige saarländische Text auf die Melodie von Rote Lippen soll man küssen. Mitgesungen von den rund 260 Zuschauern in Studio 1. Eins der Highlights im Programm mit SR3-Moderator Christian Job und Musiker Andreas Nagel und Band. Und die passende Geschichte gibt's natürlich auch. Cliff Richard war tatsächlich in den 80er Jahren mal in Saarbrücken, als die Saarlandhalle noch regelmäßig von Weltstars besucht wurde. Und Christian hat sich zusammen mit einer Kollegin diesen Text ausgedacht. Und wollte, dass Cliff den singt.
3: Und wie immer, große Stars, ah ja, macht er das. Ne? What? Tell me. Oh, the phonetics are not very good. Gitarre hat er keine dabei, die auf dem Bild ist meine. Die wurde später bei der Sendung Träume unterm Hammer, wenn Sie sich erinnern, versteigert als Originalgitarre von Cliff Richard.
2: Locker plaudert Christian aus dem Nähkästchen und lässt die Zeit von Schallplatte und Mixkassette wieder lebendig werden.
4: In déjà vu noch einer. Würde ich muss es sein. Ah ja, es ist halt die Musik, mit der man groß war. Ist, ne?
5: Tatsächlich kommt so schon meine Teenager-Sturm- und Drangzeit durch. Ich bin wirklich in ganzen Emotionen voll dabei.
6: Nein, auf jeden Fall kommen da Erinnerungen. Also gerade der Hinweis auf die Kassettenzeit, das war eine sehr schöne Zeit, weil ich mich dann erinnert habe, wenn ich mit meiner Großmutter oder auch mit meinen Eltern durch die Gegend gefahren bin. Und man hat dann, wenn man gerade keinen Radioempfang hatte, gesagt, so, wir wollen aber Musik hören. Man fährt ja weiter weg, mach mal eine Kassette rein.
2: Von Begegnungen mit Bab-Chef Wolfgang Niedecken über Spider-Murphy-Gang, den Gitarristen der Beatles bis hin zur Premierenfeier im Theater an der Wien. Christian hat eine Menge zu erzählen.
3: Und dann kommen die irgendwann um uns rumstehen, André Heller, Katja Epstein, Peter Alexander war, glaube ich, auch bei dieser Premiere. Also das Who is Who Österreichs und der Fuzzi vom Radio und der von der Zeitung so an einem Stehtisch. Dann kommen Alan Parsons und Eric Wolfson rein, sehen uns und kommen natürlich vom Interview am Tag vorher zu und sagen, na, wie hat es euch gefallen, wie war es? Und man merkte, wie die

0: High Society Österreichs die Köpfe zusammensteckt und sagt, wir sind die zwei da. Ne?
1: Unterhaltsame 2,5 Stunden, den Zuschauern hat's gefallen.
2: War einfach super. War eine tolle Band und ein toller Moderator. Das war schön, richtig schön.
3: Super Programm, vielen Dank.
4: Und wenn Sie jetzt denken, Mensch, das hätte ich auch gern gesehen, hat nicht geklappt, gar kein Problem. Heute Abend gibt es die Zusatzshow, 19 Uhr im Studio 1 auf dem Hallberg des Saarländischen Rundfunks. 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

Ja, ich glaube, ich habe ihn gefunden, Jan. Unser Musikredakteur Jan baut mir ja gerne manchmal einen ein hier. Nach Blaue Augen jetzt Elton John zu spielen, mir gefällt's. Mit Your Song in SR3 Guten Morgen um 6.27 Uhr.

0: Na, Elton, John fertig? Dann können wir Nachrichten machen.
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0: Mit Christian Koch im Studio. Guten Morgen.
2: Guten Morgen. Opposition kritisiert Skibesuch in den USA. Demokratische Senatoren werfen Präsident Trump vor, sich bei autoritären Herrschern wie Chinas Staatschef einzuschmeicheln. Laut Beobachtern gab es bei den Gesprächen beider Seiten bisher kaum konkrete Beschlüsse. Entscheidung über Tankrabatt. Bundestag und Bundesrat können dafür heute den Weg freimachen. Die Bundesregierung will ab Oktober die Steuern auf Benzin und Diesel um 17 Cent pro Liter senken. Papst Leo besucht Frankreich. Zum Auftakt steht in Paris ein Treffen mit Präsident Macron auf dem Programm. Weitere Stationen sind der Wallfahrtsort Lourdes und dann am Montag die Stadt Metz. Immer mehr Autos in saarländischen Städten. Das zeigen Daten des Kraftfahrtbundesamtes. Am größten war das Plus in Saarbrücken mit gut 850 Privatautos mehr innerhalb von 7 Jahren. In Völklingen stieg die Zahl um 800, in Homburg um 600. Saarbahn-Streikserie. Nach Angaben des Unternehmens hat die Gewerkschaft GDL den Ausstand gestern Abend beendet. Es war der 35. Streik im festgefahrenen Tarifkonflikt. Wegen der unregelmäßigen Streiks gilt ein Sonderfahrplan mit einigen Bahnen und zusätzlichen Bussen. Und Remis gegen die Niederlande in der Nations League. Die deutsche Fußballnationalmannschaft spielte unter ihrem neuen Trainer Jürgen Klopp in Amsterdam 1:1. Metscher sorgte in der ersten Hälfte für die deutsche Führung. Die Niederländer glichen dann in der Nachspielzeit aus.
0: Na, da gucken wir gleich mal ausführlich drauf im Frühsport. Danke, Christian.
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0: Sonne satt in den nächsten Tagen, auch heute wieder nur ein paar dockere Dekowölkchen dazu. Die Temperaturen 20 bis 24, morgen 27, Sonntag 28 Grad.
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0: A620 Saarlouis Richtung Saarbrücken heute Morgen. Ist unangenehm. Zwischen Klarental und Malstatter Brücke ist die Richtungsfahrbahn noch wegen Bauarbeiten bis etwa 8.30 Uhr gesperrt. Es staut sich zwischen Völklingen Ost und dem Messegelände. Die Verzögerung derzeit sogar ca. 50 Minuten. Ansonsten habe ich nur einen Hinweis der Polizei, wo geblitzt werden soll. In Saarbrücken, dann auf der L126 zwischen Vierscheid und St. Ingbert und auf der L157 zwischen Weißkirchen und Losheim am See.
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0: Ja, Mensch, als ich gestern Abend kurz vorm Ende der Nachspielzeit ins Bett gegangen bin, da haben wir noch 1:0 geführt. Heute Morgen lese ich 1:1. Was war denn da los?
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0: Gucken wir gleich.

0: René sagt auch gerade, diese Vollsperrung war eigentlich für 5 Uhr oder angekündigt. Ja, du René, die verlängern die, glaube ich, alle Viertelstunde um eine halbe Stunde nach hinten. Ich sehe es jetzt auch gerade. Wo sind wir jetzt angelangt? Bei 8.30 Uhr soll die Vollsperrung jetzt dauern. A620 Saarlouis Richtung Saarbrücken. Ja, wie gesagt, macht momentan heute Morgen viel Huddel, mehr als sonst. Aber da wird jetzt demnächst auch rückgebaut, glaube ich. Und dann werden wir hoffentlich über den Winter diese Probleme nicht haben.
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0: So, aber warum ist René da? Na klar, wegen des Frühsports und weil Deutschland gestern Abend wieder Fußball geguckt hat. Ja, es war das erste Spiel von Bundestrainer Jürgen Klopp. Du hast auch geguckt. Ich habe nachher gesehen, 1:1 letzten Endes ausgegangen gegen die Niederlande. Leistungsgerecht oder was sagst du?
2: Ja, würde ich schon sagen. Also es war in Teilen wirklich auch ein wildes Spiel. Auf beiden Seiten hätten noch mehr Tore fallen können. Das erste aber dann von Deutschland in der 32. Minute.
3: Treu legt ab. Adeyemi versucht es mit der Hacke. Dann das Tor! Metscher! Felix Metscher mit dem 1:0 für Deutschland!
0: Ja, so als ich ins Bett ging, das war glaube ich kurz vor Abpfiff, da stand es auch 1:0 noch.
2: Ja, es sah nämlich auch lange danach aus, dass Jürgen Klopp das erste Spiel als Nationaltrainer gewinnt, dann aber kam die Nachspielzeit.
3: Konterangriff von Bommel am linken Strafraum, Eckball in die Mitte, Tor! Tor für die Niederländer und die Johann Cruyff Arena wird zu Großraumdisco.
2: Ja, das Tor von Gakpo dann in der Nachspielzeit nach einer richtig guten Vorlage von Ruben van Bommel, dem Sohn des ehemaligen Bayern-Spielers Marc van Bommel.
4: Ich habe ihn gefragt, was von seiner Mutter hat, weil vom Vater gar nicht haben. Im Außenriss war das nicht so.
2: Ja, der hat er nämlich im Außenriss schön nach innen geflankt, also Jürgen Klopp, wie man ihn kennt, hat aber trotzdem seinen Humor ja nicht verloren.
0: Ja, super. Also gehört haben wir ihn gerade, es ist auch viel von ihm erwartet worden. Was sagst du, konnte er und konnte auch diese Mannschaft diese Erwartungen so ein bisschen auf den Platz bringen?
2: Ja, er sagt ja auch, bei einem Spiel mit 1-2 Trainingseinheiten vorher, da kann man noch nicht so viel sehen. Man konnte jetzt auch nicht erwarten, dass sie dann die Sterne vom Himmel spielen, wie man ja auch so schön sagt. Aber die Mannschaft hat gekämpft, ist viel gelaufen, hatte auch eine ganz andere Körpersprache als teilweise noch in den letzten Spielen. Und damit war Jürgen Klopp dann auch zufrieden, wie Kapitän Joshua Kimmich dann auch nach dem Spiel erzählt hat.
5: Dass er mit vielen Dingen zufrieden war, dass wir aber auch einige Dinge verbessern müssen, aber dass das Spiel schon eine gute Grundlage bietet, um daraus zu lernen, um uns das nochmal anzugucken und da wichtige Dinge mitzunehmen.
2: Ja, also das hat dann der Bundestrainer seiner Mannschaft nach dem Spiel noch mitgegeben.
0: So, und jetzt geht's am Sonntag ja schon gleich weiter, ne? Geht's gegen Griechenland? Klingt einfacher?
2: Vermeintlich schon, aber wir wissen ja, unsere Nationalmannschaft hat sich immer wirklich schwer getan gegen die vermeintlich einfacheren Gegnern. Vor allem, wenn wir jetzt auch an die letzten Welt- und Europameisterschaften denken. Aber genau dafür ist Klopp ja auch angetreten, dass eben solche Spiele dann auch gewonnen werden, wie jetzt dann am Sonntag eben gegen Griechenland.
0: Das erste Spiel ist geschlagen, gestern Abend 1:1 gegen die Niederlande. René Henken hat mit uns drauf zurückgeblickt. Ich wünsche dir einen schönen Tag, René. Mach's gut.
2: Ciao.
0: 6.43 Uhr.

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0: Schönen guten Morgen. Hier ist SR3 Saarlandwelle um 7:10. Die Uniklinik in Homburg hat Alarm geschlagen, was Unfälle mit E-Scootern anbelangt. Die Uniklinik sagt, da läuft momentan ein bisschen was aus dem Ruder. Professor Marc Remke ist Direktor der Kinderkliniken in Homburg und der spricht aus Erfahrung, insbesondere bei Stürzen mit Kindern und Jugendlichen.
1: Das sind zum Teil kleinere Verletzungen. Aber das geht bis hin zu neurochirurgischen Eingriffen, also wo Stürze zustande kommen, wo der Schädel aufgeht oder eine Hirnblutung ausgelöst wird. Deshalb ist uns das so wichtig, nicht nur die reine Zunahme entsprechend dieser Unfälle zu beschreiben, sondern auch darauf hinzuweisen, dass es teilweise auch um Leben und Tod gehen kann.
0: Ja, und er hat auch Zahlen, wie sich diese E-Scooter-Unfälle bei jungen Menschen in den letzten 3 Jahren entwickelt haben.
1: Also wenn man 24 zu 26 vergleicht, sind das 75% Anstieg der Unfälle mit den E-Scootern. Ne? Also das ist jetzt nicht ein bisschen, sondern wirklich dramatisch.
0: Also in der Tat, und es sind nicht nur körperliche Verletzungen, das hinterlässt dann letzten Endes auch oft psychische Folgen, sagt Professor Marc Remke.
1: Wenn man so einen schweren Unfall in einem jungen Alter erlebt, dann kann das Angststörungen auslösen. Das kann auch eine Traumatisierung bedeuten, dass die Kinder entsprechend so lange dann stationär bleiben müssen. Das sind Einzelfälle, wo das dann konkret ist, aber das sind natürlich vermeidbare Konstellationen. Ne? Also wenn man sich an die normale Straßenverkehrsordnung hält, einen Helm trägt, nicht zu mehreren Personen auf dem Scooter ist. Überhöhte Geschwindigkeiten sind ein Problem. Es gibt ja auch getunte E-Scooter und mit mehr Geschwindigkeit ist natürlich auch das Risiko, dass es zu einem Unfall kommen kann, signifikanter.
0: Ja, übrigens auch, weil diese Elektroroller halt so kleine Räder haben. Ne? Da muss es nicht mal ein Bordstein sein. Da reichen tatsächlich schon kleine Hubbel auf dem Bürgersteig oder auf der Straße und dann liegt man da. Das Uniklinikum des Saarlandes sagt, bei ihnen landen immer mehr Kinder und Jugendliche mit zum Teil lebensgefährlichen Verletzungen durch Unfälle mit dem E-Scooter. Offenbar ein echtes Problem. Deshalb auch von der Uniklinik die Bitte, unbedingt einen Helm tragen. 6:52 Uhr.

Man muss wirklich gucken, dass sich da nicht irgendwo im Kopf so ein Bild verfestigt, nur weil man das immer wieder gehört hat. Nein, es war nicht so, dass David Hasselhoff in einer roten Badehose auf einer Abrissbirne sitzend die Berliner Mauer eingerissen hätte. Es war einfach nicht so. Aber wir erinnern uns trotzdem gerne dran zurück. One morning.

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13: Es ist 7 Uhr. Bundestag und Bundesrat stimmen heute über den erneuten Tankrabatt ab. Dieser soll ab dem 1. Oktober gelten, also ab dem kommenden Donnerstag. Aus Berlin Benjamin Großkopf.
14: Befristet bis Ende des Jahres soll die Energiesteuer abgesenkt werden, sodass der Preis für einen Liter Diesel oder Benzin um 17 Cent sinken könnte. Viele Ökonomen und alle Oppositionsparteien im Bundestag kritisieren das Instrument. Teuer, kurzsichtig, zu wenig zielgerichtet, wenig ökologisch, so die Hauptvorwürfe. Union und SPD dagegen verweisen auf die infolge des Iran-Kriegs stark steigenden Spritpreise, die sowohl für Menschen, die auf das Auto angewiesen sind, als auch für Unternehmen schädlich sein. Der Kompromiss der Regierungsparteien sieht vor, dass Bund und Länder die Kosten je zur Hälfte tragen. Sie rechnen mit etwa 2,5 Milliarden Euro Steuerausfällen, die kompensiert werden müssen.
13: Beim Besuch von Chinas Präsident Xi bei US-Präsident Trump sind bisher kaum konkrete Ergebnisse nach außen gedrungen. Chinesischen Medien zufolge besprachen die beiden zwar Themen wie Taiwan, die Ukraine oder den Nahen Osten, Details wurden aber nicht bekannt. Xi sprach allerdings von einem offenen und intensiven Austausch und zahlreichen neuen Übereinstimmungen. Die Demokraten in den USA werfen Trump vor, sich bei China einzuschmeicheln und zu glauben, er könne sich so durchsetzen. Vor dem Landgericht Saarbrücken beginnt am Vormittag der Prozess wegen einer Messerattacke in einer Regionalbahn. Die Staatsanwaltschaft wirft dem 21-jährigen Angeklagten vor, im März während der Zugfahrt von Saarbrücken nach St. Wendel mehrfach auf seine 18-jährige Ex-Freundin eingestochen zu haben, um sie zu töten. Fahrgäste überwältigten den Angreifer, die Frau überlebte. Die Staatsanwaltschaft geht von versuchtem Mord aus. Die Stadt Merzig verkauft rund 80 Hektar Wald. Der Stadtrat stimmte dem Verkauf gestern Abend in geheimer Abstimmung mit 20-19 Stimmen zu. Eine Stimme war ungültig. Für den Verkauf des Waldes bekommt die Stadt 3,2 Millionen Euro. Das Geld soll unter anderem in den Straßenbau und den Waldbrandschutz fließen. Der Käufer will den Wald weitgehend sich selbst überlassen und dort einen Urwald entstehen lassen. Der Völklinger Oberbürgermeister Tautz will länger als bis November kommenden Jahres im Amt bleiben. Wie das Verwaltungsgericht des Saarlandes mitteilte, hat er dafür einen Eilantrag gestellt. Hintergrund ist die gesetzliche Altersgrenze von 68 Jahren. Tautz erreicht diese Grenze im November 2027 und müsste dann nur 3 Jahre nach seiner Wahl aus dem Amt ausscheiden. In den größten saarländischen Städten gibt es immer mehr private Autos. Das zeigen Daten des Kraftfahrtbundesamtes, die die Deutsche Umwelthilfe ausgewertet hat. In Saarbrücken kamen demnach seit 2019 gut 850 Pkw dazu, in Völklingen fast 800 und in Homburg rund 600. Die Deutsche Umwelthilfe fordert deshalb unter anderem mehr Grün statt Parkflächen, höhere Parkgebühren und ein Verbot sehr großer SUVs und Pickups in Innenstädten. Die deutsche Fußballnationalmannschaft hat gegen die Niederlande unentschieden gespielt. Die Begegnung gestern Abend in Amsterdam endete 1:1. Es war das erste Spiel unter dem neuen Bundestrainer Jürgen Klopp. Michael Augustin berichtet.
15: Mit Leidenschaft und Einsatz. Deutschland spielte so, wie es sich der neue Bundestrainer gewünscht hatte. Aber die Mannschaft von Jürgen Klopp machte auch sehr viele Fehler. Und sie hatte Glück, als das Führungstor von Van Dijk nach Videobeweis zurückgenommen wurde. Und so ging das DFB-Team durch einen Treffer von Metscher in Führung. Danach vergab Adeyemi die große Chance zum 2:0. Die Niederlande kam in der Nachspielzeit durch Gakpo zum verdienten Ausgleich. Treu zeigte ein gutes Debüt auf der rechten Abwehrseite. Musiala verletzte sich beim Aufwärmen und Havertz in der ersten Halbzeit. Am Sonntag geht es in der Nations League gegen Griechenland weiter.
13: Und das waren die Nachrichten mit Stefan Eising. 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
17: Ein toller Start ist das schon in diesen heutigen Tag. Kaum Wölkchen am Himmel, zart rosa der Horizont, bald geht die Sonne auf und die wird heute den ganzen Tag überscheinen. Es gibt nur lockere Wolken dazu, Temperaturen 20 bis 24 Grad. Morgen bis zu 27, Sonntag viel Sonnenschein bis zu 28 Grad, das perfekte Landpartiewetter.
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17: Vorsicht bitte auf der A620 und zwar in Fahrtrichtung Saarlouis. In Höhe Völklingen-Werden liegt wohl ein totes Tier auf der rechten Spur. Ohnehin macht die A620 heute ganz besonders viele Probleme. Da haben wir schon eine Menge WhatsApps bekommen. Ich wünsche euch ganz viel Geduld. Ja, da werden heute Morgen ja Baumaßnahmen durchgeführt und zwar zwischen Klarental und der Mahlstatter Brücke. In Fahrtrichtung Saarbrücken ist die Strecke bis ca. 8.30 Uhr gesperrt. Zwischen Völklingen-Ost und dem Messegelände staut es sich deswegen. Die Verzögerung momentan schon bei einer Stunde. Blitzer gemeldet von Ihnen stehen in St. Wendel in der Schorlemer Straße. Es soll außerdem noch geblitzt werden auf der L126 zwischen Quierschied und St. Ingbert. 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
17: Hallo, guten Morgen, hier ist Michael Friemel. Schönen Freitag.
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0: Besser drei Sahnenfälle. Schönen guten Morgen. Oh, heute ein prominenter Geburtstag. Der mit dieser Serie hier zu tun hat. An was erinnert uns das? Na klar, Denver Clan in den 80ern. Und da gab es eine junge Frau, an die Sie sich vielleicht auch noch erinnern. Sammy Jo, gespielt von Heather Locklear. Können wir mal reinhören in eine Szene von damals?
1: Stephen Daniel Carey.
2: Reden wir zuerst etwas über Blake Carey. Hier wurde von einigen Personen angedeutet, dass Blake Carrington versucht hat, ihnen die Zustimmung zur Adoption ihres Sohnes abzukaufen.
0: Und?
2: Stimmt das?
1: Nein, das stimmt nicht. Mr. Carrington versuchte mich zu überzeugen, in Denver zu bleiben und das Kind selbst aufzuziehen.
0: Heather Locklear feiert heute ihren 65. Geburtstag. Ich habe gerade aktuelle Fotos geguckt. Und guck jetzt wieder alte Fotos. Und dann hätte ich noch den Geburtstag von Purple Schulz. Rüdiger Schulz feiert heute seinen... Wow, Purple Schulz wird schon 70 Jahre alt. Wahnsinn. Warum heißt er Purple? Weil er damals als Kind immer in einem Orgelladen in Köln Purple, die Purple-Lieder gespielt hat. Und irgendwann hat der Besitzer gesagt, du bist der Purple.
3: Weil ich

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1: Zartrosa der Himmel momentan, die Sonne geht bald auf und wir starten in ein weiteres, ja fast schon sommerliches Wochenende. Tim Steger ist da, schönen guten Morgen.
2: Michael, schönen guten Morgen. Ja, nicht nur fast, es wird tatsächlich nochmal ein hochsommerliches Wochenende und das Ende September, sehr ungewöhnlich, liegt an zum einen am Hoch Arno, das für viel Sonne sorgt, aber es gibt auch ein Orkantief bei Island, das sehr weit weg, aber zusammen mit dem Hoch sorgt es für eine südwestliche Strömung und da reicht uns aus Südwesteuropa dann im Laufe des Wochenendes wirklich nochmal richtig warme bis heiße Luft. Heute fängt es erstmal recht frisch an, zum Teil in den Mulden um 3 Grad die Früh, in den Kuppen lagen so um die 8 Grad, aber auch heute Nachmittag dann mit einem schönen Tagesgang 20 bis 24 Grad Höchstwerte schon mal. Dazu viel Sonne, dank dem Hoch und ein paar harmlose Wölkchen dazu, die wollen aber nur spielen. Regen ist da auch keiner in Sicht.
1: Es ist wahnsinnig trocken momentan. Ich hab gestern versucht, was einzupflanzen und man muss mit der Spitzhacke ran momentan. Tim, wann kommt was oder wie sieht die Bilanz bisher aus?
2: Ja, also in der Tat wird es möglicherweise einer der trockensten September seit Messbeginn, immerhin 1881. 1959 war es auch ähnlich trocken, da fielen im Saarland mittels so knapp 2 Liter. Da sind wir jetzt noch drunter und soweit wir es in den Wettermodellen abschätzen können, kommt wirklich zumindest mal bis Wein die nächste Woche nichts dazu. Das ist so ein bisschen Wermutstropfen. Das andere ist eben die Temperatur, die jetzt im Laufe des Wochenendes tatsächlich nochmal die 30-Grad-Marke erreichen wird. Samstag bis 28 und Sonntag, Montag die 30. Vielleicht sogar Richtung Dienstag die 31 Grad, das wäre dann auch Rekord, ist natürlich auch so ein bisschen zweischneidige Sache, weil vor allem auch das Mittelmeer sehr warm ist, viel zu warm und die Luft, die daherkommt, ist eben ungewöhnlich warm. Also man kann es nochmal genießen, aber natürlich ist es auch ein bisschen bedenklich, dass so spät im Jahr tatsächlich nochmal so hohe Temperaturen auftreten.
1: Ja, wir haben bei unserer Hörerreise in Apulien, haben wir mit unseren Körpern das Mittelmeer nochmal etwas weiter aufgeheizt. Es tut mir sehr leid. Tim, ich wünsche dir einen schönen Tag, mach's gut und bis bald.
2: Gleichfalls. Tschüss, Michael.

0: 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Schönen guten Morgen. Jetzt hat er wieder einen Satz.
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0: Ey, was hat er schon alles gemacht in letzter Zeit, in den letzten beiden Jahren? Kürzlich war er erst Raumausstatter gewesen, hat sich um die Sitze im Filmhaus gekümmert. Er hat schon im Gemüseladen mitgearbeitet. Er war bei der Arbeitskammer im Einsatz. Aber der heutige Einsatz, der ist was Besonderes. Wir haben ihm einen neuen Zettel zugeschoben, eine neue Telefonnummer und da soll er sich bitte mal melden und gucken, ob er den Job macht.
2: Ja, hallo?
3: Hier auch hallo. Hier ist der Freaky Jörn von SR3 Saarlandwelle. Schönen guten Tag.
2: Guten Tag.
3: Weißt du, wer dran ist?
2: Ja, natürlich.
3: Ja, ich meine, du hast dich ja auch beworben, ne?
2: Ja.
3: Lukas.
2: Allerdings.
3: Erzähl mal, ja. Ich habe jetzt nur hier stehen Lukas und deine Telefonnummer. Wo schaffst du dann und wo darf ich dich denn ablösen?
2: Das wäre in Saarbrücken der Goodman Store and Lounge. Ein Erotik-Kino.
3: Ja, bin dabei. Tschüss.
2: Und
3: nicht dein Ernst. Echt jetzt?
2: Ja.
3: Was wäre dann meine Aufgabe?
2: Du wärst dann ein Dildo-Fachverkäufer.
3: Das hat er nicht gesagt. Und das ist im Herzen von Saarbrücke.
2: Genau.
3: Da, wo mich auch jeder kennt.
2: Ja, natürlich.
3: Ja.
2: Wenn schon, denn schon.
3: Aber ja. Da ist jetzt spannend. Da habe ich Lust drauf. Ja. Ich komme vorbei, Lukas. Ich wünsche dir jetzt noch einen schönen Tag.
2: Danke, okay. Ebenso.
3: Ciao.
2: Bis dann, ciao.
0: Oh Mann, als es in Dudweiler mal noch mein Lieblingsgemüsegeschäft gab, bin ich auch mal rein und habe nach Dill gefragt. Die Verkäuferin sich auch noch hin ins Lager und sagt, Klaus, haben wir noch Dildo? 7:23 Uhr. Ich glaube, ähnliche Erlebnisse dürfte Jörn heute auch haben. Wir sind sehr gespannt auf das, was heute passiert. Lass das mal den Freaky machen. Jetzt holt erstmal Wolfgang Niedecken den Zauberstab raus. Du kannst zaubern.
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10: Im Studio ist Christian Koch. Guten Morgen.
11: Guten Morgen. Entscheidung über Tankrabatt. Bundestag und Bundesrat können dafür heute den Weg freimachen. Durch eine Steuersenkung sollen Benzin und Diesel ab Oktober um bis zu 17 Cent pro Liter günstiger werden. US-Opposition kritisiert Skibesuch. Demokratische Senatoren werfen Präsident Trump vor, sich bei autoritären Herrschern wie Chinas Staatschef einzuschmeicheln. Laut Beobachtern gab es bei den Gesprächen beider Seiten bisher kaum konkrete Beschlüsse. Prozess wegen Messerattacke in Regionalbahn. Das Saarbrücker Landgericht verhandelt ab heute gegen einen 21-Jährigen. Der soll im März während einer Zugfahrt von Saarbrücken nach St. Wendel mehrmals auf eine 18-Jährige eingestochen haben, um sie zu töten. Fahrgäste überwältigten den Angreifer. Merzig darf Wald verkaufen. Mit knapper Mehrheit hat der Stadtrat zugestimmt. Der Käufer will für das 80 Hektar große Gebiet 3,2 Millionen Euro zahlen und dort einen Urwald entstehen lassen. Mit dem Geld will die Stadt unter anderem neue Straßen bauen. Völklinger Rathauschef will bleiben. Oberbürgermeister Tautz hat einen Eilantrag beim Verwaltungsgericht gestellt. Hintergrund ist die gesetzliche Altersgrenze von 68. Die würde Tautz im Herbst 2027 erreichen, nur 3 Jahre nach seiner Wahl. Und Remis gegen die Niederlande in der Nations League. Die deutsche Fußballnationalmannschaft spielte unter ihrem neuen Trainer Klopp in Amsterdam 1:1. Metscher sorgte in der ersten Hälfte für die deutsche Führung. Die Niederländer glichen dann in der Nachspielzeit aus.
10: Danke, Christian.
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10: Viel Sonnenschein, heute dazu nur lockere Wolken, am Nachmittag schon bis zu 24 Grad. Das Wochenende wird nochmal spätsommerlich, Temperaturen 27 Grad am morgigen Samstag und bis zu 28, 29, vielleicht sogar bis 30 Grad am Sonntag.
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10: A620 Saarlouis Richtung Saarbrücken, Geduld. Zwischen Klarental und Mahlstatter Brücke ist nämlich die Richtungsfahrbahn wegen Bauarbeiten gesperrt. Bis circa 8:30 noch heute Morgen. Es staut sich deswegen zwischen Völkling und dem Messegelände und die Verzögerung beträgt momentan etwa 1 Stunde. Geblitzt wird derzeit in St. Wendel in der Schorlemer Straße. Weitere Verkehrshinweise können Sie gerne kostenlos durchgeben unter 0800 700 8000.
0: 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Guten Morgen.
10: Wir gucken gleich, was los ist auf der A620, warum es heute Morgen so viel länger dauert.
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10: Ich bin Michael Friemel.

0: Inzwischen habe ich schon einen eigenen Knopf hier. Das ist die A620-Fanfare. Gerade eine Nachricht gekriegt hier von Alexandra, die schreibt eine WhatsApp ins Studio. Und Alexandra, du bist nicht alleine. Also Alexandra schreibt unter anderem hier: Guten Morgen, was ist denn da schon wieder auf der A620 los? Mein Mann schreibt mir gerade, dass er seit einer Stunde steht, nichts geht mehr in Fahrtrichtung Saarbrücken von Saarlouis kommt. Dabei ist er um 5.30 Uhr losgefahren. Ich kann dir nur so viel sagen, Alexandra, er sagt die Wahrheit. Also es ist nichts anderes. Kam Bachmann aus dem GUMO-Team ist da. Guten Morgen. Ich habe in den Verkehrsmeldungen eine Sperrung bis 8.30 Uhr. Ich habe heute Morgen mit einer Sperrung bis 5 Uhr angefangen. Die verschieben es immer nach hinten, was ist los?
1: Also ich bin gestern, stand ich übrigens selbst da drin, als die Sperrung eingerichtet haben. Eigentlich ist die A620 ja wieder frei, aber über Nacht arbeiten die noch an Mittelleitplanken und haben unter der Gersweiler Brücke einfach die Autobahn komplett gesperrt. Man wird also abgeleitet, fährt dann über die Gersweiler Brücke und hinten wieder drauf. Das würde normalerweise 10 Minuten dauern, aber weil da eine Ampel ist, kommen immer nur 4 Autos drüber.
0: Und die Schaltung, die ist auch genauso beigehalten worden, ne?
1: Die ist offenbar genauso beibehalten worden. Genau, da hat man nichts dran geändert. Über Nacht wäre das vielleicht gegangen, aber offenbar sind die nicht fertig geworden und deswegen wurde die Sperrung verlängert. Und natürlich, morgens im Berufsverkehr staut sich das dann derart an. Eine Kollegin von SR2 stand heute Morgen auch drin, die hat auch 1,5 Stunden gebraucht, ist aber jetzt da.
0: Es geht also doch, Alexandra, vielleicht ist er inzwischen auch schon angekommen. Ich meine, wir haben hier gut reden, ich komme hier morgens nachts um 4 Uhr angefahren, wir sind um 5 Uhr und kommen überall gut durch. Das ist schon eine nervige Sache, aber die gute Nachricht, sie machen es eigentlich, um was Gutes zu machen, denn damit, wenn das alles erledigt ist, dann ist erstmal über den Winter wahrscheinlich Ruhe.
1: Über den Winter soll dann Ruhe sein und im Frühling geht's weiter mit Sperrungen, genau.
0: Carmen, das war ja sehr schön. Danke dir. Und allen, die dort gerade drin stecken, ich wünsche euch viel Geduld.

0: Schönen guten Morgen, hier ist SR3 Saarlandwelle. Inzwischen haben wir 7 Uhr und 44 Minuten. Schön, dass wir gemeinsam in diesen Tag starten. Ja, ein Thema, das momentan viele beschäftigt, ist das Thema CISPA. Das Saarland hat nicht viele Leuchtturmprojekte, aber CISPA ist definitiv ein solches Leuchtturmprojekt. Ein Forschungszentrum für Cybersicherheit, ein super wichtiges Thema in diesen Zeiten. Und da sollte das Saarland mit dem CISPA eigentlich, ja, erste Adresse sein. Die Frage ist nur, steht der Leuchtturm noch oder nicht mehr? Denn seit gestern ist klar, der Gründungsdirektor, das Gesicht des CISPA ist Geschichte, Professor Michael Backes und das CISPA gehen getrennte Wege. Was heißt das jetzt für das Saarland? Darüber spreche ich mit Peter Sauer aus der SR Wirtschaftsredaktion. Peter, es soll eine einvernehmliche Trennung gewesen sein. War die wirklich so einvernehmlich? Und auch mal die Frage, wie beschädigt ist denn das CISPA dadurch jetzt?
1: Ja, von einer einvernehmlichen Trennung sprechen die Gesellschafter Bund und Land. Backes und seine Anwälte wollten sich bisher dazu nicht äußern. Also kennen wir ihre Sicht der Dinge einfach nicht. Ich denke, das Tischtuch zwischen beiden Seiten war einfach zerschnitten. Es hat ja zuvor auch schon immer wieder rumort. Eine Trennung war da eigentlich jetzt die logische und beste Lösung für beide Seiten. Die Begründung der Gesellschafter lautet, beide Seiten hätten unterschiedliche Vorstellungen darüber gehabt, wie die Zukunft des Forschungszentrums gestaltet werden soll. Man dankte Backes auch für den erfolgreichen Aufbau. Das klingt schon sehr besänftigend, denn bisher ist völlig unklar, ob und wenn ja, um welche Verfehlung es denn eigentlich konkret gehen soll. Strafrechtlich beispielsweise kam nichts Relevantes raus. Jetzt gibt es diesen sauberen Schnitt und die Möglichkeit, dass sich das CISPA neu aufstellt und vor allem auch strukturelle Sicherheitsmechanismen aufbaut, damit ein Wissensabfluss beispielsweise nach China ausgeschlossen werden kann. Aber klar ist, diese Affäre schadet dem Ruf der weltweit renommierten Forschungseinrichtung natürlich, weil Informationssicherheit eben auch noch der Schwerpunkt der CISPA-Forschung ist.
0: Jetzt lass uns noch mal kurz auf den Gründungsdirektor gucken, auf Michael Backes. Ich meine, der war ja eigentlich, der war ja CISPA. Kann man so jemanden einfach ersetzen?
1: Naja, Backes war der Kopf, der alles selbst aufgebaut hat. Das war auch schon eine Leistung, eine Bundesforschungseinrichtung quasi aus dem Boden zu stampfen. Rund 750 Menschen arbeiten mittlerweile dort weltweit, einige der besten Forscher im Bereich Informationssicherheit. Allerdings war Backes immer eine streitbare Persönlichkeit, die angeeckt ist. Es soll jetzt wohl erst eine Interimslösung und dann einen neuen wissenschaftlichen Geschäftsführer am CISPA geben. Also beim CISPA beginnt jetzt natürlich, das muss man so sagen, eine neue Zeit. Aber das bietet ja auch neue Chancen.
0: Wie sieht's für Saarland aus? Was heißt das jetzt für unser Bundesland?
1: Für den Wissenschaftsstandort Saarland war diese Affäre natürlich nicht positiv. Der Zeitpunkt ist auch noch sehr ungünstig, denn der Bund will bald den wissenschaftlichen Standort des Nationalen KI-Sicherheitsinstituts verkünden. Da scheinen, was man so hört, Saarbrücken und München im engsten Kreis zu sein und da hilft dieser Vorfall mit Sicherheit nicht. Auf der anderen Seite muss man aber auch sagen, das CISPA wird weiterhin fortbestehen und es gibt auf dem Unicampus in Saarbrücken weitere Spitzeninstitute. Das Max-Planck-Institut für Informatik beispielsweise hat diese Woche erst gemeinsam mit der weltweit anerkannten Stanford-Universität aus den USA ein neues KI-Zentrum mit dem Schwerpunkt Mensch-Roboter-Zusammenarbeit gegründet. Das zeigt, der Forschungsstandort ist im Bereich Informatik sehr gut aufgestellt.
0: Professor Michael Backes und das CISPA gehen getrennte Wege. Das waren Informationen von Peter Sauer aus der SR Wirtschaftsredaktion. Vielen Dank, Peter.
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0: Heute Morgen kam schon ganz früh eine WhatsApp hier. Guten Morgen, Michael. Wir hatten gestern einen so schönen Abend bei Christian Job und Andi Nagel. Zum Ende gab es dann sogar noch den umgetexteten Song von Christian Job und Heike Kreis. Leona für Cliff Richard. Ja, die Show gestern Abend hier bei uns im Studio 1 auf dem Hallberg. Schön, dass ihr alle so viel Spaß gehabt habt. Also das ist nicht nur Lesung aus dem Buch, sondern das ist wirklich live mit musikalischer Begleitung. So hatten die sich das gedacht. Andreas Nagel und die Band auf der Bühne. Dazu Christian Job. Und auch für Christian, der ja unser Mann mit dem, ich sag immer, er hat das bestgefüllte Promi-Adressbuch hier auf dem Hallberg. Auch für Christian war das, glaube ich, nichts Alltägliches gestern.
1: Ja, da ist schon eine Anspannung da, weil jetzt, sagen wir mal, es ist keine Lesung. Also ich habe keinen Text, wo ich mich dran festhangeln kann. Ich möchte das alles erzählen, die Geschichten, die sind ja schon alt, schon oft erzählt. Aber man muss halt in dem Mix zwischen Musik und der Anekdote cool rüberbringen.
0: Ja, es sah schön aus. Die Band auf der Bühne, Publikum, dann der Barhocker am Bühnenrand, auf dem Christian saß, auf dem er dann von seinen Begegnungen mit den Stars und mit den Superstars der Musikbranche geplaudert hat. Und einer davon ist Peter Maffay, einer seiner Lieblingsstars. Ich glaube, Christian, das kann man schon sagen, das kann man als Freundschaft bezeichnen, was zwischen den beiden da ist. Vor einem Auftritt von Peter Maffay war Christian zusammen mal mit seinem Sohn noch kurz hinter die Bühne gegangen, in die Künstlergarderobe.
1: Hatte ich meinen Kleinen, der war da 5, dabei. Und auch da wieder Peter sofort fokussiert auf meine Freunde. Da war alles egal, wann das Konzert losgeht, dann ihr esst noch bei uns, ihr macht noch das. Und dann hat mein Sohn gesagt, wo ist denn Tabalugas Mama? Die gibt's ja nicht. Warum? So. Und da wurde er sofort ganz ernst zu dem Kleinen und sagt, das weiß niemand. Aber ich kenne Tabaluga ziemlich gut. Wir kriegen das raus. Ne? So. So ist Peter.
0: Solche Geschichten garniert mit der passenden Live-Musik gab es gestern bei der Show Leona für Cliff Richard mit Christian Job. 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

0: Schönen guten Morgen, SR3 hier heute Morgen wieder mit dem Stau auf der A620, heute Morgen besonders lang. Unter anderem, weil Carmen hat es gerade eben gesagt, in Gersweiler wird man abgeleitet und dann ist die Ampel, die an Gersweiler Brücke ist, die ist einfach sehr, sehr kurz geschaltet und deswegen staut sich das unendlich. Schreibt mir gerade hier, Benedikt Holzer, Grüezi SR3 schreibt er, ja super, zur A620. Ich lebe in der Schweiz, viele Einwohner auf engstem Wohnraum. Was mir dort aufgefallen ist, dass bei Baustellen, insbesondere im Berufsverkehr, es einen Verkehrsdienst gibt. Also Menschen, die den Verkehr regeln, das ist viel schneller und effektiver als die elektrischen Ampeln. Das wäre vielleicht auch ein Vorschlag für Deutschland. Kann ich mir durchaus vorstellen. Gute Idee eigentlich, Benedikt. Vielen Dank für diesen Beitrag.
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14: Um 8 Uhr mit Aaron Klein und unter anderem diesen Themen. Bundestag und Bundesrat stimmen über Tankrabatt ab. Prozessauftakt nach Messerattacke in Regionalbahn in Saarbrücken. Immer mehr Pkw im Saarland und das Wetter im Saarland. Viel Sonne bei 20 bis 24 Grad. Bundestag und Bundesrat stimmen heute über einen erneuten Tankrabatt ab. Dieser soll ab dem 1. Oktober gelten, also ab dem kommenden Donnerstag. Bis Ende des Jahres soll dann die Energiesteuer abgesenkt werden, sodass der Spritpreis um etwa 17 Cent pro Liter sinken könnte. Aus Berlin Benjamin Großkopf.
15: Das Bundeskartellamt hat schon vorab an die Mineralölkonzerne appelliert, diese Entlastung vollständig weiterzugeben. Untersuchungen der Behörde zeigen, dass dies bei der vorherigen Auflage des Tankrabatts zu etwa 80% der Fall war. Viele Ökonomen und alle Oppositionsparteien im Bundestag kritisieren das Instrument. Teuer, kurzsichtig, zu wenig zielgerichtet, wenig ökologisch, so die Hauptvorwürfe. Union und SPD dagegen verweisen auf die infolge des Iran-Kriegs stark steigenden Spritpreise, die sowohl für Menschen, die auf das Auto angewiesen sind, als auch für Unternehmen schädlich seien. Der Kompromiss der Regierungsparteien sieht vor, dass Bund und Länder die Kosten je zur Hälfte tragen. Sie rechnen mit etwa 2,5 Milliarden Euro Steuerausfällen, die kompensiert werden müssen. Außerdem sieht ihr Kompromiss vor, dass bis zum 1. Januar ein Spritpreisdeckel erarbeitet werden soll. Den gibt es in anderen Ländern wie zum Beispiel Belgien schon. Dies wäre ein Eingriff in den Markt, den vor allem die Union bislang abgelehnt hatte.
14: Der jüngste Streik der Lokführergewerkschaft GDL bei der Saarbahn ist vorbei. Nach Angaben der Saarbahn endete er gestern Abend um 22 Uhr. Für heute plant das Unternehmen wieder mit dem Ersatzkonzept. Es war bereits der 35. Ausstand in der festgefahrenen Tarifauseinandersetzung. Ein 21-Jähriger soll im März dieses Jahres in einer Regionalbahn von Saarbrücken nach St. Wendel seine Ex-Freundin mit einem Messer angegriffen haben. In einer knappen Stunde beginnt vor dem Landgericht Saarbrücken der Mordprozess gegen ihn. Thomas Gerber.
16: Der 21-Jährige habe die arg und wehrlose junge Frau hinterrücks angegriffen und ihr mehrere Stiche in den Kopf, Hals und Brustbereich versetzt. Für die Anklage eine geplante Tat. Der Beschuldigte sei in Saarbrücken in den Zug gestiegen, wohl wissend, dass seine Ex-Freundin in Duttweiler zusteigen wird. Er soll sein Opfer also regelrecht abgepasst haben, um es zu töten. Fahrgäste konnten das Schlimmste verhindern, überwältigten den Angreifer. Ein zufällig mitreisender Bundespolizist konnte den 21-Jährigen dingfest machen und im Bahnhof Sulzbach den Kollegen übergeben. Zum Motiv wollte sich die Staatsanwaltschaft zunächst nicht äußern. Der Verteidiger des 21-Jährigen sprach gegenüber dem SR von einer toxischen Beziehung zwischen Täter und Opfer, in der es immer wieder auch zu gewalttätigen Auseinandersetzungen gekommen sei.
14: Der Völklinger Oberbürgermeister Tautz will länger als bis November kommenden Jahres im Amt bleiben. Wie das Verwaltungsgericht des Saarlandes mitteilte, hat er dafür jetzt einen Eilantrag gestellt. Geklagt hatte Tautz von der Wählervereinigung Wir für Völklingen bereits im März. Hintergrund ist die gesetzliche Altersgrenze von 68 Jahren. Tautz erreicht diese Grenze im November 2027 und müsste dann, statt nach 10 Jahren im Amt, nach 3 Jahren aus dem Amt ausscheiden. Der Völklinger Stadtrat hatte sich schon auf einen Termin für die Oberbürgermeisterwahl geeinigt. Sie soll parallel zur Landtagswahl im April kommenden Jahres stattfinden. In den saarländischen Städten gibt es immer mehr Autos. Das zeigen Daten des Kraftfahrtbundesamts, die die Deutsche Umwelthilfe ausgewertet hat. Aus der SR-Wirtschaftsredaktion Jimmy Boot.
17: Den größten Zuwachs an privaten Pkw hat es in Saarbrücken gegeben. Zwischen 2019 und 2026 stieg die Zahl um gut 850. Dort sind aktuell gut 82.000 Wagen registriert. In Völklingen war das Plus anteilig an der Einwohnerzahl noch größer. Hier stieg die Gesamtzahl im selben Zeitraum um fast 800. Bundesweit zeigt die Auswertung der Deutschen Umwelthilfe DUH in fast 90% der untersuchten Städte einen Anstieg. So viele zusätzliche Autos nehmen immer mehr Platz ein und erschwerten die Klimaanpassung, so die DUH weiter. Stattdessen sollten etwa Parkflächen in Grün umgewandelt und Parkgebühren erhöht werden. Zudem fordert die DUH, sehr große SUV und Pickups in Innenstädten zu verbieten.
14: Bundesweit gehen heute Schüler gegen eine mögliche Wiedereinführung der Wehrpflicht auf die Straße. Nach Angaben der Initiative Schulstreik gegen Wehrpflicht sind rund 100 Veranstaltungen geplant. Hintergrund ist der neue Wehrdienst. Er ist grundsätzlich freiwillig, junge Männer müssen sich aber seit diesem Jahr wieder mustern lassen. Auch im Saarland gibt es Proteste. In St. Wendel beginnt um 10 Uhr eine Kundgebung am Reseeplatz. In Saarbrücken ist für 13 Uhr eine Aktion auf dem Landwehrplatz angekündigt. Die Initiatoren kritisieren unter anderem, dass die Bundeswehr an Schulen und auf Jobmessen für sich wirbt. Außerdem befürchten sie, dass Deutschland zunehmend militarisiert wird. Die Stadt Merzig wird 80 Hektar Wald verkaufen. Das hat der Stadtrat am Abend mit knapper Mehrheit beschlossen. Den Erlös will die Verwaltung in den Straßenbau investieren. Aus der SR-Nachrichtenredaktion Carina Deves.
18: 20 Stimmen für den Verkauf, 19 dagegen, eine ungültig. In geheimer Abstimmung hat der Merziger Stadtrat den Verkauf des Waldstücks mit äußerst knapper Mehrheit beschlossen. In der Debatte hatten sich zuvor nur Vertreter der Grünen und der Fraktion aus Freien Wählern und FDP zu Wort gemeldet. Die Stadt Merzig erhält nun 3,2 Millionen Euro für den Wald. Damit will Oberbürgermeister Markus Hoffelt, CDU, Straßen ausbauen, in denen die Anwohner teils vor mehr als 20 Jahren schon entsprechende Beiträge gezahlt hätten und den Waldbrandschutz stärken. Der Käufer des Waldes will ihn weitgehend sich selbst überlassen und einen Urwald entwickeln. Er soll weiterhin begehbar sein. Mit 80 Hektar, gut 112 Fußballfelder, hat er zudem eine ausreichende Größe für einen Eigenjagdbezirk.
14: Papst Leo XIV. Bricht heute zu seiner viertägigen Reise nach Frankreich auf. Nach 2 Tagen in Paris stehen der Wallfahrtsort Lourdes und zum Abschluss am Montag die lothringische Stadt Metz auf dem Programm. Heute will der Papst ein Abendgebet in der neu aufgebauten Kathedrale Notre-Dame in Paris halten. Zum größten Gottesdienst der Reise morgen Nachmittag im Zentrum der Hauptstadt werden mehr als eine 500.000 Menschen erwartet. Israels Ministerpräsident Netanyahu hat die Vorwürfe zurückgewiesen, sein Land würde im Gazastreifen einen Völkermord begehen. Er sagte bei der UN-Generaldebatte, hätte Israel die Hamas nicht gestoppt, hätte diese jeden einzelnen von ihnen getötet. Während seiner Rede verließen Dutzende Delegierte den Saal, sodass die meisten Plätze leer blieben. Die palästinensische UN-Vertretung hatte die Mitgliedstaaten zuvor zum gemeinsamen Verlassen des Saals aufgerufen. Damit solle ein Zeichen gegen den von ihr erhobenen Vorwurf des Völkermords, der Kriegsverbrechen und der illegalen Besatzung gesetzt werden. Israel weist diese Vorwürfe zurück. Der Besuch von Chinas Präsident Xi bei US-Präsident Trump hat bisher offenbar kaum greifbare Ergebnisse gebracht. Im Handelskonflikt einigten sie sich lediglich darauf, hohe Strafzölle und Exportbeschränkungen bis Januar auszusetzen. Aus Washington Ralf Borchardt.
19: Über künstliche Intelligenz, den Status von Taiwan, Chinas Einfluss im Iran, die Unterstützung Russlands im Ukraine-Krieg wurde zwar offenbar gesprochen, konkrete Beschlüsse wurden aber nicht bekannt. US-Außenminister Rubio betonte, schon die Gesprächskanäle zum Hauptkonkurrenten China offen zu halten, sei ein wichtiger Wert an sich. Scharfe Kritik kam von Senatoren der Demokraten, Trump schmeichle sich bei autoritären Herrschern wie Xi ein und glaube, sich so durchsetzen zu können.
14: Frankreich wird zum Schutz eines Ölhafens Truppen nach Saudi-Arabien schicken. Präsident Macron sprach von Soldaten, Radar- und Verteidigungssystemen, um die Hafenstadt Yanbu am Roten Meer zu schützen. Es gehe aber nicht darum, sich in Konflikte einzumischen. Die Route für saudische Ölexporte wurde zuletzt von den Houthi-Rebellen aus dem Jemen mit Raketen angegriffen. In Neustadt wird am Abend die 78. deutsche Weinkönigin gewählt. Eine Jury und das Publikum entscheiden, wer die deutschen Winzerinnen und Winzer ein Jahr lang als Botschafterin vertritt. Die Siegerin löst die amtierende Weinkönigin Anna Zenz von der Mosel ab. Das Finale wird ab 20.15 Uhr unter anderem im SR-Fernsehen live übertragen. Jürgen Klopp hat in seinem ersten Spiel als Bundestrainer der deutschen Fußballnationalmannschaft ein Unentschieden geholt. Das Nations League-Spiel gegen die Niederlande gestern Abend in Amsterdam endete mit 1:1. Michael Augustin.
20: Mit Leidenschaft und Einsatz. Deutschland spielte so, wie es sich der neue Bundestrainer gewünscht hatte. Aber die Mannschaft von Jürgen Klopp machte auch sehr viele Fehler. Und sie hatte Glück, als das Führungstor von Van Dijk nach Videobeweis zurückgenommen wurde. Und so ging das DFB-Team durch einen Treffer von Metscher in Führung. Danach vergab Adeyemi die große Chance zum 2:0. Die Niederlande kam in der Nachspielzeit durch Gakpo zum verdienten Ausgleich. Treu zeigte ein gutes Debüt auf der rechten Abwehrseite. Musiala verletzte sich beim Aufwärmen und Havertz in der ersten Halbzeit. Am Sonntag geht es in der Nations League gegen Griechenland weiter.
14: Und das war die SR-Info-Rundschau. Es ist jetzt genau 8:10 und Michael Friemel übernimmt wieder. Guten Morgen.
0: Guten Morgen. Danke, Aaron.
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0: Viel blauer Himmel, nur wenig Wolken, viel Sonnenschein, Temperaturen heute bis zu 24 Grad und das Landpartie-Wochenende hält noch mehr parat.
22: Es wird tatsächlich nochmal ein hochsommerliches Wochenende und das Ende September, Samstag bis 28 und Sonntag, Montag die 30, vielleicht sogar Richtung Dienstag die 31 Grad. Dazu viel Sonne, dank dem Hoch und ein paar harmlose Wölkchen dazu, die wollen aber nur spielen. Regen ist da auch keiner in Sicht.
0: Dank an unseren Wetterexperten Tim Steger.
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0: A620, Saarlouis Richtung Saarbrücken. Zwischen Klarental und der Mahlstatter Brücke ist die Richtungsfahrbahn wegen Bauarbeiten gesperrt. Die Planung aktuell 9.30 Uhr. Bis dann soll es gemacht sein. Es staut sich deswegen heute Morgen massiv zwischen Völkling und dem Messegelände. Eine Stunde ist es auf jeden Fall, die Sie mehr einplanen müssen. Die Hörer melden uns Blitzer, und zwar am Ortseingang von Stennweiler, wenn man aus Schiffweiler kommt, und in St. Wendel. Dort wird in der Schorlemer Straße geblitzt.
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0: 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Guten Morgen. Das Wochenende steht vor der Tür. Ich bin Michael Friedel.
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0: drück nochmal den A620-Knopf. SR3 Saarlandwelle um 14 Minuten nach 8. Mir schreibt hier gerade der Dirk eine WhatsApp. Moin, meine Frau steht jetzt seit 5.42 Uhr im Stau auf der A620, von wegen eine Stunde. Ja, wir kriegen also häufiger Nachrichten jetzt rein. Es muss mehr als eine Stunde sein. Kam Bachmann nochmal im Gummo-Studio. Kam jetzt, ist auch nochmal nach hinten geschoben worden, glaube ich, wie lange sie gesperrt ist. Ich habe heute Morgen mit 5 Uhr noch angefangen, 6 Uhr, 6.30 Uhr. Jetzt hieß es 8.30 Uhr. Jetzt ist es
1: 9.30 Uhr. Also es kam gerade eine Mail von der Stabsstelle Unternehmenskommunikation Autobahn GmbH. Genau, und die wollen eigentlich unter dieser Brücke, unter der Gersweiler Brücke, die Autobahn auf nur 200 Metern erneuern. Und jetzt wissen wir auch, warum es da zu Verzögerungen kommt. Im Asphaltmischwerk, da gab es Probleme mit der Mischung und deswegen hat es einfach länger gedauert, bis der neue Asphalt da ist. Also es ist ganz furchtbar, die über 2 Stunden da drin stehen, kann ich verstehen, dass die völlig frustriert sind. Wie gesagt, Ampelanlage lässt immer nur 4 Autos drüber, schwierig.
0: Danke, Carmen, für die aktuellen Infos. Die Asphaltmischmaschine hat.
1: Ist kaputt.
0: Jedenfalls haben wir jetzt einer gefunden.

0: unbedingt eine kleine Auszeit vom stressigen Alltag. Und da wird er für den Lukas den Job übernehmen. Die Frage ist nur, was muss er denn dort machen, der Jörn? Und welche Auszeit bekommt der Lukas? Bitteschön.
1: Ja, heute gibt's spannend. Ah, da sieht man's ja schon. Erotikbedarf. Allgemeine.
2: Guten Morgen.
1: Wartest du schon auf mich?
2: Ah ja, sicher.
1: Hi.
2: Hi.
1: Du bist der Lukas. Also du kriegst heute deine Auszeit.
2: Bin ich mal sehr gespannt.
1: Oh. Ja, du weißt ja noch gar nichts.
2: Nein.
1: Aber ich weiß auch nicht, was da drin jetzt wirklich passiert. Ich würde sagen, wir gehen direkt drin.
2: Ja.
1: Schaufenster ist ja noch seriös. Allgemeine.
3: Moin.
1: Ist das dein Chef?
2: Ja, und der Filialleitung war Mann, der Gerd.
1: Ach, das ist der Ehemann auch noch?
2: Ja.
1: Allgemorge. Der Lukas kriegt heute eine Auszeit von mir. Der hat sich beworben für, lass das mal den Freaky machen. Dennoch schicke mir jetzt gleich weg und ich springe für den Lukas ins.
4: Aha, jetzt so. Muss ich mir mal überlegen, ob das ein guter Ersatz ist oder nicht.
1: Sieht's aus mit Arbeitskleidung?
4: Wir haben ja Arbeitskleidung, komm mal mit.
1: Aber ich habe gar kein Pferd. Lederbedarf.
2: Ich muss ja halb zivil schaffen heute hier.
1: Ich bin gerade ein bisschen sprachlos, weil ich so links und rechts gucke. Gott im Himmel, das da muss ich mal überlegen, wie ich das alles beschreibe. Aber Lukas, für was bin ich da?
2: Kundenberatung, also Verkauf der Produkte.
4: Regale in Räume, ja.
1: Das wird spannend. Ich glaube, heute lerne ich viel.
2: Ja, mit Sicherheit.
1: Lukas, dann kommen wir direkt auch zu dir. Du bekommst jetzt von mir eine Auszeit und ich hätte auch ganz gern, dass du direkt dann jetzt gehst, weil ich dann hier anfangen muss. Und zwar gehst du zu Jamba Song Thai Massage.
2: Okay. Interessant.
1: Noch vor Mittagessen, das finde ich gut. So, auf dann hol du dein Täschchen. Ich bleibe bei dir, Gerd.
4: Ich glaube, da musst du mich auch ein bisschen massieren hier halt.
1: Wenn ach der du, schon du so bist eifersüchtig.
4: Nee, ich gönne ihm das ja schon. Ich hoffe, dass es gut hart, die Massage ist, aber ich gönne es ihm schon.
1: Wie sind denn die Stoßzeiten hier bei euch?
4: Oh Gott, was ist denn das für froh? Da gebe ich hier rot.
1: Gerd, wir fangen an. Da vorne stehen schon Paketchen, die müssen wir inräumen. Und wir melden uns dann gleich noch einmal aus dem Erotik-Store. Ja, ich wäre ja ganz verlegen hier.
4: In Rot sind ich gerade.
1: Bis gleich, ich melde mich nochmal.
0: Oh Mann, Jörn, ey, ich muss die ganze Zeit an diese Szene denken aus Die nackte Kanone. Erinnern sich auch noch, als Nordberg und Frank zusammen in den Erotik-Store gehen, um zu ermitteln. Und dann kommt die Antwort. Frank, deine Lieferung ist gekommen.

Das ist der Titel für Freaky Jörn heute Morgen. Willenlos. Marius Müller-Westernhagen. Freaky Jörn übernimmt heute den Job im Erotik-Store. Ich freue mich schon sehr auf das Video, das heute Nachmittag auf der SR3-Facebook-Seite veröffentlicht wird.

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1: Mamrene Henken, guten Morgen. Haut geht endgültig entschädigt, ob wir ab dem 1. Oktober ein Billiard tanken können. Der Bundestag und der Bundesrat, die stimmen über den Tankrabatt auf. Bis zum Ende vom Jahr soll der Energiesteuer raufgehen. Um Ende müsste Sprit dann rund 17 Cent Billiard gehen. An diesen Städten am Sauerland geht es immer mehr Autos. Da gibt es Daten vom Kraftfahrtbundesamt. Allein an Saarbrücken sind von 2019 bis heute gut 850 mehr Autos zum privaten Leiden NRW. Insgesamt geht es an dieser Landeshauptstadt mehr wie 82.000 Autos. Amiert sich dette Büschverkart, der am Stadtrat und durch der mal 20 Stimmen der 4 und 19 Stimmen der Ding gestimmt. Weitrete Staat rund 3,2 Millionen Euro, damals wollen sie in einer anderen die Straßen ausbauen. Den der Büsch tat hat, will den sich selber überlosen, denn als rund 80 Hektar groß, da sind so, so viel wie rund 112 Fußballplätze. Amiert an diesem Jahr sollen 21-Jährigen seinen Ex-Freundin am Zug von Saarbrücken und St. Wendel mal Messer untergrafen. Nur weil die Anna Fahrgäste am Zug so gut reagiert haben, hat die Frau überlebt. Eine halbe Stunde hat den Prozess für den Landgericht an Saarbrücken lassen. Der Verteidiger von dem Mann hat im SR so, zwischen dem Täter und dem Opfer hätte eine toxische Beziehung bestanden. Bal. Aber auch nur Bal hat die Nationalmannschaft durch der gewonnen, bis an der Nachspielzeit. Und seitdem der Holländer Vierdele, dann aber hat die Snopper nach dem Tor geschossen. Trotzdem waren viele Experten und der neue Trainer Klopp mit dem Spiel zufrieden.
2: Danke, René.
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2: Viel Sonnenschein auch heute wieder bei uns im Saarland. Spätsommer pur, Temperaturen bis zu 24 Grad. Tim sagt, morgen und übermorgen wird es noch wärmer, ja regelrecht wieder sommerlich. Morgen 27, am Sonntag vielleicht sogar bis 30 Grad.
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2: Manfred schreibt gerade, er hat von der Bundeswehr noch eine Trillerpfeife und auch ein paar weiße Handschuhe. Ob er mal eben an die Gersweiler Brücke für uns laufen soll, um den Verkehr zu regeln. Nein, Manfred, vielen Dank für das Angebot. Dann müssen wir jetzt leider so durch heute Morgen. A620, Salü Richtung Saarbrücken. Zwischen Klarental und der Mahlstatter Brücke ist die Richtungsfahrbahn noch immer wegen Bauarbeiten gesperrt. Derzeitige Prognose bis 9.30 Uhr. Es staut sich zwischen Völkling und Gersweiler und zwar richtig ordentlich. Also heute Morgen ist es deutlich über eine Stunde, die man dort momentan länger braucht. Was habe ich noch? Ich habe frische Blitzer von Ihnen gemeldet am Ortseingang Stennweiler aus Schiffweiler kommend und in St. Wendel in der Schorlemer Straße. 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
2: Nationalmannschaftsdebüt für Jürgen Klopp und für seine Mannschaft. Gegen die Niederlande hat es gestern Abend für ein 1:1 gereicht. Wir gucken gleich nochmal auf das Spiel hier in SR3. Guten Morgen. Ich bin Michael Friemel.
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0: Also ich hatte gestern Abend eigentlich ein gutes Gefühl, kam nach Hause, hab Fernseher angemacht und sah eine, ja, recht frisch aufspielende junge Mannschaft. Ich meine, bei mir ist immer schwer, sowas zu beurteilen, aber ich hatte das Gefühl, da ist Bewegung drin. Deutschland gegen die Niederlande. Es stand auch 1-0 für die deutsche Nationalmannschaft. Dann bin ich kurz vorm Abpfiff, habe ich gesagt, komm, geh mal ins Bett. Und heute Morgen lese ich, ist es dann doch noch ein 1-1 geworden in der Nachspielzeit. Gabko mit dem Ausgleich. Man muss sagen, es ist, glaube ich, ein verdienter Ausgleich gewesen, obwohl die deutsche Mannschaft hat unter Klopp wirklich, die haben anders gespielt als vorher.
1: Ich war in vielen Momenten mit unserem Spiel zufrieden. Habe ich den Eindruck, dass wir auch nur Richtung Perfektion unterwegs waren? Das war man nicht. Aber wenn man das nicht ist, dann muss man so einen Spirit entwickeln, in dem man absolut bereit ist, alles rauszuhauen. Weil nur an den sonnigen Tagen performen zu können, damit kann ich ehrlich gesagt relativ wenig anfangen.
0: Es war ein hartes Spiel, kann man schon sagen. Havertz zum Beispiel musste nach einer halben Stunde verletzungsbedingt raus. Für ihn ist dann Edmund Talib reingekommen. Der ehemalige Elversberger hatte sein Debüt im DFB-Trikot, ist auch wie die anderen Debütanten von Klopp gelobt worden, ist einer, der schon lange dabei ist. Kapitän Joshua Kimmich, der hat erzählt, wie die Mannschaft den Trainer auch so erlebt.
2: Er ist sehr klar in dem, was er möchte, in seiner Ansprache. Sehr, ja, fordernd auf der anderen Seite, aber auf der anderen Seite gibt er uns auch sehr, sehr viel Vertrauen und diese Mischung wird uns auf Dauer sicherlich gut tun.
0: So, was war das jetzt gestern? Also schlussendlich, sagen wir, einen Schritt in die richtige Richtung. Ich glaube, es war auch so ein bisschen das, was sich viele Fans erhofft hatten, nämlich, dass die Mannschaft einfach mal zeigt, dass die wollen, also dass die kämpfen. Und deswegen war auch das Abschlussfazit von Klopp. Deswegen auch das Nachschauen vom Kopf.
1: So ein erkämpftes, in Momenten erspieltes, noch nicht genug erspieltes, aber trotzdem immer erkämpftes Unentschieden in Holland. Also da tue ich mich nicht schwer mit.
0: So, und es ist ja nicht das letzte Spiel gewesen. Es geht ja gerade erst los mit der Nations League. Jetzt am Sonntag geht es gegen Griechenland und vielleicht ist dann ja ein Sieg drin.

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0: Na, da bin ich mal gespannt, was wir heute Morgen noch zu hören bekommen hier in SR3. Denn Freaky Jörn hat ja heute mal wieder einen Job übernommen und heute Morgen ist er im Erotikstore in Saarbrücken tätig. Thema zwischen 9 und 12. Ich würde mich vom Acker machen. Wünsche Ihnen einen schönen Tag. Machen Sie es gut. Bis morgen.
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13: Es ist 9 Uhr. Bei der UN-Generalversammlung in New York stand gestern der Nahostkonflikt im Mittelpunkt. Sowohl Palästinenser Präsident Abbas als auch Israels Premierminister Netanyahu sprachen vor der Weltgemeinschaft. Aus New York berichtet Ute Scheins.
14: Palästinenser Präsident Abbas warf Israel im Gazastreifen einen Völkermordkrieg vor. Sein Volk werde durch die israelischen Besatzungskräfte Tötung, Zerstörung und Hunger ausgesetzt. Zudem beschleunige sich im besetzten Westjordanland der Ausbau israelischer Siedlungen. Abbas warnte, dass das eine Zwei-Staaten-Lösung immer schwieriger mache. Israels Ministerpräsident Netanyahu dagegen wies den Vorwurf eines Genozids an der palästinensischen Bevölkerung als größte Lüge des Jahrhunderts zurück. Israel sei von Feinden umgeben und hätte sich immer verteidigen müssen. In der Vollversammlung verließen Dutzende Diplomaten demonstrativ den Saal, als Netanyahu ans Rednerpult trat.
13: Bundestag und Bundesrat stimmen heute über die Neuauflage des Tankrabatts ab. Am Vormittag debattieren zunächst die Abgeordneten im Parlament über den Plan der Regierung. Der sieht vor, ab 1. Oktober die Steuern auf Benzin und Diesel um 17 Cent pro Liter zu senken, und zwar für 3 Monate. Der Beschluss im Bundestag soll in namentlicher Abstimmung bis zum frühen Nachmittag erfolgen. Stimmt der Bundestag zu, wäre im Anschluss der Bundesrat am Zug. Frankreich wird zum Schutz eines Ölhafens Truppen nach Saudi-Arabien schicken. Präsident Macron sprach von Soldaten, Radar- und Verteidigungssystemen, um die Hafenstadt Yanbu am Roten Meer zu schützen. Es gehe aber nicht darum, sich in Konflikte einzumischen. Die Route für saudische Ölexporte wurde zuletzt von den Houthi-Rebellen aus dem Jemen mit Raketen angegriffen. Der Bundesrat entscheidet heute über bessere Arbeitsbedingungen für Menschen, die ihre Aufträge über eine App oder Internetseite bekommen. Dazu gehören zum Beispiel Fahrer von Liefer- oder Fahrdiensten. Das Saarland und Niedersachsen fordern, dass die Bundesregierung per Gesetz festlegt, dass die Beschäftigten der sogenannten Plattformarbeit direkt angestellt werden müssen. Die beiden Länder kritisieren, dass viele der Beschäftigten schlecht bezahlt werden und über Subunternehmen beschäftigt sind. Vor dem Landgericht Saarbrücken beginnt gerade der Prozess wegen einer Messerattacke in einer Regionalbahn. Die Staatsanwaltschaft wirft dem 21-jährigen Angeklagten vor, im März während der Zugfahrt von Saarbrücken nach St. Wendel mehrfach auf seine 18-jährige Ex-Freundin eingestochen zu haben, um sie zu töten. Fahrgäste überwältigten den Angreifer, die Frau überlebte. Die Staatsanwaltschaft geht von versuchtem Mord aus. Zunächst hatte sie den Fall als versuchten Totschlag eingestuft. Die Stadt Merzig wird 80 Hektar Wald verkaufen. Das hat der Stadtrat gestern Abend mit äußerst knapper Mehrheit beschlossen. SR-Reporter Jimmy Boot.
15: 20 Stimmen für den Verkauf, 19 dagegen, eine ungültig. Die Stadt Merzig erhält nun 3,2 Millionen Euro für den Wald. Damit will Oberbürgermeister Markus Hoffeld Straßen ausbauen, in denen die Anwohner teils vor mehr als 20 Jahren schon entsprechende Beiträge gezahlt hätten, sowie den Waldbrandschutz stärken. Der Käufer des Waldes will ihn weitgehend sich selbst überlassen und einen Urwald entwickeln. Er soll weiterhin begehbar sein. Mit 80 Hektar, gut 112 Fußballfelder, hat er zudem eine ausreichende Größe für einen Eigenjagdbezirk.
13: Auf der A620 bei Saarbrücken gibt es aktuell Verkehrsbehinderungen. In Richtung Saarbrücken bleibt die Strecke an der Anschlussstelle Gersweiler voraussichtlich noch eine halbe Stunde lang gesperrt. Weil es sich bereits ab Völklingen staut, müssen Verkehrsteilnehmer mit etwa einer Stunde Verzögerung rechnen. Grund sind laut Autobahngesellschaft Bauarbeiten, die länger dauern als geplant. Es habe Probleme bei der Anlieferung von Asphalt gegeben. Der Verkehr wird an der Anschlussstelle Gersweiler abgeleitet und direkt wieder auf die A620 geführt. In Richtung Saarlouis gibt es keine Einschränkungen. Und das waren die Nachrichten mit Stefan Eising. 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
16: Oh, das wird immer wärmer. Also jetzt kann man ein Jäckchen noch gut gebrauchen, aber im Verlauf des Tages erwarten wir dann schon Werte bis zu 24 Grad heute und bis zu 28 Grad morgen, Sonntag vielleicht schon 30 Grad. Da kommt der Sommer nochmal im Herbst zurück. Ja, wie geht es heute weiter? Wir haben heute viel Sonne, dazu ungestört scheint sie vom blauen Himmel. 10 bis 12 Sonnenstunden können das heute werden und die Nacht, die wird sternenklar und kühl. 11 bis wirklich runter bis auf 1 Grad kann das gehen. Und wie gesagt, morgen 28 Grad, leicht bewölkt, spätsommerlich warm eben.
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16: Vorsicht im Landkreis St. Wendel zwischen Walhausen und Steinberg-Deckenhardt. In beiden Richtungen Gefahr durch Tiere auf der Fahrbahn. Obacht dort. Und jetzt die A620 Saarlouis Richtung Saarbrücken. Haben wir eben auch in den Nachrichten gehört, zwischen Klarenthal und der Mahlstatter Brücke ist die Richtungsfahrbahn wegen Bauarbeiten gesperrt. Noch eine gute halbe Stunde. Stau gibt's dort zwischen Völklingen und Gersweiler. Und Sie brauchen eine Stunde länger, um da durchzukommen. Bitte halten Sie durch. Wir unterhalten Sie auch gut in der Zeit. Blitzer. Unsere neuesten gibt's am Ortseingang, steht einer. Von Stennweiler nämlich, aus Schiffweiler kommend. Ich wünsche Ihnen eine gute Fahrt. Wir haben es 9.05 Uhr.
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16: Hier ist Marcel Lütz-Binder. Guten Morgen.
17: Wow, Marcel. Moin, Marcel. Moin.
16: Moin.
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0: Kolleske und Take Me Where the Sun is Shining. Wir gucken nochmal kurz auf die Straße wegen der Tiere. Vorsicht im Landkreis St. Wendel zwischen Wahlhausen und Steinberg-Deckenhardt in beiden Richtungen Gefahr führen durch Tiere auf der Fahrbahn. Ja, und allen, die im Stau stehen, bitte durchhalten. Ich kriege hier auch schon Hilferufe. Mensch, sag doch den anderen, sollen alle nach Hause fahren. Ich komme hier nicht durch. Ja, ist nicht die Lösung. Die Lösung ist, dass sich das hoffentlich bald auflöst. Wir halten es natürlich auf dem Laufenden, wie sich das Ganze entwickelt. Ach, guck mal hier. Rüdiger Schulz aus Köln hat Geburtstag heute. Ja, herzlichen Glückwunsch. Wird 70. Kennen Sie nicht? Doch schon, als Purple Schulz wahrscheinlich, oder? Den Spitznamen, den hat er in den 70ern als Bub schon bekommen. Und das hatte mit einer Orgel und mit Deep Purple zu tun. Das hat er vor ein paar Jahren Uwe Jäger hier auf SR3 in Aus dem Leben mal erzählt.
1: Die Orgel hat Sie irgendwie fasziniert. Sie sind auch immer in Musikladen bei Ihnen um die Ecke oder in der Nähe gelaufen und haben gespielt.
2: Ich bin dann dahin gegangen, wo die wirklichen, die echten Hammonds standen. Und da habe ich dann Child in Time gespielt. Und das hat die Leute sowas von genervt in dem Laden, die Verkäufer, dass sie mir den Spitznamen Purple gegeben haben.
1: Da kommt der
2: und da kommt er tatsächlich her, ja. Kleiner 13-jähriger Junge mit langen braunen Haaren bis über die Schultern und ja.
1: Und da habe ich gesagt, oh, da kommt der Purple Witter und spielt.
0: Genau. Der Purple, der hat noch ganz viel mehr erzählt. Das ganze Gespräch aus dem Leben mit Purple Schulz gibt's übrigens noch in der ARD Mediathek zum Nachhören. Und was macht Purple Schulz an seinem 70. Geburtstag? Heute schön zu Hause im Kreis seiner Lieben feiern und Abend. Er gibt ein Konzert in Köln-Nippes in der Kulturkirche. Da macht er, was er am liebsten tut, nämlich Musik. Und vielleicht spielt er dann ja auch einen der großen Hits aus den 80ern.
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0: Peter, Paul und auch noch die Mary, Puff the Magic Dragon. Es gibt ja so viele schöne grüne Flecken und Gärten im Saarland und manchmal auch da, wo man es gar nicht vermutet. Da wuseln dann Gärtner rum, zum Beispiel hier oben bei uns ums Funkhaus, auch in Zoos und beim Winterberg-Klinikum in Saarbrücken. Das hat sogar einen eigenen Lehrgarten. Wer vom Parkhaus zum Haupteingang geht, weil sie da schon mal unterwegs waren, gell, da kommt man automatisch dran vorbei und ist eigentlich auch für jeden und für jede gedacht. Merkt man nur manchmal nicht so. Und deswegen hat unsere SR3-Reporterin Katja Preisner diesen Garten und die zuständige Gärtnerin mal besucht.
1: So, wir sind auf dem Saarbrücker Winterberg. Normalerweise kommt man hier hin, wenn man Hilfe braucht, medizinisch, oder wenn man einen Garten hier in der Obhut hat.
2: Einen ganz, ganz schönen Lehrgarten haben wir tatsächlich. Mein Name ist Elke Freude. Ich bin hier auf dem Winterberg seit 2015 die Landschaftsgärtnerin. Und tatsächlich war ich vorher noch hier mit dem ZBB, Zentrum für Bildung und Beruf. Und wir haben komplett diese Außenanlage gestaltet.
1: Das heißt, die ist noch ganz jung. Die gibt es erst so seit ein paar Jahren.
2: Genau. Es war vorher tatsächlich so, dass hier alles Buschwerk war. Wir haben komplett diese Pflanzflächen angelegt. Natürlich waren die da, aber es war wirklich nur Gestrüpp und Busch.
1: Im Hintergrund hört man eine große Lüftung wahrscheinlich. Wir stehen direkt vor der Kinderklinik, also die haben es hier auch grün. Und man kann was lernen und sich ein bisschen schlau machen, denn sie haben alles mit Schildchen versehen.
2: Also wir haben Sträucher, Gräser, Gehölze und Bodendecker sowie schöne Stauden und die blühen im Jahr unterschiedlich. Wir könnten auch kurz mal hier durch. Das ist, die können ruhig hier drauf, das macht nichts.
1: Ich habe eine Sondergenehmigung, hier tatsächlich mal heute ins Beet reinzugehen mit Frau Freude.
2: Das mittlerweile geht's, weil durch die Trockenheit mussten wir alles zurückschneiden.
1: Hier sehe ich Taglilien.
2: Genau.
1: Die haben das offenbar gut überstanden.
2: Ja, die ein oder andere Pflanze, muss ich jetzt auch sagen, wie dieser Perlmuttstrauch. Der sieht noch richtig toll aus.
1: Kissenastern. Ich glaube, die haben auch ihre Zeit noch vor sich.
2: Eigentlich ist die Zeit August, September, dass die anfangen zu blühen, aber wahrscheinlich werden sie durch die Trockenheit gestoppt.
1: Aber die steht saftig grün in den Startlöchern.
2: Ja, zum Teil schon.
1: Frau Freude, das ist ein Garten an einem besonderen Ort. Ja. Kommt da auch was zurück? Melden sich mal Menschen oder geben Ihnen ein Feedback?
2: Absolut, absolut. Das ist alles so schön gepflegt und das blüht alles so schön, das ist so herrlich. Und jetzt sehe ich auch mal, was ich in meinem Garten habe, weil ich wusste ja gar nicht, die haben ja hier die Schilder aufgestellt. Ja, es ist immer schön blühende Rabatte zu sehen. Das macht halt glücklich.
0: Oh, herrlich. Also ich mache hier keine Namensscherze, aber Nomen ist oben. Elke Freude, die Gärtnerin des Saarbrücker Winterberg-Klinikums, die macht sich und andere mit dem Klinikgarten glücklich.

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5: 9.31 Uhr.
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8: Guten Morgen. Schlagabtausch zu Nahostkonflikt. Bei der UN-Generalversammlung hat Palästinenser Präsident Abbas Israel Völkermord im Gazastreifen vorgeworfen. Israels Regierungschef Netanyahu bezeichnete das als größte Lüge des Jahrhunderts und sagte, Israel sei von Feinden umgeben. Schutz für saudische Ölexporte. Dafür will Frankreich jetzt Truppen mit Radar- und Verteidigungssystemen an einem Hafen am Roten Meer stationieren. Zuletzt hatte die pro-iranische Houthi-Miliz dort mehrmals mit Raketen angegriffen. Bessere Jobbedingungen bei Liefer- und Fahrdiensten. Darüber stimmt heute der Bundesrat ab. Das Saarland und Niedersachsen fordern, dass Beschäftigte sogenannter Plattformarbeit direkt angestellt werden und nicht mehr zu schlechten Konditionen über Subunternehmen. Und Merzig darf Waldstück verkaufen. Mit knapper Mehrheit hat der Stadtrat zugestimmt. Der Käufer will für das 80 Hektar große Gebiet 3,2 Millionen Euro zahlen und dort einen Urwald entstehen lassen. Mit dem Geld will die Stadt unter anderem neue Straßen bauen.
5: Fehlt nur ein Tarzan für den Urwald. Hast du frei? Hast du Zeit?
8: Ja, der muss erstmal entstehen, der Urwald.
5: Ja, dann lassen wir uns das.
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5: Viel Sonne haben wir heute. Wenige Wölkchen, durchweg trocken bei bis zu 24 Grad. Und dann kommt das Wochenende und da bollert schon wieder fast die Hitze. Dann morgen bis zu 28 Grad, am Sonntag 30 Grad. Aber so geht es gerade weiter. Der Montag mit 30 Grad, der Dienstag mit 31 Grad. Man fühlt sich fast schon wieder wie im Hochsommer. Aber jetzt haben wir wirklich seit vorgestern amtlich Herbst. Und da sollte sich wirklich, der darf durchaus golden sein, aber schwitzen wollen wir nicht.
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5: Da habe ich zwei Blitzer, die hier stehen in Neunkirchen in der Lindenallee und am Ortseingang Stennweiler aus Schiffweiler kommt. Das war's erstmal. Ich wünsche Ihnen eine gute Fahrt. Und wenn es sowas gibt, die 0800 700 8000, bringt sie telefonisch in unsere Verkehrsredaktion. Darauf kostet es ja auch nichts.
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5: 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Wer gibt denn heute den Gigolo und macht die Damenwelt so froh? Ist es etwa David Lee Roth? Ja, da fällt mir auch nichts mehr zu ein. Hier ist Marcel Lütz-Binder. Freue mich, dass Sie mit dabei sind.
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10: Es ist 10 Uhr. Israels Ministerpräsident Netanyahu hat die Vorwürfe zurückgewiesen, sein Land würde im Gazastreifen einen Völkermord begehen. Er sagte bei der UN-Generaldebatte, hätte Israel die Hamas nicht gestoppt, hätte diese jeden einzelnen Israeli getötet. Während Netanyahus Rede verließen Dutzende Delegierte den Saal, sodass die meisten Plätze leer blieben. Die palästinensische UN-Vertretung hatte die Mitgliedstaaten zuvor zum gemeinsamen Verlassen des Saals aufgerufen. Damit sollte der von ihr erhobene Vorwurf des Völkermords, der Kriegsverbrechen und der illegalen Besatzung untermauert werden. Schülerinnen und Schüler wollen heute bundesweit auf die Straße gehen. Hintergrund ist ihre Sorge, dass die Wehrpflicht wieder in Kraft gesetzt werden könnte. Christina Nagel berichtet.
11: Bei der Initiative Schulstreik gegen Wehrpflicht ist man sich sicher, die Wehrpflicht wird kommen. Tatsächlich sieht der in diesem Jahr eingeführte freiwillige Wehrdienst vor, dass sich junge Männer wieder mustern lassen müssen. Betroffen ist der Geburtsjahrgang 2008. Dabei geht es darum zu erfassen, ob und für welche Aufgabe jemand im Ernstfall geeignet wäre. Noch fehlen der Bundeswehr die Kapazitäten für flächendeckende Musterungen. Deshalb wurden zunächst nur die 18-Jährigen gemustert, die Interesse am freiwilligen Wehrdienst bekundet hatten. Inzwischen wurden nach Angaben des Verteidigungsministeriums aber auch knapp 1000 junge Männer gemustert, die kein Interesse an der Bundeswehr bekundet hatten.
10: Eine Demo gegen die Wehrpflicht läuft zur Stunde auch in St. Wendel. In Saarbrücken beginnt eine Demo um 13 Uhr. In der sächsischen Kleinstadt Heidenau nahe Dresden sollen keine neuen sogenannten Stolpersteine zur Erinnerung an NS-Opfer mehr verlegt werden. Das haben AfD und CDU im Stadtrat mit einem gemeinsamen Antrag durchgesetzt. In ihrer Begründung heißt es, viele Bürger, Angehörige und Initiativen empfänden diese Form der Erinnerung als nicht angemessen. Das Gedenken solle stattdessen auf dem Friedhof der Stadt geschehen, sodass, Zitat, ein direktes Betreten der Gedenkelemente ausgeschlossen sei. Das internationale Auschwitz-Komitee sprach von einem durchsichtigen Versuch, Opfer der Nazis aus der Stadt hinauszuwerfen. Dass die CDU dabei mit der AfD zusammenarbeite, sei ein Skandal. Der Völklinger Oberbürgermeister Tautz will länger im Amt bleiben. Wie das Verwaltungsgericht des Saarlandes mitteilte, hat er dafür jetzt einen Eilantrag gestellt. Hintergrund ist die gesetzliche Altersgrenze von 68 Jahren. Tautz erreicht diese Grenze im November 2027 und müsste dann, nur 3 Jahre nach seiner Wahl, aus dem Amt ausscheiden. Die reguläre Amtszeit sind 10 Jahre. Die Kreuzbergschule in Merzig hat eine neue Außenstelle. Diese soll den Hauptstandort entlasten und wird heute Nachmittag eingeweiht. In der Dependance Bietzerberg werden rund 100 Schülerinnen und Schüler aus Bietzen, Menningen, Harlingen und aus der Umgebung der Saarbrücker Allee unterrichtet. Die Baukosten für die Außenstelle lagen bei rund 4,6 Millionen Euro. Der langjährige künstlerische Leiter des Saarbrücker Theaters Überzwerg, Bob Ziegenbalg, ist tot. Wie seine Familie dem SR mitteilte, starb er am Mittwoch im Alter von 70 Jahren nach kurzer schwerer Krankheit. Für SR Info Sven Beermann.
12: Bob Ziegenbalg leitete das Saarbrücker Theater Überzwerg mehr als 30 Jahre lang, von 1990 bis 2021. Unter seiner Leitung wuchs das Überzwerg zu einem der größten Kinder- und Jugendtheater im Südwesten. Kern seiner Arbeit war nicht nur das Theater für Kinder und Jugendliche, sondern auch mit ihnen. Hier konnten sie sich auf der Bühne ausprobieren. Bob Ziegenbalg wurde 1955 in Unterfranken geboren. Ende der 70er Jahre kam der Schauspieler und Regisseur ins Saarland. Er wurde zu den prägenden Figuren der regionalen Theaterszene. Neben seinem Engagement für das Überzwergtheater war er Dozent für Schauspiel, Regie, Theaterpädagogik und für das Schulfach Darstellendes Spiel.
10: Und das waren die Nachrichten mit Stefan Eising. 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
13: Ich mag ja blauen Himmel, also mag ich diesen Tag, denn es gibt nur ein paar Wölkchen dazu und viel Sonnenschein bis zu 24 Grad. Das hätte mir jetzt temperaturmäßig auch genau gereicht. Aber... Der Sommer will nochmal sich zeigen, obwohl wir Herbst haben. Wir bekommen morgen bis zu 28 Grad, leichte Bewölkung, ganz viel Sonne. Und dann wird es richtig heiß nochmal, bis zu 30 Grad der Sonntag, ebenfalls der Montag und auch am Dienstag. Da wollen wir sogar 31 Grad auf dem Thermometer entdecken können. Mal gucken, wie wir da durchkommen. Ich finde das nicht ganz angemessen, aber das Wetter macht in dem Jahr eh, was es will.
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13: Die neuesten Blitzer in Sulzbach, im Schnapperer Weg, am Ortseingang Büschfeld aus Badenbach kommend, in Neunkirchen in der Lindenallee und am Ortseingang Stendweiler aus Schiefweiler kommt, haben wir ebenfalls noch einen Blitzer. Es ist genau 10.05 Uhr. Ich wünsche Ihnen eine gute Fahrt.
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13: Mit Marcel Lützbinder und ich freue mich schon wieder auf den 50. Geburtstag eines ganz bestimmten Albums, was wir in dieser Woche feiern. Denn es geht um Manfred Mann's Earth Band und da geht es um Roaring Silence. Wir haben wieder einen Titel rausgesucht aus dem Album, das ja in einer etwas aufgepimpten Version jetzt wieder zu haben ist.
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0: Die Dame um die ganze Welt, Madame Toulmont und Patricia Kaas.
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0: Roaring Silence, so heißt das Album von Manfred Manns Earth Band. Manfred Mann, das ist ja der Mann, der eigentlich immer eher im Hintergrund ist, wenn es auf der Bühne zur Sache geht. Man sieht ihn natürlich schon an seinen Synthesizern stehen, aber den Gesang, den haben immer andere übernommen. Bei ihm, in dem Fall war es Chris Thompson. Dieses Album ist jetzt nochmal neu aufgelegt worden, eben zum 50. Jubiläum. Und dann kann man wirklich gucken, was es da noch alles gibt. Da gibt es Live-Versionen drauf, da gibt es Titel, die neu sind und natürlich die Klassiker. Heute haben wir rausgesucht Starbird.

0: Rawls, you'll never find another love like mine. Und am Sonntag finden Sie einiges im Saarland, wo es sich lohnt hinzufahren, nämlich 5 Stationen, bei denen wir Landpartie machen mit Ihnen. SR3 Landpartie mit Radio vor Ort. Und 10 bis 17 Uhr, das ist die Zeit, in der Sie da was erleben können. Das Landleben im Saarland. Zum ersten Mal mit dabei ist als Reporter Frank Hofmann. Ja, wo wirst du denn sein, Frank?
1: In Bubach-Kalmesweiler bei Gemüsebau Brill. Das ist ein kleiner Betrieb und vor allem, der ist mitten im Wohngebiet. Also so hört sich's vorm Hof an.
2: Ui. Ja, die kannst du ein bisschen leiser machen vielleicht für uns. Ja.
1: Und so hinterm Hof.
0: Ja. Das klingt schon eher nach Landpartie.
1: Absolut. Und dazwischen, also zwischen der vielbefahrenen B10 und diesen 3 Schafen ohne Namen, da wächst das Gemüse von Lukas Brill. Und der hat mit seinen paar 30 Jahren schon echt was auf die Beine gestellt. Der kommt aus einer Familie, in der ein paar hauptberuflich und andere im Nebenerwerb Landwirtschaft betreiben. Mhm. Und die feiern gerade, also er feiert gerade sein 10-jähriges Gemüsebau Brill. 10-jähriges. Vor 10 Jahren hat er angefangen, Sachen aus seinem eigenen Anbau aus einer kleinen Hütte heraus zu verkaufen.
3: Wir haben angefangen mit den Feldern hier hin am Hof. Heute vor dem Haus, wo wir jetzt drin sind, hatte man so Gartenhäuschen stehen. Das ist dann immer mehr geworden. 2 oder 3 Jahre später habe ich den alten Hof gekauft. Wir haben den komplett umgebaut. Und jetzt ist es, wie es ist. Hier haben wir fester Hofladen drin, Automateverkauf und Selbstbedienungsladen.
0: Also alles begann mit einem kleinen Bütchen, mit einem Hütchen. Gibt's die Hütte noch?
1: Nee. Heute gehört Lukas die ehemalige Scheune, vor der die Hütte gestanden hat, also das Gebäude, über das er auch gerade gesprochen hat. Und dahinter liegen die Hallen, unter anderem ist da die Kartoffelsortieranlage drin und das Kartoffellager. Der Verkauf ist dreigeteilt, das hat Lukas gerade schon erzählt. Und für mich war das so ein krasser Gegensatz. Auf der einen Seite die modernen Automaten, da drin gekühlte Sachen, die Lukas, seine Familie, seine Freunde und auch ein paar Minijobber selber machen. Und auf der anderen Seite der Hofladen mit seiner rustikalen Einrichtung, zum Beispiel die Regale.
3: Die haben wir selbst gebaut, das ist alles aus alten Balken. Und unser Hofladen, das ist ein uralter Tante-Emma-Laden von 1900 aus dem Nachbardorf. Den haben wir dort

Preise gewinnen. Und dich kann man da auch erleben. Von 10 bis 17 Uhr bist du bei der Landpartie vor Ort in einer dieser 5 Stationen. Und das war nämlich jetzt das Hofporträt von unserem schönen Brill. Dann gibt es natürlich, was haben wir noch? Wir haben noch den Grenzlandhof, wir haben noch die Senfmühle Losheim, den Windringer Hof und den Erzenthaler Hof. All das Stationen, die Sie gerne am Sonntag besuchen können. Danke dir.

0: Zurück in eine Zeit, als Tatorte noch im Kino kamen. Natürlich nur die mit Schimanski und noch, ich glaube, ein, zwei andere auch. Aber Schimanski, das war die große Nummer und Klaus Lage durfte die Musik dazu machen.
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0: 10 Uhr und gleich 30 Minuten.
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0: Mit Christian Koch.
2: Guten Morgen. Schlagabtausch zum Nahostkonflikt. Bei der UN-Generalversammlung hat Palästinenser Präsident Abbas Israel Völkermord im Gazastreifen vorgeworfen. Der israelische Regierungschef Netanyahu bezeichnete das als größte Lüge des Jahrhunderts und er sagte, Israel sei von Feinden umgeben. Schulstreik gegen die Wehrpflicht. Deutschlandweit sind heute etwa 100 Schülerprotestaktionen geplant, unter anderem in St. Wendel und Saarbrücken. Die Organisatoren warnen vor einer Wehrpflicht und kritisieren Bundeswehr-Info-Veranstaltungen in Schulen und auf Jobmessen. Völklinger Rathauschef will bleiben. Oberbürgermeister Tautz hat einen Eilantrag beim Verwaltungsgericht gestellt. Hintergrund ist die gesetzliche Altersgrenze von 68 Jahren. Die würde Tautz im Herbst 2027 erreichen, nur 3 Jahre nach seiner Wahl. Und Bob Ziegenbalg gestorben. Der Schauspieler und Regisseur wurde 70 Jahre alt. Er gilt als eine der prägendsten Figuren der saarländischen Theaterszene. Unter Ziegenbalgs Leitung wurde das Saarbrücker Überzwerg zu einem der größten Kinder- und Jugendtheater im Südwesten.
0: Danke, Christian.
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0: Zählen Sie mal die R. Herrlicher Sonnenschein heute und blauer Himmel. Nur wenige Wolken und angenehme Temperaturen von 20 bis 24 Grad haben wir heute in der Spitze. Und das wird noch wesentlich wärmer, um nicht zu sagen heiß in den kommenden Tagen. Wir haben eine kühle Nacht vor uns bei 11 bis 1 Grad. Morgen bis zu 28 Grad, sonnig oder leicht bewölkt. Auf jeden Fall merkt man schon, wie es wärmer wird. Und der Sonntag bringt uns 30 Grad. Erstmal Frühnebel, aber dann wird es komplett sonnig, locker bewölkt, durchweg trocken auch der Montag, auch der mit 30 Grad, sehr heiß. Und 31 Grad am Dienstag. Man merkt, der Sommer will nicht von uns lassen, obwohl der Herbst ja eigentlich schon offiziell dran ist.
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0: Keine Meldung zur Verkehrslage, aber neueste Blitzer. Und zwar in der Ortsdurchfahrt Sulzbach-Schnappach, in Bexbach, in der Susanna-Straße, in Saarbrücken, in der Paul-Marien-Straße, am Ortseingang Stennweiler aus Schiffweiler kommend, am Ortseingang Büschfeld aus Bardenbach kommend und in Neunkirchen steht ein Blitzer in der Lindenallee. Ich wünsche Ihnen eine gute Fahrt. Wenn es noch was gibt, die 0800 700 8000, die bringt es in die Verkehrsredaktion und der Anruf kostet Sie auch nichts. Und alle Infos, die gibt es auf SR3 in der ARD Sounds App. Können Sie mal runterladen.
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0: Mit Marcel Lützbinder. Bevor wir uns wieder in den Lehrgarten des Winterberg-Klinikums begeben, eine spannende Sache, mal tolle Musik. Zum Beispiel von Roxette, Sleeping in My Car. Und wer jetzt noch nicht einschlafen will, aber gerne mal die Bäckerstraße besuchen möchte, auch das ist möglich mit Jerry Rafferty.
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0: heute Vormittag auf SR3 um 10.40 Uhr. Bums! Es gibt Gärten im Saarland an Orten, da vermutet man die gar nicht. Und ein solcher ist am Saarbrücker Winterbergklinikum. Da ist es überhaupt sehr grün, hat unsere SR3-Reporterin Katja Preisner bei ihrer Begehung festgestellt.
1: Und kurioserweise, sowas habe ich auch nicht oft, eine Rasenfläche, in die ein Hubschrauberlandeplatz eingelassen ist. Wir gehen jetzt gerade vom Haupteingang des Winterbergklinikums zum ersten Teil des Lehrgartens.
0: Ja, Christoph 16, den hat die Gärtnerin Elke Freude, also jetzt nicht den Hubschrauber, sondern den Lehrgarten, vor einigen Jahren angelegt zwischen dem Parkhaus und dem Haupteingang. Und sie hat die Hecke rund um den Hubschrauberlandeplatz gepflanzt mit sehr, sehr stacheligen Berberitzen, damit die Rettungssanitäter sich nicht erst durch einen löchrigen Acker kämpfen müssen.
2: Wir mussten tatsächlich wegen den Wildschweinen, wo wir etliche Jahre Probleme hatten, die uns hier besucht haben über Nacht, ob es der Hubschrauberlandeplatz war, nebendran die Grünanlage, die Wiesen, haben die komplett durchgewühlt. Es war eine Katastrophe. Und am Hubschrauberlandeplatz haben wir dann einen Stromzaun aktiviert und natürlich dann auch diese Hecke gepflanzt, damit kein Durchdringen mehr ist von den Wildschweinen.
1: Mit Erfolg, würde ich sagen, denn dahinter, das ist eine einfache Wiese.
2: Genau, mittlerweile wieder, ja.
0: Ein besonderer Ort mit besonderen Aufgaben für Elke Freude, die Gärtnerin des Saarbrücker Winterbergklinikums.

0: Und zack, ist alles schwarz-weiß im SR3-Studio. Ich fühle mich hier wie im Beatclub mit den Yardbirds und For Your Love. Was war heute Morgen los bei Guten Morgen mit Michael Friemel?
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2: Heute Morgen wieder mit dem Stau auf der A620. Schreibt mir gerade hier der Benedikt Holzer. Grüezi, SR3, schreibt er. Ich lebe in der Schweiz, viele Einwohner auf engstem Wohnraum. Was mir dort aufgefallen ist, dass bei Baustellen, insbesondere im Berufsverkehr, es einen Verkehrsdienst gibt. Also Menschen, die den Verkehr regeln. Das ist viel schneller und effektiver als die elektrischen Ampeln. Das wäre vielleicht auch ein Vorschlag für Deutschland. Vielen Dank für diesen Beitrag.
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0: Wir sind froh, dass dieser Stau sich aufgelöst hat. Weiterhin gute Fahrt mit SR3.

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11: 11 Uhr. Der Bundestag will heute über den neuen Tankrabatt abstimmen. Die Bundesregierung will damit die Autofahrer wegen der hohen Spritpreise entlasten. Von Anfang Oktober bis Ende Dezember sollen die Steuern auf Benzin und Diesel um 17 Cent je Liter sinken. Nach der Abstimmung geht der Entwurf in den Bundesrat. Ein weiteres Thema im Bundestag ist die Frühstartrente. Nach dem Gesetzentwurf von Union und SPD bekommen Kinder ab 6 Jahren bis zur Volljährigkeit für ein Kapitalmarktdepot jeden Monat 10 Euro vom Staat. Nicht nur beim Tanken, auch bei den Lebensmittelpreisen im Supermarkt droht Verbrauchern eine neue Teuerungswelle. Das sagen Experten an den Finanzmärkten voraus. So sind zum Beispiel die Preise für wichtige Landwirtschaftsgüter an den Rohstoffmärkten zuletzt deutlich gestiegen. Für SR Info Angela Göpfert.
12: Weizen ist so teuer wie seit 3 Jahren nicht mehr. Seit Jahresbeginn liegt der Preis rund 40% im Plus. Auch Mais, Zucker und Reis haben kräftig zugelegt. Ein Grund dafür war das Wetter. Hinzu kommt die jüngste Eskalation im Schwarzen Meer. Nach Angriffen auf Häfen und Schiffe ist dieser zentrale Exportweg für Russland und die Ukraine blockiert. Für den globalen Getreidehandel spielt das Schwarze Meer eine ähnliche Schlüsselrolle wie die Straße von Hormuz für den Ölhandel. Gleichzeitig erhöhen die stark gestiegenen Energiepreise die Kosten entlang der gesamten Lebensmittelkette. Hohe Erdgaspreise verteuern die Herstellung von Stickstoffdünger. Teurer Diesel schlägt bei Landmaschinen, Transport und Logistik durch.
11: Israels Ministerpräsident Netanyahu hat den Vorwurf des Völkermords im Gazastreifen erneut scharf zurückgewiesen. In der UN-Vollversammlung bezeichnete Netanyahu die Vorwürfe wörtlich als Lüge des Jahrhunderts. Gegen den Auftritt des israelischen Premiers hatte es bei der Versammlung große Proteste gegeben. Zahlreiche Delegierte hatten kurz vor seiner Rede den Saal verlassen. Im Saarland gehen die Flüchtlingszahlen weiter zurück. Wie das Innenministerium mitteilte, wurden von Januar bis Juli 673 Menschen aus der Ukraine aufgenommen. Im Vorjahreszeitraum waren es knapp 840 gewesen. Aus anderen Ländern kamen knapp 500 Menschen ins Saarland und damit rund 300 weniger als in den ersten 7 Monaten des vergangenen Jahres. In den saarländischen Städten gibt es immer mehr Autos. Das zeigen Zahlen des Kraftfahrtbundesamtes, die von der Deutschen Umwelthilfe ausgewertet worden sind. Demnach verzeichnet die Stadt Saarbrücken den größten Zuwachs an privaten Pkw. SR-Inforeporter Jimmy Both.
13: Zwischen 2019 und 2026 stieg die Zahl um gut 850. Dort sind aktuell gut 82.000 Wagen registriert. In Völklingen war das Plus anteilig an der Einwohnerzahl noch größer. Hier stieg die Gesamtzahl im selben Zeitraum um fast 800. In Homburg waren es 600 Autos mehr. Bundesweit zeigt die Auswertung der Deutschen Umwelthilfe DUH in fast 90% der untersuchten Städte einen Anstieg. So viele zusätzliche Autos nehmen immer mehr Platz ein und erschwerten die Klimaanpassung, so die DUH weiter. Stattdessen sollten etwa Parkflächen in Grün umgewandelt und Parkgebühren erhöht werden.
11: Außerdem fordert die Deutsche Umwelthilfe, sehr große SUVs und Pickups in Innenstädten künftig zu verbieten. Der langjährige künstlerische Leiter des Saarbrücker Theaters Überzwerg, Bob Ziegenbalg, ist tot. Wie seine Familie dem SR mitteilte, starb er am Mittwoch im Alter von 70 Jahren nach kurzer, schwerer Krankheit. Der Schauspieler und Regisseur leitete das Theater bis zu seinem Ruhestand 2021. Unter seiner Leitung entwickelte sich das Überzwerg zu einem der größten Kinder- und Jugendtheater im Südwesten. Ziegenbalg wollte nicht nur für, sondern auch mit Kindern und Jugendlichen Theater machen. Ende der 80er Jahre führte er Jugendclubs ein, in denen Kinder und Jugendliche selbst auf der Bühne stehen konnten. Das waren die Nachrichten mit Magnus Neuschwander. 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
15: Angenehme Temperaturen heute im Bereich von über 20 Grad. Da sind wir bei 20 bis 24 Grad unterwegs. Kriegen eine Nacht mit 11 bis 1 Grad. Gerade wo es 1 Grad in Bliesgau haben kann oder an der Mosel, ist es doch ziemlich kalt. Und der morgige Samstag wird sonnig oder leicht bewölkt. Spätsommerlich warm, bis zu 28 Grad. Sonntag 30 Grad, ebenfalls der Montag. Und am Dienstag 31 Grad. Ja, haben wir denn wieder Sommer?
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15: In der Ortsdurchfahrt von Sulzbach-Schnappach haben wir einen Blitzer gesichtet, genauso wie zwischen Friedrichsthal und Elversberg und in Saarbrücken in der Paul-Marien-Straße. Außerdem wird am Ortseingang Stennweiler aus Schiffweiler kommend geblitzt, am Ortseingang Büschfeld aus Bartenbach kommend. In Bexbach steht der Blitzer in der Susanna-Straße und in Neunkirchen in der Lindenallee. Bis 11.05 Uhr, ich wünsche Ihnen eine gute Fahrt.
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15: 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Mit Marcel Lötzbinder. Wo schicken wir denn heute den Freaky noch hin? Ja, der Mann ist ja schon aktiv gewesen. Und ich sag, wie es ist. Sagt man da noch Sexshop dazu? Ein Erotic Store. Ein Erotic Store ist die Stelle, wo er jetzt mal sagt, ich würde mal richtig gerne anpacken. Hören wir mal, was draus geworden ist.
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0: voilà.
1: Karussell und voilà.
2: Lass das mal den Freaky machen, der Freaky macht das gut.
1: Ja, und Sie können sich auch bewerben für die Aktion bei sr3.de im Internet. Und der Freaky Jörn, der macht fast alles. Das beweist er heute in einem Erotikgeschäft in Saarbrücken. Er hat dort den Job von Lukas aus Püttlingen übernommen. Der hatte sich beworben, um eine kleine Auszeit vom stressigen Alltag im Laden zu bekommen. Und die hat er gekriegt. Er wurde zur Jamtong-Thai-Massage geschickt. Und anscheinend hat es ihm dort ziemlich gut gefallen. So hört sich zumindest die Sprachnachricht an, die er uns geschickt hat. Der Lukas, der klingt richtig entspannt.
3: So, ich hatte jetzt gerade eine Massage. Mega. Also sowas Tolles, mega geile Auszeit, direkten Anschlusstermin gebucht, Nackenmassage, Rückenmassage, Armmassage, es war einfach alles mit dabei. Ein Träumchen, wirklich ein Träumchen. Ich hoffe jetzt, dass der Freaky und das alles im Laden gut hinbekommt, aber er ist bei meinem Mann in sehr guten Händen, von daher ganz viel Spaß euch.
1: Dankeschön. Was im Laden jetzt gerade dann so abgeht, das hören wir gleich.

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1: Benne und Reise. Unser heutiger Kandidat für Lass das mal den Freaky machen, der heißt Lukas Frank, den haben wir gerade kennengelernt, kommt aus Püttlingen und der arbeitet, auch das haben wir schon erfahren, in einem Erotikstore in Saarbrücken und der brauchte unbedingt mal eine Auszeit. Die hat er jetzt gekriegt, hat eine schöne Thai-Massage bekommen und in der Zeit übernimmt Freaky Jörn seinen Job. Der Betriebsleiter und Chef vom Lukas ist der Gerd und Gerd ist glücklicherweise auch der Ehemann vom Lukas und der gönnt ihm natürlich auch diese Auszeit. Nun war das so, anfänglich gab es da schon so ein paar Bedenken gegenüber dem neuen Praktikanten Jörn. Gucken wir mal, ob der die zerstreuen konnte.
2: So, Gerd, deine Dockhartung habe ich jetzt auch ausgeräumt.
3: Ja.
2: Du, das ist schon viel Arbeit bei euch. Ist das wirklich die Arbeit, was der Lukas normalerweise immer macht?
3: Ja, aber ich denke, noch ein bisschen mehr, wie du machst.
2: Ach, komm. Ja, so ein bisschen. Was habe ich alles gemacht? Erzähl mal.
3: Also, wie gesagt, du hast gut die Soße verräumt, noch Größe, noch Farbe, noch Muster, hast Massageöle schön verräumt, anständig hingestellt, in einer geraden Linie.
2: Weil Massagegeräte?
3: Massagegeräte.
2: Kann ich auch viel gelernt heute?
3: Sehr viel, denke ich mal. Ich denke, kannst du ein bisschen Wissen mit hemnehmen.
2: Auf jeden Fall haben wir auch schöne Scherzartikel, auch köstlich amüsiert. Ja. Und oh, da kommt gerade noch ein Kunde. Warte. Guten Tag, hallo. Hallo.
4: Können Sie mir sagen, wo das Massageöl ist?
2: Da hinne Richtung Handschelle, wo auch hier so lange horige Dinger sind.
4: Okay. Sag,
2: Gerd, danke. Wie habe ich mich insgesamt drangestellt?
3: Sagen wir mal, es war befriedigend.
2: Hat er nicht gesagt. Gerd, vielen, vielen Dank.
3: Ich noch einmal
2: liebe Grüße auch an deinen Mann, an den Lukas. Ich glaube, ich weiß nicht, ob er nochmal kommt, ob er dort ingeschlafen ist. Ne? Aber ich glaube, das war die richtige Entscheidung, ihn bei die Massage zu schicken.
3: Genau, er hat es immer verdient.
2: Ach, wie schön. Liebe Grüße und noch einmal danke, gell?
3: Gerne. Tschüss.

Ein Lied über Selbstzerstörung, Johnny B., die Hymne von den Hooters aus dem Jahr 1987. Ganz entspannt weiter mit Michael Bublé, bevor wir gleich uns die Kurznachrichten gemeinsam anhören. 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

0: Es ist 11.31 Uhr.
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0: mit Sebastian Prosowski.
2: Bundestag stimmt am Mittag über Tankrabatt ab. Dafür sollen von Anfang Oktober bis Ende Dezember die Steuern auf Benzin und Diesel um 17 Cent pro Liter sinken. Nach der Abstimmung muss noch der Bundesrat zustimmen. Netanyahu weist Völkermordvorwürfe zurück. In seiner Rede vor der UN-Generalversammlung verteidigte der israelische Ministerpräsident das Vorgehen im Gazastreifen. Aus Protest verließen Dutzende Delegierte den Saal. Dazu hatte zuvor die palästinensische Vertretung aufgerufen. Frau in Badern-Lockweiler getötet. Die 45-Jährige wurde nach Angaben der Landespolizeidirektion durch Messerstiche schwer verletzt und starb am Eingang eines Wohnhauses. Ein 19-jähriger Verdächtiger wurde festgenommen und soll noch heute dem Haftrichter vorgeführt werden. Weniger Flüchtlinge im Saarland. Von Januar bis Juli kamen 673 Menschen aus der Ukraine ins Saarland. Weniger als im Vorjahreszeitraum. Auch aus anderen Ländern wurden deutlich weniger Menschen aufgenommen.
0: Danke, Sebastian.
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0: Heute viel Sonnenschein, nur wenige Wolken, durchweg trocken bei 20 bis 24 Grad. Ja, der Samstag mit 28 Grad dann schon deutlich wärmer und noch wärmer der Sonntag und die Folgetage, wo wir die 30-Grad-Marke wieder knacken werden. Das heißt aber auch bis dahin kein Regen in Sicht.
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0: Wir haben eine Reihe Blitzer gemeldet bekommen in der Ortsdurchfahrt Sulzbach-Schnappach zwischen Friedrichsthal und Elversberg. In Saarbrücken in der Paul-Marien-Straße am Ortseingang Stennweiler aus Schiffweiler kommend, am Ortseingang Büschfeld aus Badenbach kommend, in Bexbach in der Susanna-Straße und in Neunkirchen. Da steht der Blitzer in der Lindenallee. Sollte es noch was geben, können Sie gerne in der Verkehrsredaktion Bescheid sagen unter 0800 708000. Der Anruf ist kostenlos für Sie. Ich wünsche Ihnen eine gute Fahrt und vielleicht bei Gelegenheit mal die ARD Sounds App runterladen. Da kann man unter SR3 auch alle Infos nochmal abrufen.
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0: 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Der Leoner schläft heute Nacht. Ne Quatsch. Der Löwe ist es. The Lion Sleeps Tonight. 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

0: Silk Road zusammen mit Jesse Wells, Freedom Bus. 11.40 Uhr haben wir es.
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0: von Christian Heinz von der katholischen Kirche.
2: How can I keep from singing? Wie könnte ich vom Singen lassen? Dieses christliche Lied, das unter anderem Enya performt hat, erzählt davon, dass man etwas in jedem Moment kann: singen. In Freud und Leid, im Tumult und Streit. Und damit spricht das Lied von der Kraft der Musik, die immer und überall Horizonte öffnen kann, die Freude verstärken und in Trauer und Not trösten kann. Manche spüren gerade durch Musik, ich bin nicht allein, da ist jemand. Für mich ist die Musik ein Einfallstor Gottes in meine Welt, in mein persönliches Freud und Leid, meinen Tumult und Streit. Einer, der auch nicht vom Singen lassen konnte, war Franz von Assisi. In ein paar Tagen jährt sich zum 800. Mal sein Todestag. Als er schwer krank, fast blind ist, dichtet er einen Lobgesang auf die Schöpfung, den Sonnengesang, indem er den Horizont weitet. Denn alles, Sonne, Mond, Sterne, jede Pflanze, jedes Tier werden als Schwester und Bruder besungen. Als Franziskus stirbt, wünscht er sich, dass seine Freunde ihm seinen Sonnengesang vorsingen. Weil auch er nicht aufhören kann zu singen, selbst nicht auf dem Sterbebett. Selbst beim Sterben soll ihn Musik begleiten und ihm sagen, du bist nicht allein. Die Musik, die hier im Radio läuft, hat dann eben auch mehr Potenzial, als man denkt. Sie kann Horizonte weiten und dich und mich begleiten, in Freud und Leid, in Tumult und Streit.

0: Ein wunderbares Wochenende steht uns bevor, was das Wetter angeht. Also da gibt es keine Ausreden zu sagen, Mensch, es ist mir zu schmuddelig. Eher vielleicht den Regenschirm trotzdem mitbringen als Sonnenschirm, wenn Sie auf die Landpartie wollen.
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0: Zakias, das ist der Sohn von Nena. Wir kommen in Frieden und ich gehe jetzt ins Wochenende. Ihnen wünsche ich ein ebenso schönes. Und ich weiß, viele standen heute Morgen ziemlich lange im Stau in Saarbrücken auf der A620, beziehungsweise vor Saarbrücken noch. Das ging ja rüber bis fast nach Völklingen, Luisenthal. Sperrung bei Gersweiler war der Grund wegen Asphaltarbeiten. Wie geht's denn da weiter? Was ist der neueste Stand? Das erfahren Sie gleich bei Dorothee Scharner in der Region am Mittag. Ich sage tschüss. Wie gesagt, schönes Wochenende. Bis demnächst. Marcel Lützbinder verabschiedet sich hiermit.
1: Marcel, jetzt aber ab. Zu Hause gibt es Kürbissuppe.
0: Was? Kürbissuppe? Kann man mitnehmen.

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5: 12 Uhr. Der Bundestag hat erstmals über die geplante Frühstartrente diskutiert. Kinder zwischen 6 und 18 Jahren sollen nach dem Willen der Bundesregierung ab dem kommenden Jahr vom Staat monatlich 10 Euro für die private Altersvorsorge bekommen. Das Geld soll an den Kapitalmärkten angelegt werden. Aus Berlin Maximilian Ulrich.
6: Eltern können das Depot selbst eröffnen. Tun sie das nicht, soll es einfach der Staat für sie mithilfe der Bundesbank erledigen. Eltern, Freunde und Familie können das Depot dann auch durch freiwillige Zahlungen aufstocken. Nach dem 18. Geburtstag können erwachsene Kinder weiter selbst einzahlen. Ausgezahlt wird das angesparte Geld dann aber frühestens mit 65. Die Frühstartrente sollen alle Kinder bekommen, die 2020 oder später zur Welt gekommen sind. Die Koalition aus SPD und Union lobt die Frühstartrente als Meilenstein. Die AfD fordert, dass die Frühstartrente nur deutsche Kinder bekommen sollen und die Linke kritisiert, dass es keine begleitende Beratung über die Risiken der Finanzmärkte gebe.
5: Daneben entscheidet der Bundestag am Mittag über den geplanten Tankrabatt. Verbraucher werden in den kommenden Monaten voraussichtlich deutlich mehr für Lebensmittel bezahlen müssen. Experten zufolge sind die Preise für wichtige Landwirtschaftsgüter an den Rohstoffmärkten zuletzt deutlich gestiegen. Dazu zählten Weizen, Zucker und Reis. Gründe dafür sind das trockene Wetter und die jüngste Eskalation im Schwarzen Meer. Dadurch werde der zentrale Exportweg für wichtige Produzenten wie die Ukraine und Russland blockiert. Hohe Energiepreise steigerten die Kosten entlang der Produktionskette, etwa für die Herstellung von Dünger oder den Transport. Der Autokonzern Volkswagen ruft in Deutschland knapp 900.000 Fahrzeuge wegen drohender Probleme mit der Lenkung zurück. Den Angaben zufolge geht es um eine Schraube, mit der das Lenkgetriebe befestigt ist. Reißt die Schraube ab, könnte die Lenkung ausfallen. Betroffen sind laut Volkswagen verschiedene Modelle der Baujahre 2013 bis 2024, darunter der Golf, Golf-Variant, Tiguan, Touran und Caddy. Auch im Audi Q3 aus 2017 bis 2024 sei der Fehler bei internen Prüfungen aufgefallen. Der Saarländische Städte- und Gemeindetag fordert eine kurzfristige Aufstockung des kommunalen Finanzausgleichs um mindestens 200 Millionen Euro. Wie der Verband mitteilte, entspricht dies in etwa der zusätzlichen Belastung der Städte und Gemeinden durch die Kreisumlage. Außerdem müsse das Land die Städte und Gemeinden frühzeitig an Entscheidungen über Aufgaben und Finanzen der Kommunen beteiligen. Der stellvertretende Verbandspräsident Aumann sagte, es könne nicht sein, dass die Kommunen immer neue Aufgaben erfüllen müssten, während ihnen gleichzeitig finanziell die Luft zum Atmen genommen werde. Im Wadener Stadtteil Lockweiler ist gestern Abend eine Frau mit Messerstichen getötet worden. Laut Landespolizeidirektion wurde die 45-Jährige schwer verletzt am Eingang eines Wohnhauses gefunden. Die Frau starb noch am Tatort. Der Polizei gelang es wenig später, einen Verdächtigen festzunehmen. Der 19-Jährige soll noch heute dem Haftrichter vorgeführt werden. Der langjährige künstlerische Leiter des Saarbrücker Theaters Überzwerg Bob Ziegenbalg ist tot. Wie seine Familie mitteilte, starb er am Mittwoch im Alter von 70 Jahren nach kurzer schwerer Krankheit. Sven Beermann.
7: Bob Ziegenbalg leitete das Saarbrücker Theater Überzwerg mehr als 30 Jahre lang, von 1990 bis 2021. Unter seiner Leitung wuchs das Überzwerg zu einem der größten Kinder- und Jugendtheater im Südwesten. Kern seiner Arbeit war nicht nur das Theater für Kinder und Jugendliche, sondern auch mit ihnen. Hier konnten sie sich auf der Bühne ausprobieren. Bob Ziegenbalg wurde 1955 in Unterfranken geboren. Ende der 70er Jahre kam der Schauspieler und Regisseur ins Saarland. Er wurde zu den prägenden Figuren der regionalen Theaterszene. Neben seinem Engagement für das Überzwergtheater war er Dozent für Schauspiel, Regie, Theaterpädagogik und für das Schulfach Darstellendes Spiel.
5: Das waren die Nachrichten mit Magnus Neuschwander. 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
9: Durchweg sonnig heute bei 20 Grad in Otzenhausen, 22 in Marpingen und 24 Grad in Völklingen. Das Wochenende ist meist sonnig und warm, am Sonntag bis 30 Grad.
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9: A8 Saarlouis Richtung Luxemburg in der Einfahrt Rehlingen gibt's Behinderungen, da ist ein Bus liegen geblieben. Sie haben uns Blitzer gemeldet, die neuesten stehen in der Ortsdurchfahrt von Sulzbach-Schnappach zwischen Friedrichsthal und Elversberg und in Saarbrücken in der Paul-Marien-Straße wird geblitzt. 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
9: Die Baustelle ist erstmal weg und trotzdem gab's heute Morgen einen Riesenstau auf der A620. Was war da los? Unser Thema gleich hier in der Region am Nachmittag. Ich bin Dorothee Scharner. Herzlich willkommen.
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0: Gloria Gaynor hier auf SR3 in der Region am Mittag. Ja, es hat sich heute Morgen schon ein bisschen eher wie ein Freitagmorgen, wie ein klassischer Montagmorgen angehört, als wie ein Freitagmorgen, so auf der A620. Bis zu 2 Stunden haben da einige von Ihnen heute im Stau gestanden. Und wir haben dann auch Nachrichten von einigen Hörern bekommen, zum Beispiel von André.
1: Wir sind gerade an dem Stau vorbeigefahren. Das sieht ja furchtbar aus. Aber wie ist denn das? Früher in meiner Kindheit, da stand da noch der Schutz. Mann dort und hatte Verkehr geregelt. Gibt es sowas heute nicht mehr? Kann sich doch keiner hinstellen an die Ampel, dass da mehr als 4 Autos drüber kommen.
0: Ja, SR3-Reporter Florian Rabari-Nejad hat sich das Ganze mal genauer angeschaut. Florian, wie sieht's denn aus? Ist sowas eine Option?
2: Ja, ist es. Hat mir auch eben die Autobahn GmbH noch bestätigt. Und das ist auch nicht nur eine Option, sondern war auch heute Morgen eigentlich der Plan. Die haben mir am Telefon gesagt, dass ihres Wissens nach auch Verkehrspolizisten unterwegs waren. Und jetzt wollten sie mal nachhören, ob das auch geklappt hat oder ob es da vielleicht Verzögerungen oder andere Probleme gab. Seitdem habe ich aber noch keine Rückmeldung bekommen.
0: Wir haben im Stau gestanden, mutmaßlich. Also es gibt Verkehrspolizisten, die in solchen Fällen unterstützen, heutzutage auch noch. Jetzt ist die Baustelle auf der A620 ja ein Dauerthema aktuell. Was genau ist da gerade los?
2: Also auf der Autobahn wird ja über die Wintermonate die große Baustelle jetzt zwischen Völkling und Gersweiler zurückgebaut. Und seit gestern Abend bis heute Morgen wurden da auf 200 Metern in Höhe der Anschlussstelle Gersweiler beide Richtungsfahrbahnen erneuert. Geplant war eigentlich, dass heute Morgen alles so früh fertig ist, dass der Berufsverkehr gar nicht davon betroffen ist. Aber den Planungen hat dann ein Defekt einen Strich durch die Rechnung gemacht.
0: Was war denn das für ein Defekt?
2: Ja, laut der Autobahn GmbH war das ein Defekt an der Asphaltmischanlage. Dann hat sich die Anlieferung verzögert und dadurch haben die Arbeiten eben deutlich länger gedauert als geplant. Bis kurz vor 10 war der Streckenabschnitt zwischen der Ab- und Zufahrt in Fahrtrichtung Saarbrücken gesperrt. Und eigentlich hätte gegen 5:30 schon wieder alles frei sein sollen. Und das große Problem bei dem Ganzen war wohl vor allem die Ampelanlage, weil da passen, wir haben es ja eben schon gehört von André, immer nur ein paar Autos durch und dadurch hat das Ganze sich dann eben gestaut.
0: Du hast es ja eben schon erwähnt, die Baustelle zwischen Völklingen und Gersweiler wird zurückgebaut. Ich bin da gestern selbst durchgefahren, also das ist eigentlich freie Fahrt, außer dass man da jetzt nur 60 fahren darf.
2: Ja, und das bleibt auch erstmal so. Vom 5. bis 16. Oktober wird da nämlich nachts noch an den Mittelschutzplanken gearbeitet. So lange gilt da weiterhin Tempo 60, danach aber wieder Tempo 80. Aber das LKW-Überholverbot, das soll bestehen bleiben. Und in Höhe der Saarbrücker Innenstadt, da gilt unabhängig davon auch weiter Tempo 60. Das wurde ja dort Anfang des Jahres eingeführt, weil es dort besonders viele Unfälle gab.
0: Die A620 in Höhe Gersweiler hat heute Morgen zu viel Frust bei Autofahrern geführt. Mittlerweile hat sich der Stau aufgelöst. Tempo 60 bleibt aber voraussichtlich noch bis Mitte Oktober bestehen. Okay, also die paar Wochen, die schaffen wir jetzt auch nicht. Dann soll wieder Tempo 80 gelten und das LKW-Überholverbot bleibt. Florian Rabari-Nejad war das mit den aktuellen Infos hier auf SR3.
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0: Der wissenschaftliche Geschäftsführer Professor Michael Backes und das CISPA-Helmholtz-Zentrum für Informationssicherheit gehen ab sofort getrennte Wege. Das ist ja gestern bekannt geworden. Wir haben darüber berichtet hier auf SR3. Wie wichtig war der Gründungsdirektor Backes? Kann man den einfach ersetzen? Peter Sauer aus der SR-Wirtschaftsredaktion.
1: Naja, Backes war der Kopf, der alles selbst aufgebaut hat. Das war auch schon eine Leistung, eine Bundesforschungseinrichtung quasi aus dem Boden zu stampfen. Rund 750 Menschen arbeiten mittlerweile dort weltweit, einige der besten Forscher im Bereich Informationssicherheit. Allerdings war Backes immer eine streitbare Persönlichkeit, die angeeckt ist. Es soll jetzt wohl erst eine Interimslösung und dann einen neuen wissenschaftlichen Geschäftsführer am CISPA geben. Also beim CISPA beginnt jetzt natürlich, das muss man so sagen, eine neue Zeitrechnung, aber das bietet ja auch neue Chancen.
0: Ob wirklich sensibles Wissen aus dem CISPA nach China abgeflossen ist, das ist weiterhin unklar. Welche konkreten Schlussfolgerungen nach dem Prüfbericht für die weitere Arbeit des CISPA gezogen werden, das ist bisher ebenfalls unklar. Alicia Hennig, Expertin für Wissenschaftskooperation China.
2: Die Frage ist halt, ne, also wie geht es dann einfach weiter beim CISPA? Ist damit sozusagen das Problem gelöst, weil die Person, die das Problem verursacht hat, jetzt einfach weg ist? Oder werden daraus jetzt wirklich notwendige Konsequenzen abgeleitet, dass man wirklich noch mal sehr stark an einem Sicherheitskonzept arbeitet und das auch jetzt in Zukunft und in naher Zukunft insbesondere implementiert?
0: Das sind die Fragen fürs CISPA, aber was heißen die Vorgänge rund um diesen Standort auch für das Saarland? Die Reputation als Wissenschaftsstandort steht auf dem Spiel. Noch einmal mein SR-Kollege Peter Sauer.
1: Für den Wissenschaftsstandort Saarland war diese Affäre natürlich nicht positiv. Der Zeitpunkt ist auch noch sehr ungünstig, denn der Bund will bald den wissenschaftlichen Standort des Nationalen KI-Sicherheitsinstituts verkünden. Da scheinen, was man so hört, Saarbrücken und München im engsten Kreis zu sein und da hilft dieser Vorfall mit Sicherheit nicht. Auf der anderen Seite muss man aber auch sagen, das CISPA wird weiterhin fortbestehen und es gibt auf dem Unicampus in Saarbrücken weitere Spitzeninstitute. Das Max-Planck-Institut für Informatik beispielsweise hat diese Woche erst gemeinsam mit der weltweit anerkannten Stanford-Universität aus den USA ein neues KI-Zentrum mit dem Schwerpunkt Mensch-Roboter-Zusammenarbeit gegründet. Das zeigt, der Forschungsstandort ist im Bereich Informatik sehr gut aufgestellt.
0: Michael Backes, der Gründungsdirektor des CISPA Helmholtz Forschungszentrum, ist nicht mehr Teil desselben. Die Auswirkungen werden das Saarland noch eine Weile beschäftigen.
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1: Mit Sebastian Brosowski.
2: Bundestag hat über Frühstartrente beraten. Kinder zwischen 6 und 18 Jahren sollen ab kommendem Jahr monatlich 10 Euro vom Staat für die Altersvorsorge bekommen. Das Geld soll am Kapitalmarkt angelegt und frühestens mit 65 Jahren ausgezahlt werden. Lebensmittel könnten deutlich teurer werden. Gründe sind nach Angaben von Experten unter anderem gestiegene Preise für Landwirtschaftsgüter wie Weizen, Zucker und Reis sowie das trockene Wetter. Auch hohe Energiekosten verteuern Produktion und Transport. Kommunen fordern 200 Millionen Euro mehr. Dazu verlangt der Saarländische Städte- und Gemeindetag, den kommunalen Finanzausgleich kurzfristig aufzustocken. Hintergrund sind höhere Zahlungen an die Landkreise über die sogenannte Kreisumlage. Bob Ziegenbalg ist tot. Der langjährige künstlerische Leiter des Saarbrücker Theaters Überzwerg starb im Alter von 70 Jahren. Ziegenbalg leitete das Kinder- und Jugendtheater mehr als 30 Jahre lang und gilt als eine der prägenden Figuren der saarländischen Theaterszene.
1: Vielen Dank, Sebastian.
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1: Es ist sonnig bei 20 bis 24 Grad und auch das Wochenende bleibt sonnig und es wird noch ein bisschen wärmer. Am Sonntag bis 30 Grad.
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1: Im Landkreis Merzig-Wadern zwischen Orscholz und Weiten gibt's Behinderungen nach einem Unfall. Sie haben uns Blitzer gemeldet. Die neuesten stehen auf der A620 Saarlouis Richtung Saarbrücken in Höhe Güdingen. Zwischen Friedrichsthal und Elversberg und in Saarbrücken in der Paul-Marien-Straße steht einer. Wenn Sie noch was gesehen haben, melden Sie sich gerne bei uns 0681 64 064. Wir geben's gerne weiter.
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1: 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Und wir schauen gleich nach Saarlouis zum neuen Bikepark hier in der Region am Mittag.
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0: In Saarlouis entsteht für alle Fahrradfans was Besonderes. Auf einem 10.000 Quadratmeter großen Areal wird ein Bikepark gebaut, den es so wohl noch nicht gibt. Im Studio ist jetzt SR3-Reporter Sven Roland. Der hat ihn schon gesehen. Ja, und er darf uns schon mal begeistern. 10.000 Quadratmeter, das ist ja ein bisschen was. Sven, wie sieht der aus und wo ist er? Was entsteht da in Saarlouis?
1: Jetzt schon ist ein riesiger Dirt- und Pumptrack-Park zu sehen. Das ist wirklich beeindruckend, wenn man davor steht. Aktuell sind da noch Bauzäune, aber wenn man kurz da drauf darf, dann sieht man meterhohe Sprünge im Dirtpark und auch große Rampen auf dem Pumptrack. Es wird für alle Altersklassen unterschiedliche Linien geben, also quasi die Schwierigkeitsgrade sind dann auf dem Boden dargestellt. Auch ein Kinderparcours ist integriert. Das ist wirklich riesig oder wie der Baudezernent Gerald Purucker sagt.
2: Meine Worte sind ganz klar, es wird Deutschlands aktuell größter Pumptrack, Dirttrack und Asphalttrack.
0: Also es ist schon ein bisschen was für Insider, ein Bikepark, ein Fahrradpark in Saarlouis. Es hört sich echt nach einem großen Projekt an. Wie viel kostet sowas? Wann ist es fertig? Und läuft alles nach Plan, Sven?
1: Sagen wir so, der Plan ist in 4 bis 5 Wochen zu eröffnen. Aber aktuell gibt es leichte Probleme mit Jugendlichen, die in den Park eingedrungen sind und die Fahrbahn leider schon etwas beschädigt haben. Der Boden ist noch nicht ausgehärtet und jetzt schon an 2, 3 Stellen kaputt. Das muss erst wieder repariert werden. Da appelliert Purucker aber nochmal an alle rund um den Park.
2: Die Schäden, die dadurch entstehen, wenn wir vorher reingehen, sind halt groß und das würde alles nach hinten verzögern. Also insofern mein Appell auch an alle, wartet noch. Wir bemühen uns, dass wir in 4 Wochen das Ding aufmachen und dann geht's richtig los.
0: Das hört sich so an, als wäre da noch ein bisschen Arbeit dahinter. Ist es eher auf Radtourismus ausgerichtet oder wirklich eher für die Bevölkerung hier bei uns im Saarland, Sven Roland?
1: Ich glaube, Saarlouis will dadurch den Radsport in der Region zumindest vorantreiben, aber auch den Tourismus, denn der Park ist direkt neben den Wohnmobilstellplätzen und liegt in den Fliesen auch komplett im Sportareal von Saarlouis. Nebendran ist noch die Kletterhalle, Fußball und Baseball in der Nähe. Das ist ein guter Platz, um all das irgendwie so zu verbinden, zu vereinen. Aber Saarlouis will ja sogar noch höher hinaus. Auch Profi-Radsport soll nochmal in die Region kommen, wie Bürgermeister Carsten Quirin erklärt.
3: Radsport ist natürlich hier sehr wichtig und auch, wenn man sieht, auch früher die Verbindung zur Tour de France, also da streben wir auch wieder an, wieder mal die Tour de France hier nach Saarlouis zu bekommen.
0: Saarlouis will also Radsportstadt werden und mit diesem Bikepark ist das ja auch zumindest mal ein Stück näher gerückt. Danke Sven Roland für diese Einblicke.

0: Er war ein Theatermann durch und durch. Der Schauspieler, Regisseur und künstlerischer Leiter des Kinder- und Jugendtheaters über Zwerg in Saarbrücken, Bob Ziegenbalg. Auch im Ruhestand hat er weiter Theaterprojekte gemacht. Jetzt ist er nach kurzer Krankheit im Alter von 70 Jahren gestorben. Ein Nachruf von Karin Meyer.
1: Eigentlich ist er immer jung geblieben durch seine Arbeit mit Kindern und Jugendlichen. Auf der Bühne, in Workshops und in Jugendclubs hatte er immer ihre Perspektiven und Interessen im Blick.
2: Im Prinzip sollten wir alle lernen, mit Kindern anders umzugehen und vor allen Dingen sie endlich ernst zu nehmen.
1: Bis zum Ruhestand 2021 hat Bob Ziegenbalg zahlreiche Stücke geschrieben, inszeniert und stand bei Bedarf auch selbst als Schauspieler auf der Bühne. Ob für die ganz Kleinen oder für Jugendliche, vor schwierigen und politischen Themen schreckte er nicht zurück.
2: Nein, weil die Kinder ja auch mit diesen Problemen konfrontiert werden.
1: Wichtig war ihm bei seiner Arbeit der Kontakt zu Kindern und Jugendlichen. Er gründete die Überzwerg-Jugendclubs und lud Kinder zum Theaterspielen ein.
2: 45, die Schauspieler wurden, es sind Regisseure dabei, es sind Bühnenbildner dabei, es sind Musiker dabei.
1: Bob Ziegenbalg hat die Arbeit am Theater Überzwerg in Saarbrücken über 30 Jahre lang geprägt und aufgebaut. Künstlerisch stellte er dabei Menschlichkeit, Toleranz und Demokratie in den Fokus. Die Anfänge waren mehr als schwierig. Das Theater teilte sich einen Probenraum mit drei anderen Theatergruppen und hatte keine eigene Spielstätte.
2: Und zur freien Szene gehörte damals das Überzwerg, das Theater Blaue Maus, das Theater Musentümpel, das Theater Die Kachel. Und die vier Gruppen vor allen Dingen, die haben dann die Schillerschule besetzt.
1: Das Ergebnis war ein eigener Probenraum. Später kam eine eigene Spielstätte dazu. Das Ensemble konnte wachsen und zog schließlich nach St. Arnual an den Erich-Kästner-Platz. Dem Theater Überzwerg ist Bob Ziegenbalg bis zuletzt verbunden geblieben. Er hat Premieren besucht. Theaterarbeit hat er im Ruhestand wieder in der freien Szene gemacht, etwa an der Volkshochschule oder im Theater im Viertel.
2: Im Prinzip geht es im Theater ja immer darum, dass man teamfähig wird, dass man Ensemble wird, dass man zueinander findet, dass man Vertrauen zueinander hat, dass man sich aufeinander verlassen kann. Und wenn man da eine entsprechende Atmosphäre schafft, das genießen sowohl Jugendliche wie eben auch Ältere.
1: Bob Ziegenbalg kam in den 70er Jahren aus Franken nach Saarbrücken. Am Kinder- und Jugendtheater hat er seine Bestimmung gefunden. Er hat ganze Generationen von Kinder- und Jugendlichen im Saarland mit seiner Arbeit überzeugt, belustigt und überrascht. Der enge Kontakt zu Kindern und Jugendlichen und die Arbeit am Theater haben ihn zum Kinderlobbyisten gemacht.
2: Alles, was für Kinder gemacht wird, würde ich unterstützen.
1: Bob Ziegenbalg hat unter schwierigen Bedingungen gearbeitet, aber viel erreicht. Das Theater Überzwerg wurde unter seiner Leitung zum größten Kinder- und Jugendtheater im Saarland und in Rheinland-Pfalz. Nun ist er, überraschend und nach kurzer Krankheit, im Alter von 70 Jahren verstorben.

Und das war die Region am Mittag mit Dorothee Scharner. Hier geht's gleich weiter im SR3-Kiosk mit Frank Hofmann. Ich wünsche Ihnen viel Spaß dabei. Wir hören uns um 16 Uhr wieder. Bis dahin. Tschüss.

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14: Um 13 Uhr mit Stefanie Balle und diesen Themen. Unter Verdacht. Polizei nimmt 19-Jährigen nach Tod einer Frau in Wadern fest. Schraube locker. VW ruft weltweit Millionen Fahrzeuge zurück. Und ein Leben fürs Kindertheater. Bob Ziegenbalg ist tot. Das Wetter. Am Nachmittag viel Sonne bei maximal 24 Grad. Nachdem gestern in Lockweiler eine Frau gestorben ist, verdächtigt die Polizei, einen 19-Jährigen, sie getötet zu haben. SR3-Reporter Florian Raparin-Nejat.
15: Gegen 10 vor 11 abends fand eine Frau in Lockweiler ihre Vermieterin schwer verletzt im Eingangsbereich ihres Hauses. Sie verständigte direkt die Polizei. Trotz Reanimationsmaßnahmen ist die verletzte 45-Jährige noch vor Ort verstorben. Zu der Art der Verletzungen macht die Polizei auf SR-Anfrage aktuell keine weiteren Angaben. Die Mieterin berichtete der Polizei von einer männlichen Person, die aus dem Haus geflüchtet sei. In der Nähe des Tatorts konnte die Polizei dann einen 19-jährigen Mann finden, der sich ohne Widerstand festnehmen ließ. Die Polizei verdächtigt ihn, die Frau getötet zu haben. Bei dem 19-Jährigen soll es sich um einen Bekannten des Sohnes der Frau handeln. Die Polizei ermittelt aktuell, wie genau die Tat abgelaufen ist und was das Motiv gewesen sein könnte. Heute im Laufe des Tages soll der Verdächtige dem Ermittlungsrichter vorgeführt werden.
14: Der Bundestag will heute über den neuen Tankrabatt abstimmen. Die Bundesregierung will damit die Autofahrer wegen der hohen Spritpreise entlasten. Von Anfang Oktober bis Ende Dezember sollen die Steuern auf Benzin und Diesel um 17 Cent je Liter sinken. Nach der Abstimmung geht der Entwurf in den Bundesrat. Ein weiteres Thema im Bundestag ist die Frühstartrente. Nach dem Gesetzentwurf von Union und SPD bekommen Kinder ab 6 Jahren bis zur Volljährigkeit für ein Kapitalmarktdepot jeden Monat 10 Euro vom Staat. Wer Kinder bekommt, kriegt Geld vom Staat. Dafür müssen sich Familien aber auch durch Bürokratie kämpfen. Das soll sich nun ändern. Kindergeld soll automatisch, ohne Antrag, gezahlt werden. Das hat der Bundesrat heute beschlossen. Gabor Halles berichtet.
9: Das Kindergeld kommt automatisch auf das Konto, ohne Antrag. Ab März gilt das für Neugeborene, die bereits ältere Geschwister haben. Ab Herbst dann gilt die Regel auch für Erstgeborene. Ziel ist es, dass 300.000 Anträge wegfallen und Bürokratie abgebaut wird. Die Politik setzt damit eine Idee um. Sie stammt aus der Kommission zur Reform des Sozialstaates. Nötig ist, dass der Staat die Kontonummer kennt, zum Beispiel über das Steuerportal Elster. Das Kind muss mit mindestens einem Elternteil in Deutschland leben. Behörden wie Standesamt und Familien tauschen sich aus und stoßen so die Auszahlung an. Gabor Hallas, Berlin.
14: Verbraucher werden in den kommenden Monaten voraussichtlich deutlich mehr für Lebensmittel bezahlen müssen. Experten zufolge sind die Preise für wichtige Landwirtschaftsgüter an den Rohstoffmärkten zuletzt deutlich gestiegen. Dazu zählen Weizen, Zucker und Reis. Gründe dafür sind das trockene Wetter und die jüngste Eskalation im Schwarzen Meer. Dadurch wird der zentrale Exportweg für wichtige Produzenten wie die Ukraine und Russland blockiert. Hohe Energiepreise steigerten die Kosten entlang der Produktionskette, etwa für die Herstellung von Dünger oder den Transport. Frankreich will zum Schutz eines Ölhafens Truppen nach Saudi-Arabien schicken. Präsident Macron sprach von Soldaten, Radar und Verteidigungssystemen, um die Hafenstadt Janbu am Roten Meer zu schützen. Es gehe aber nicht darum, sich in Konflikte einzumischen. Die Route für saudische Ölexporte wurde zuletzt von den Houthi-Rebellen aus dem Jemen mit Raketen angegriffen. Ein Schraubenfehler könnte gerade für hunderttausende deutsche VW- und Audi-Fahrer zum Problem werden. Volkswagen ruft deutschlandweit knapp 900.000 Fahrzeuge wegen möglicher Probleme mit der Lenkung zurück. Weltweit soll es um knapp 3 Millionen Autos gehen.
16: Laut Volkswagen geht es um eine Schraube, mit der das Lenkgetriebe befestigt ist. Das Kraftfahrtbundesamt weist darauf hin, dass die Lenkung ausfallen könnte, wenn die Schraube abreißt. Das Problem ist nach Angaben von VW bei internen Qualitätsüberprüfungen aufgefallen. Die betroffenen Fahrzeuge würden vorsorglich zurückgerufen. Die Halter werden angeschrieben. Betroffen sind verschiedene Modelle, der Golf, aber auch der Golf-Variant, Tiguan, Touran und Caddy sowie der Audi Q3. Die Fahrzeuge sind zum Teil schon älter. Bei den Volkswagen-Modellen geht es um die Baujahre 2013 bis 2024, bei Audi um die Jahre 2017 bis 2024. In der Werkstatt wird die betroffene Schraube laut Kraftfahrtbundesamt ersetzt. Oliver Jürgens, Hannover.
14: Der saarländische Städte- und Gemeindetag fordert eine kurzfristige Aufstockung des kommunalen Finanzausgleichs um mindestens 200 Millionen Euro. Wie der Verband mitteilte, entspricht dies in etwa der zusätzlichen Belastung der Städte und Gemeinden durch die Kreisumlage. Zudem müsse das Land die Städte und Gemeinden frühzeitig an Entscheidungen über Aufgaben und Finanzen der Kommunen beteiligen. Der stellvertretende Verbandspräsident Aumann sagte, es könne nicht sein, dass die Kommunen immer neue Aufgaben erfüllen müssten, während ihnen gleichzeitig finanziell die Luft zum Atmen genommen werde. Falsche Investmentangebote im Netz verursachen Millionen Schäden. Um Verbraucherinnen und Verbraucher besser zu schützen, ist ein internationaler Zusammenschluss aus Ermittlern gegen Cyberkriminalität jetzt erneut gegen die Infrastruktur der Betrüger vorgegangen. Sie konnten knapp 10.000 Rufnummern von Kriminellen abschalten, berichtet die Bundesanstalt für Finanzdienstleistungsaufsicht in Bonn.
17: Ein internationaler Zusammenschluss aus deutschen und österreichischen Behörden hat die Infrastruktur von Cyberkriminellen weiter geschwächt. Im Rahmen der sogenannten Operation Herakles wurden in den vergangenen 3 Monaten mehr als 9.300 deutsche Rufnummern abgeschaltet. Sie sollen für betrügerische Anrufe im Zusammenhang mit Cyberkriminalität genutzt worden sein. Nach Angaben der Ermittler wurden seit Beginn der Operation damit insgesamt fast 14.000 Rufnummern in Deutschland und Österreich stillgelegt. Beteiligt waren unter anderem das Cybercrime-Zentrum der Generalstaatsanwaltschaft Karlsruhe, das Landeskriminalamt Baden-Württemberg, das Bundeskriminalamt, die BaFin und die Bundesnetzagentur. Die Behörden wollten damit vor allem organisierte Betrüger treffen, die Anleger mit vermeintlich lukrativen Online-Investments um ihr Geld bringen. Die Bundesnetzagentur verpflichtete Telekommunikationsunternehmen zudem, verdächtige Rufnummern abzuschalten und ihre Kontrollmechanismen zu verschärfen. Die Ermittlungen gegen die bislang unbekannten Täter laufen weiter. Aus Bonn, Rachel Patt.
14: Der griechische Ministerpräsident Mitsotakis hat sich für einen verstärkten Dialog mit der Türkei ausgesprochen. Mitsotakis sagte in seiner Rede bei der UN-Generalversammlung aber auch, dass ein ernsthafter Dialog nicht mit einseitigen Maßnahmen vereinbar sei, die die internationale Rechtsordnung in Frage stellten. Kriegsdrohungen verhinderten einen echten Fortschritt. In den vergangenen Wochen hatten die Spannungen mit der Türkei zugenommen. Anlässe sind ein neuer Rüstungsvertrag Griechenlands mit Israel und jahrzehntealte Gebietsansprüche in der Ägäis. Kolumbien hat nach eigenen Angaben die diplomatischen Beziehungen zum Iran abgebrochen. Die kolumbianische Regierung warf der Führung in Teheran vor, Verbindungen zu Drogenterroristengruppen zu unterhalten, die die Sicherheit des Landes bedrohen. Die konsularischen Beziehungen zum Iran bleiben aber bestehen. Zudem kritisierte die kolumbianische Regierung den Iran scharf für die Blockade des Schiffsverkehrs in der Straße von Hormus sowie für Angriffe auf andere Länder in der Golfregion. Der langjährige künstlerische Leiter des Theater Überzweig, Bob Ziegenbalg, ist am Mittwoch im Alter von 70 Jahren nach kurzer schwerer Krankheit verstorben. Das hat seine Familie dem SR mitgeteilt. Für SR Info Sven Beermann.
18: Bob Ziegenbalg leitete das Saarbrücker Theater Überzweig mehr als 30 Jahre lang, von 1990 bis 2021. Unter seiner Leitung wuchs das Überzweig zu einem der größten Kinder- und Jugendtheater im Südwesten. Kern seiner Arbeit war nicht nur das Theater für Kinder und Jugendliche, sondern auch mit ihnen. Hier konnten sie sich auf der Bühne ausprobieren. Bob Ziegenbalg wurde 1955 in Unterfranken geboren. Ende der 70er Jahre kam der Schauspieler und Regisseur ins Saarland. Er wurde zu den prägenden Figuren der regionalen Theaterszene. Neben seinem Engagement für das Überzweigtheater war er Dozent für Schauspiel, Regie, Theaterpädagogik und für das Schulfach Darstellendes Spiel.
14: In der sächsischen Kleinstadt Heidenau nahe Dresden sollen keine neuen sogenannten Stolpersteine zur Erinnerung an NS-Opfer mehr verlegt werden. Das haben AfD und CDU im Stadtrat mit einem gemeinsamen Antrag durchgesetzt. In ihrer Begründung heißt es, viele Bürger, Angehörige und Initiativen empfänden diese Form der Erinnerung als nicht angemessen. Das Gedenken solle stattdessen auf dem Friedhof der Stadt geschehen, so dass Zitat, ein direktes Betreten der Gedenkelemente ausgeschlossen sei. Das internationale Auschwitz-Komitee sprach von einem durchsichtigen Versuch, Opfer der Nazis aus der Stadt rauszuwerfen. Dass die CDU dabei mit der AfD zusammenarbeite, sei ein Skandal. Und das war die SR-Inforin-Rundschau. Um gleich 10 nach 1 öffnet Frank Hofmann für Sie den SR3-Kiosk. Hallo Frank.
19: Stefanie, danke.
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19: Ich weiß nicht, was los ist. Alle reden vom Herbst, aber es ist doch Sommer bei uns im Saarland. Sonnig heute bis 24 Grad. Nach einer kalten Nacht geht's morgen am Samstag bis zu 28 Grad hoch. Sonntag, Montag, Dienstag, Mittwoch sind bis zu 30 Grad drin, örtlich sogar 31. Was für ein Septemberwetter hier bei uns im Saarland.
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19: Dankeschön, dass Sie Blitzer melden. Unter 0800 700 8000. Hier sind unsere neuesten auf der A620 Saarlouis Richtung Saarbrücken. In Höhe Güdingen, auf der A8 Saarlouis Richtung Pirmasens, in Höhe Zweibrücken Mitte und in Saarbrücken in der Paul-Marien-Straße. 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
19: Und mit dem Klassiker geht's gleich los. Und mit was für einem aus den 60ern? Hier sind Los Bravos, das ist Black is Black.
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Was macht der Papst heute in Paris? Und warum haben sich vor 50 Jahren Kenny Loggins und Mr. Messina, Jim Messina, getrennt? Der eine wollte auf eigenen Beinen stehen und der andere war ausgebrannt, wollte mal eine Pause. Und dann hat man gesagt, okay, tschüssi, und hat sich separiert. Das ist das Thema für unsere Jukebox. Zwei für die Jukebox. Christian Job gleich hier bei uns im Kiosk auf SR3.

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0: Im selben Jahr rausgekommen wie dieser Song von Irene Cara, Fame, Leo Sayers, More Than I Can Say, den haben wir gleich hier auf SR3.
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5: 13:30, 13:30.
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7: Papstbesuch in Frankreich hat begonnen. Papst Leo warnte bei einem Empfang im Élysée-Palast in Paris vor einem schwer kontrollierbaren Wettrüsten. Derzeit verbreitet sich die irrige Annahme, dass der Besitz von Atomwaffen eine Garantie für Sicherheit sei. VW ruft knapp 900.000 Autos zurück. Bei verschiedenen Modellen kann eine Schraube am Lenkgetriebe brechen und die Lenkung ausfallen. Betroffen sind unter anderem Golf, Tiguan, Touran, Caddy und Audi Q3. Die Halter sollen angeschrieben werden. Bundestag hat über Frühstartrente beraten. Kinder zwischen 6 und 18 Jahren sollen ab kommendem Jahr monatlich 10 Euro vom Staat für die Altersvorsorge bekommen. Das Geld soll am Kapitalmarkt angelegt und frühestens mit 65 Jahren ausgezahlt werden. Frau in Wadern-Lockweiler getötet. Die 45-Jährige wurde nach Angaben der Landespolizeidirektion durch Messerstiche schwer verletzt und starb am Eingang eines Wohnhauses. Ein 19-jähriger Verdächtiger wurde festgenommen und soll noch heute dem Haftrichter vorgeführt werden.
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5: Da ist nochmal richtig Sommer bei uns im Saarland. Spätsommerwetter, es ist sonnig, bis 24 Grad heute bei uns. Nach einer kalten Nacht, morgen am Samstag auch sonnig, bis 28 Grad. Sonntag, Montag, Dienstag, Mittwoch sind bis zu 30 Grad drin, örtlich sogar 31.
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5: Dankeschön, dass die Blitzer durchgeben unter dieser Nummer hier, die 0800 700 8000. Unsere neuesten auf der A620 Saarlouis Richtung Saarbrücken in Höhe Güdingen, A8 Saarlouis Richtung Pirmasens in Höhe Zweibrücken Mitte und in Völklingen in der Bismarckstraße. 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
5: SR3 spielt die 80er für Sie. Wie Fame ist auch Leo Sayer mit More Than I Can Say. 1980 rausgekommen. Ein Stück Jugend kommt jetzt zu Ihnen zurück sozusagen mit SR3. Als der den Song gecovert hat, war der schon über 20 Jahre alt. Der ist nämlich aus dem späten 50er. Und dann kam Leo Sayer und More Than I Can Say. Ging in die Herzen der Menschen und in den Charts nach oben. Das hier ist er im Kiosk. Ich wünsche Ihnen einen schönen Freitag.

0: kommt ja immer anders und vor allem als man denkt. Das war auch Mitte der 70er so. Da ist Kenny Loggins ins Studio gegangen, wollte ein Album produzieren und Jim Messina war der, der es machen sollte. Und irgendwie hat es dann dazu geführt, dass ein Duo letztendlich dabei rausgekommen ist. Kenny Loggins und Jim Messina, die waren ungefähr 5 Jahre zusammen, haben sich dann getrennt. Das war eine geplante Trennung. Es ging nicht alles so ohne Streit ab, aber naja, das war vor 50 Jahren. Also die Trennung für 50 Jahren. Und Christian Jobe erzählt die ganze Geschichte.
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2: Musik braucht Leidenschaft. Wenn sich kreative Köpfe zusammentun, entstehen klasse Songs. Aber die Macher sind Künstler und Paradiesvögel. Und selten kann man bei Hitmaschinen wie von einem VW Käfer sprechen. Es läuft und läuft und läuft und läuft. Vor 50 Jahren spielen Loggins und Messina ihr vorerst letztes Konzert auf Hawaii. Bis dahin hat's gepasst. Jim Messina kommt von den Folkrockern von Poco und ist auch fit am Mischpult, denn er hat schon für Buffalo Springfield gemixt. Anfang der 70er kommt er mit dem ein Jahr jüngeren Sänger Kenny Loggins zusammen. Beide landen Hits auf 6 Studio- und 2 Live-Alben. Handgespielt ein Mix aus Pop, Rock und Country. Das hier ist bis heute im Ohr. Your Mama Don't Dance.

Und weiter geht's im Rockgeschäft. Jim Messina bleibt erfolgsmäßig zurück und Kenny Loggins startet als Solokünstler durch und wird noch erfolgreicher. Footloose geht um die Welt. Meet Me Halfway ist ein weiterer Hit aus dem Kino und Welcome to Heartlight mit fetziger akustischer Gitarre. Bei USA for Africa gehört Loggins zu den Stimmen, die man im Chor der ganz Großen bis heute raushört. Aber auch Rockstars werden ruhiger. Loggins nimmt später Kinderlieder aus dem Winnie-Pooh-Kosmos auf. Das gelingt am ehesten Rockern aus Amerika. Die Songs machen auch den großen Spaß. Rolf Zukowski mit etwas mehr Rock'n'Roll. Wenn auch die Botschaft einfach ist, es geht ans Herz, sodass in den 2000ern auch Loggins und Messina wieder mal zu zweit auf der Bühne stehen. Weil wir leben alle unter einem Himmel, klingt es beim Pooh-Bär. Man muss zusammenhalten, die Biene braucht den Honig, die Sonne muss scheinen und für den Keks gehört Milch in den Teig. Underneath the same sky. 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

Die Trennung von Kenny Loggins und Jim Messina. Heute vor 50 Jahren das Thema für Christian Job. Pop- und Rockgeschichten 2 für die Jukebox. Ganz viele Folgen auch zum Nachhören auf sr3.de.

0: Ehrliche, schöne Rockmusik aus vergangenen Tagen von Pat Benatar. Das kommt gleich, das Invincible.
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0: Aus Brooklyn, New York. Eine Ikone der 80er, Pat Benatar. Jetzt Welthit Invincible.

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18: 14 Uhr. Der Bundestag hat eine Neuauflage des Tankrabatts beschlossen. Damit sollen die hohen Spritpreise im Zuge des Nahostkriegs für die Monate Oktober bis Dezember um bis zu 17 Cent je Liter Diesel und Benzin gedrückt werden. Aus Berlin Eva Huber.
19: Die Regierungsparteien halten den Tankrabatt für zwingend notwendig. Vor allem, weil er schnell eine Entlastung bei den hohen Spritpreisen bringt. Die Abgeordneten von CDU, CSU und SPD hätten sich zwar auch andere Maßnahmen vorstellen können, die zielgenauer vor allem Menschen mit mittleren und niedrigen Einkommen entlasten. Aber sowas umzusetzen würde dauern. Und der Tankrabatt kommt jetzt sehr schnell. Die AfD nennt das einen Mini-Tankrabatt, der aus ihrer Sicht keine echte Entlastung bringt. Die Grünen und die Linken im Bundestag kritisieren die hohen Kosten von 2,5 Milliarden Euro. Mit diesem Geld hätte die Bundesregierung lieber zielgerichtet Familien und Kinder entlasten sollen, sagen die beiden Parteien.
18: Auch der Bundesrat soll dem Tankrabatt heute noch zustimmen. Papst Leo XIV. Hat zum Auftakt seines Frankreichsbesuchs vor einem schwer kontrollierbaren Wettrüsten gewarnt. Das Oberhaupt der katholischen Kirche sagte beim Empfang im Élysée-Palast, derzeit verbreite sich die irrige Annahme, dass der Besitz von Atomwaffen eine Garantie für Sicherheit sei. Daneben äußerte sich der Papst besorgt darüber, dass Gesellschaften durch den technischen Fortschritt in die falsche Richtung abdrifteten. Mit Blick auf künstliche Intelligenz warnte Leo wörtlich vor einem Paradies der Maschinen, das unseren Alltag bestimme. Papst Leo ist jetzt 2 Tage in Paris, am Montag wird er in Metz erwartet. In Italien ist das Tragen von Burka und Niqab in Schulen künftig verboten. Das Kabinett von Ministerpräsidentin Meloni beschloss ein entsprechendes Dekret. Es sieht neben einem Verbot der Gesichtsverschleierung an Schulen auch Obergrenzen für ausländische Schüler mit mangelnden Sprachkenntnissen vor. Sie dürfen künftig höchstens 30% einer Klasse ausmachen. Ausgenommen sind in Italien geborene Schüler, die bereits einen italienischen Kindergarten besucht haben. Die saarländischen Jusos fordern einen Wechsel an der SPD-Spitze und eine Reform der Parteistrukturen. Juso-Landeschef Schüssler sagte mit Blick auf die aktuellen Parteichefs Baas und Klingbeil, die Trennung von Ministeramt und Parteivorsitz sei ein erster notwendiger Schritt. Die Krise der SPD gehe aber viel tiefer. Schüssler betonte, die SPD müsse innerparteiliche Debatten stärker zulassen, junge Menschen fördern und ihr Selbstverständnis als linke Partei neu bestimmen. Im Wadener Stadtteil Lockweiler ist gestern Abend eine Frau mit Messerstichen getötet worden. Tatverdächtig ist ein 19-Jähriger. SR-Reporter Florian Rabari-Nejat.
1: Gegen 10 vor 11 abends fand eine Frau in Lockweiler ihre Vermieterin schwer verletzt im Eingangsbereich ihres Hauses. Sie verständigte direkt die Polizei. Trotz Reanimationsmaßnahmen ist die verletzte 45-Jährige noch vor Ort verstorben. Zu der Art der Verletzungen macht die Polizei auf SR-Anfrage aktuell keine weiteren Angaben. Die Mieterin berichtete der Polizei von einer männlichen Person, die aus dem Haus geflüchtet sei. In der Nähe des Tatorts konnte die Polizei dann einen 19-jährigen Mann finden, der sich ohne Widerstand festnehmen ließ. Die Polizei verdächtigt ihn, die Frau getötet zu haben. Bei dem 19-Jährigen soll es sich um einen Bekannten des Sohnes der Frau handeln. Die Polizei ermittelt aktuell, wie genau die Tat abgelaufen ist und was das Motiv gewesen sein könnte.
18: Deutsche Fahnder haben in den vergangenen Monaten fast 10.000 Telefonnummern von Cyberkriminellen abgeschaltet. Das teilte das Cybercrime-Zentrum in Karlsruhe mit. Damit sei die Infrastruktur der mutmaßlichen Täter erheblich geschwächt worden. Hintergrund ist die sogenannte Operation Herakles. Der Einsatz richtet sich gegen eine Betrugsmasche, bei der gutgläubige Kunden zur Anlage ihres Geldes auf gefälschten Internetplattformen überredet werden. Das waren die Nachrichten mit Markus Neuschwander. 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
20: Das ist ja ein Herbstwetter, oder? Also erst ist es ein Sommerwetter im Herbst. Sonnig bis 24 Grad heute bei uns. Eine kalte Nacht, das muss man sagen. Aber morgen geht es dann auch schon wieder am Samstag auf bis zu 28 Grad hoch. 28, da geht noch was, geht noch mehr. Sonntag, Montag, Dienstag, Mittwoch sind bis zu 30, örtlich sogar 31 Grad möglich. Ich würde den Bikini jetzt noch nicht weglegen und die Badehose. Da geht noch was.
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20: Also es kostet noch zwei. Dankeschön, dass Sie Blitzer durchgeben unter 0800 700 8000. Hier sind unsere neuesten auf der A620 Saarlouis Richtung Saarbrücken in Höhe Güdingen, A8 Saarlouis Richtung Pirmasens in Höhe Zweibrücken Mitte und in Völklingen in der Bismarckstraße. 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
20: Ich würde heute eher Flipflops anziehen oder irgendwas Leichtes, aber bei Elvis Presley sind es die blauen Wildlederschuhe und die sind ihm heilig. Hier auf SR3, ich bin Frank Hofmann.
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0: SR3 ist hier 10:10. Ich hoffe, die Nerven sind wieder ein bisschen beruhigt. Heute Morgen auf der A620 Richtung Saarbrücken, da ging ja fast teilweise gar nichts mehr. Ich bin noch drumherum gekommen, aber andere haben da auf Kilometern im Stau gestanden, sind viel zu spät zur Arbeit gekommen oder auch zu wichtigen Terminen. Bei mir ist es schon später geworden. Auf der Umleitung oder auf meinem Umweg, auf meiner Umfahrung war auch schon viel los. Aber andere haben wirklich ewig da drin gestanden. Und vielleicht war es bei Ihnen ja heute Morgen so, dass irgendjemand am Ende trotzdem dafür gesorgt hat, dass alles einigermaßen klappt, obwohl Sie zu spät irgendwo hingekommen sind. Deswegen möchte ich von Ihnen heute Nachmittag wissen, wer hat Ihnen heute Morgen den Stau verziehen oder dass Sie zu spät gekommen sind? Wer hat Ihnen aus der Patsche geholfen? Gab es irgendeine Kollegin, Kollege, der gesagt hat, komm, mach mal ruhig, ich springe für dich ein? Oder Ihr Chef hat irgendwie gesagt, komm erst mal an, ist kein Problem. Oder eine Arztpraxis, irgendjemand, bei dem Sie einen Termin hatten, die auf Sie gewartet hatten, trotz Verspätung oder jemand ganz anderes. Wer hat heute Morgen Ihren Tag gerettet, weil Sie so lange im Stau gestanden haben? Und wem möchten Sie dafür auch mal Danke sagen? Schicken Sie uns eine Sprachnachricht an 0681 64 064. Das ist die Hotline von SR3, 0681 64 064. Da freue ich mich drauf. Ich bin drum rumgekommen, aber wer stand drin und wer möchte Danke sagen?
1: Was macht

Sven SR3. Schön, dass Sie den Kiosk eingeschaltet haben. Heute früh der Stau auf der A620. Was war das für eine Nummer und wie sind Sie da durchgekommen? Es war wirklich nicht einfach. Die Marlies schreibt mir unter 0681 64 064. Sie ist aus Saarlouis und hat in Saarbrücken wochenlang auf einen MRT-Termin gewartet. Der war heute Morgen. Und dann war sie drin im schlimmen Stau auf der A620. Sie hat dann dort angerufen und dann haben die gesagt, dass noch andere auch später kommen würden. Die würden nämlich auch im Stau stehen. Sie solle kommen und wenn sie da ist, dann wird man schon irgendwie das Ganze hinkriegen. Hat wohl auch geklappt und deswegen sagt die Marlies heute Nachmittag Danke an die radiologische Praxis in Saarbrücken, die ihr heute trotz Stau den Hintern gerettet hat. Wer hat Ihnen den Tag gerettet, weil der Stau heute Morgen auf der A620 so gnadenlos reingekrätscht hat? Sie können gerne Danke sagen. Schicken Sie mir eine Sprachnachricht, dann sage ich es gerne weiter. 0681 64 064. Jannik Bowi, ein Mann, der einen Spitznamen hat. Man sagt nämlich zu ihm, er sei der belgische Fred Astaire. Oh, er sei der belgische Fred Astaire. Oh, in diese großen Fußstapfen muss man aber auch einpassen. Und er gibt sich Mühe. Faithful Friend, neue Musik.

0: ist angekommen und gleich kommt noch eins. Kenny Rogers mit Dottie West. Das sind zwei, die haben privat nie was miteinander gehabt. Aber hier als Duett, da himmeln sie sich an. All I ever need is you.
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0: Dorothee Schaner ist da.
2: Bundestag beschließt neuen Tankrabatt. Von Oktober bis Dezember sollen Benzin und Diesel durch eine Steuersenkung um bis zu 17 Cent pro Liter günstiger werden. Der Bundesrat soll heute noch zustimmen. Die Entlastung kostet rund 2,5 Milliarden Euro. Papst warnt vor Wettrüsten und künstlicher Intelligenz. Zum Auftakt seines Frankreich-Besuchs kritisierte Leo XIV. Die Vorstellung, Atomwaffen könnten Sicherheit garantieren. Zugleich warnte er vor einer Gesellschaft, die sich zu stark von KI bestimmen ließe. Am Montag wird der Papst in Metz erwartet. Sa-Jusos fordern Wechsel an der SPD-Spitze. Landeschef Schüssler verlangt dazu eine Trennung von Ministeramt und Parteivorsitz. Zugleich fordert er tiefere Reformen und eine klarere linke Ausrichtung der Partei. Frau in Wadern-Lockweiler erstochen. Die 45-Jährige wurde nach Angaben der Landespolizeidirektion gestern Abend schwer verletzt am Eingang ihres Wohnhauses gefunden. Sie verstarb noch vor Ort. Ein 19-jähriger Verdächtiger wurde festgenommen.
0: Dorothee, danke dir.
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0: Tja, wer redet hier noch von Herbst? Das ist kein Herbst, das ist ein schöner Spätsommer. Bei uns im Saarland ist es sonnig, heute bis 24 Grad. Die Nacht stellenweise sehr kalt, kann bis auf 1 Grad runtergehen. Bodenfrost ist möglich und dann morgen aber nehmen die Temperaturen echt nochmal Anlauf. Am Samstag Temperaturen bis 28 Grad möglich. Sonntag ebenso zur SR3 Landpartie.
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0: Dankeschön, dass Sie Blitzer durchgeben bei uns unter 0800 700 8000. Hier sind unsere neuesten auf der A620 Saarlouis Richtung Saarbrücken in Höhe Güdingen, auf der A8 Saarlouis Richtung Pirmasens in Höhe Zweibrücken Mitte und auf der, also in Völklingen in der Bismarckstraße. 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
0: In all dem Alltagsstress gibt's hier ein Stückchen heile Welt. Kenny Rogers und Dottie West. All I ever need is you. Alles, was ich mir jemals gewünscht habe, was ich jemals brauche, das bist du. Ich bin Frank Hofmann. Ich wünsche Ihnen einen schönen Nachmittag.
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0: am Sonntag wird überall gekocht, gegrillt und probiert und Spaß gehabt. Für die Kinder ist was aufgebaut an 5 Stationen im Saarland bei der SR3 Landpartie. Und was da alles los ist, die Leute haben sich echt richtig viel Mühe gegeben bei den Vorbereitungen.
1: Wir haben einmal eine Hüpfburg, wie man sie kennt, und eine aus Stroh, Kinderschminken
2: und Glitzertattoos.
3: Kühe, Hühner, Schafe und Ziege. Ah, und 6 Pfauen haben wir noch.
4: Bierhumpetölt und sowas. Es gibt logischerweise Essen, was hier vom Hof kommt.
5: Wenn der Tag dann da ist und das Wetter passt noch und die Leute kommen, da fällt uns ein Stein vom Herzen.
0: 4 Höfe und die Senfmühle öffnen ihre Türen. Und beim Gemüsehof Brill in Bubach-Kalmesweiler gibt es Gewächshäuser, kann man anschauen, Tiere im Streichelzoo, regionale Spezialitäten. Und Lukas Brill, bei dem ich am Wochenende war, hat mir verraten, warum er früher lieber nicht mit dem Mofa durch die Ortschaften gefahren ist. Die Geschichte erzähle ich Ihnen gleich.
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0: Am Sonntag ist Landpartie und ich freue mich darauf, dass ich zum ersten Mal als Reporter mit dabei sein darf. 5 Stationen im Saarland. Wir stellen Ihnen vor Ort im Radio von 10 bis 17 Uhr vor, was Landleben im Saarland heißt und freuen uns, wenn Sie vor Ort uns besuchen. Ich bin in Bobach-Kalmisweiler beim Gemüsehof Brill. Der Lukas Brill hat mich am letzten Sonntag schon mal rumgeführt, hat mir den Hof gezeigt und gesagt, hier ist das, hier ist das, hier ist das. Die haben hier so eine Dreiteilung. Die haben auf der einen Seite den Hofladen, die haben so einen freien Verkauf und die haben die Automaten. Aber nicht alles war zu Anfang auch direkt da. Es war eher so ein Prozess, wie er mir erklärt hat.
1: So, und dann sind die älteren Leute aus der Nachbarschaft und generell, wo hierher kommen, sind mit der Automaten nicht klarkommen. Dann haben wir Samstags Moins auf dem Biertisch verkauft und so ist das entstanden. Ja, und mittlerweile haben wir dann jetzt hier ein Abteil komplett voll mit Automaten, einer mit Gemüse und Samstags Moins der Hofladen. Geil. So ein kleines Gartenhäuschen vor der Tür, ja.
0: Das ist so ein kleiner Hof mitten im Wohngebiet mit regionalen Produkten, wird alles direkt hinterm Haus, hinter der ehemaligen Scheune angebaut. Und der Lukas ist so ein paar 30 und hat mir gesagt, früher, er hatte nie Lust mit dem Mofa durch die Ortschaften zu fahren, als er noch ein Bub war. Er hat sich mit 15 schon einen Traktor gekauft, so einen kleinen Traktor. Sehen wir auch am Sonntag bei Gemüsebau Brill in Bubach-Kalmisweiler bei der SR3-Landpartie. Kommen Sie doch auch alle vorbei, 10 Uhr geht's dort los.

0: The Roaring Silence, vor 50 Jahren ist dieses Album von Manfred Mann's Earth Band rausgekommen und jetzt gibt's es wieder zum 50-Jährigen, aber es ist erweitert. Es gibt da zum Beispiel Live-Aufnahmen und noch ein paar neue Songs.
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0: Hier für Sie jetzt allerdings eine olle Kamelle. Die alten sind ja immer die schönsten. 1976 rausgekommen. This Side of Paradise. A. Man hört schon, was sich Manfred Mann da so ausgedacht hat für seine Synthesizer und für seine Performance. Das entwickelt sich ganz langsam.

0: The Roaring Silence, Chris Thompson als Sänger und Gitarrist. Mick Rogers war ausgestiegen, ist aber hier noch als Backgroundsänger zu hören. 50 Jahre ist es her, dass dieses Album von Manfred Mann's Earth Band rausgekommen ist. Wir feiern es diese Woche als Album der Woche. Das war This Side of Paradise.
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0: mag das Kreischen. Penny McLean war das hier. 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Chris, was ist los auf den Straßen? Das ist ein Blitzer.
1: Hallo, in Neunkirchen, Ausgang Richtung Wellisweiler, steht ein Panzerblitzer in der Wellisweiler Straße.
0: Dankeschön dafür. Wenn noch irgendwo was ist, danke, dass Sie Blitzer bei uns melden unter 0800 700 8000.
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3: Vor dem Landgericht hat der Prozess wegen einer Messerattacke in einer Regionalbahn zwischen Saarbrücken und St. Wendel begonnen. Der Merziger Stadtrat hat den umstrittenen Verkauf von 80 Hektar Stadtwald mit knapper Mehrheit gebilligt. 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
16: 15 Uhr. Der Bundestag hat für einen erneuten Tankrabatt gestimmt. Die Maßnahme der Großen Koalition bekam 434 Ja-Stimmen, 128 Abgeordnete stimmten dagegen. Die Preise für Benzin und Diesel sollen demnach von Oktober bis Ende Dezember um bis zu 17 Cent pro Liter sinken. Nun befasst sich der Bundesrat mit dem Vorhaben. Es kostet Bund und Länder zusammen 2,5 Milliarden Euro. Volkswagen muss wegen eines drohenden Defekts an der Lenkung in Deutschland rund 900.000 Fahrzeuge zurückrufen. Betroffen sind laut Autokonzern mehrere Modelle von VW und Audi. Oliver Jürgens.
17: Laut Volkswagen geht es um eine Schraube, mit der das Lenkgetriebe befestigt ist. Das Kraftfahrtbundesamt weist darauf hin, dass die Lenkung ausfallen könnte, wenn die Schraube abreißt. Das Problem ist nach Angaben von VW bei internen Qualitätsüberprüfungen aufgefallen. Die betroffenen Fahrzeuge würden vorsorglich zurückgerufen. Die Halter werden angeschrieben. Betroffen sind verschiedene Modelle. Der Golf, aber auch der Golf-Variant, Tiguan, Touran und Caddy sowie der Audi Q3. Die Fahrzeuge sind zum Teil schon älter. Bei den Volkswagen-Modellen geht es um die Baujahre 2013 bis 2024, bei Audi um die Jahre 2017 bis 2024.
16: In der sächsischen Kleinstadt Heidenau nahe Dresden gibt es Diskussionen über einen Stadtratsbeschluss zu Stolpersteinen für Opfer des Nationalsozialismus. Der Stadtrat hatte gestern mehrheitlich einen Antrag von AfD, CDU und Bündnis Oberelbe gebilligt, keine Stolpersteine mehr zu verlegen. Die Bürgermeisterin von Heidenau betonte jetzt, dass die Stadt auch künftig an die Opfer des Nationalsozialismus erinnern wolle. Im Stadtrat gäbe es Einigkeit über das Gedenken an sich. Stolpersteine könnten aber bespuckt oder mit Füßen getreten werden. Das internationale Auschwitz-Komitee sprach dagegen von einem schäbigen Versuch, Heidenauer Opfer der Nazis erneut aus der Stadt hinauszuwerfen. Am Rhein hat das seit Wochen herrschende Niedrigwasser einen historischen Tiefstand erreicht. Am für die Schifffahrt wichtigen Nadelöhr in Kaub bei Mainz fiel der Pegelstand auf 2 Zentimeter. Die Folgen sind vor allem in Hessen und Rheinland-Pfalz spürbar. Katharina Wilhelm für SR-Info.
18: Beispielsweise haben die Fähren Kaub im Mittelrheintal und die Fähre zwischen Trebur-Kornsand und Nierstein ihren Betrieb eingestellt. Viele Frachtschiffe können wegen des niedrigen Wasserstandes zudem nur noch mit reduzierter Ladung fahren. Ursache für das Niedrigwasser sind die seit Monaten ausbleibenden Niederschläge. Fachleute sehen auch einen Zusammenhang mit dem Klimawandel. Zwar hat es Niedrigwasser am Rhein schon immer gegeben, durch steigende Temperaturen verdunstet heute jedoch mehr Wasser, Böden trocknen stärker aus. Die Häufigkeit von Trockenphasen sei zudem gestiegen. Zu dieser Erkenntnis kommt der Deutsche Wetterdienst.
16: Die CDU-Landtagsfraktion verlangt von Ministerpräsidentin Rehlinger Auskunft zum Prüfbericht für das CISPA-Helmholtz-Zentrum in Saarbrücken. Wie die Fraktion mitteilte, soll die Landesregierung in der Sondersitzung des Wissenschaftsausschusses am 2. Oktober über die Ergebnisse der Sonderprüfung berichten. Man habe beantragt, dass Rehlinger und Staatskanzleichef Lindemann persönlich teilnehmen. Die CDU-Fraktion will vor allem wissen, wie die Landesregierung ihre Verantwortung als Gesellschafterin und im CISPA-Aufsichtsrat wahrgenommen hat. Die Fraktion fordert außerdem, den Prüfbericht dem Landtag zugänglich zu machen. Der Bericht hatte strukturelle Defizite im Bereich der Forschungssicherheit beim CISPA festgestellt. Im Saarland gehen die Flüchtlingszahlen weiter zurück. Laut Innenministerium wurden von Januar bis Juli 673 Menschen aus der Ukraine aufgenommen. Im Vorjahreszeitraum waren es knapp 840. Aus anderen Ländern kamen knapp 500 Menschen ins Saarland und damit rund 300 weniger als in den ersten 7 Monaten des vergangenen Jahres. Das Staatstheater Mainz ist zum Opernhaus des Jahres gewählt worden. Das Fachmagazin Opernwelt hatte dafür wieder 40 internationale Kritiker befragt. Das Theater unter der Leitung von Markus Müller habe mit seinem politisch wachen Spielplan und seinen eindrücklichen Regiehandschriften überzeugt, hieß es. Das waren die Nachrichten mit Magnus Neuschwander. 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
0: Wer redet hier noch von Herbst? Das ist schönes Spätsommerwetter bei uns im Saarland heute. Sonnig bis 24 Grad, eine kalte Nacht zwar, das ist dann noch typisch für den Herbst, aber der Samstagmorgen dann auch schon wieder mit 28 Grad mit dabei. Sonntag, Montag, Dienstag, Mittwoch, alles bis 30 Grad möglich, örtlich sogar 31.
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0: Der Landkreis St. Wendel auf der B269 zwischen Winterbach und Alsweiler. Behinderungen nach einem Unfall im Saar-Pfalz-Kreis zwischen Niederwürzbach und Seelbach. Behinderungen nach einem Unfall. Und sie melden uns Blitzer. Da haben wir gleich von dem Chris war das, ne? Chris, haben wir einen aktuellen Blitzer eben gehabt. Wo war der nochmal?
1: Hallo, in Neunkirchen, Ausgang Richtung Wellisweiler, steht ein Panzerblitzer in der Wellisweiler Straße.
0: Dankeschön. Unsere neuesten auf der A8 Saarlouis Richtung Pirmasens in Höhe 2 Brücken Mitte und in Völklingen in der Bismarckstraße. 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
0: Die Schiffe uns sprechen uns aus dem Herzen, also was das Wetter angeht. Was für ein schöner Tag. One Fine Day, Musik aus 1963. Ich bin Frank Hofmann.
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0: hoher Besuch bei uns ganz in der Nähe. Wir haben schon auf SR3 darüber berichtet. Papst Leo ist auf Staatsbesuch in Frankreich und am Montag kommt er nach Metz. Das können Sie hier bei uns im Programm auch verfolgen. Heute Vormittag, da ist er in Paris angekommen und er ist von Präsident Macron empfangen worden, na ganz klar. Und seit 15 Uhr trifft er Mitarbeiter der UNESCO. Am Nachmittag, da feiert er eine Vesper vor Notre Dame und am Abend betet er mit Jugendlichen im Stade de France. Das ist das Programm für ihn. Und es gibt ja alles so rund um so einen Papstbesuch. Unser Kollege Henry Telesser-Villoun hat Anfang der Woche in Paris eine Art Papst-Vorbereitungsparty besucht.
1: In Paris dämmert es. Nur bunt erleuchtet steht am Boulevard des Invalides eine massive Kirche. Vom Vorplatz dringt Musik aus einer großen Soundbox. Menschen sitzen auf den Treppen der Kirche oder stehen gemütlich zusammen. In der Hand ein Glas Wein, eine Schale Nachos oder einen Burger. Es ist eine Art Vorglühen für den Papstbesuch. Die Gemeinde von Saint-François-Xavier hat zum amerikanischen Abend eingeladen, weil Leo der 14. Amerikaner ist. Mit Messe, Gesang und Burgerparty. Wo werden die Mitglieder den Papst am Wochenende sehen?
2: Vendredi soir.
1: Im Stade de France. Ich gehe am Samstag auch noch zur Messe. Ich gehe zur Gebetsvigil und zur Messe. Ich gehe auch zu beidem. Wir gehen auf die Champs-Élysées und wir sind sehr glücklich, weil wir uns mit als Erste angemeldet haben und wir richtig gute Plätze haben. Unser Sohn kommt extra aus London, meine Mutter aus Nancy. Wir gehen Samstag zur Messe, mit der Familie und mit einer großen Gruppe hier aus der Gemeinde. Auf den Straßen werden 1 Million Gäste erwartet. Die französische Hauptstadt ist jetzt schon hochgerüstet, mit Absperrungen, Umleitungen und Sicherheitszonen, vor allem für den Samstag. Da hält Leo der 14. eine Open-Air-Messe auf den Champs-Élysées vor über 600.000 Menschen. Ich habe das Gefühl, er nimmt sich die aktuellen Themen zu Herzen. Ich kenne ihn nicht persönlich, aber ich empfinde ihn als eine ruhige Kraft. Zu einer Zeit, wo die Herrscher dieser Welt enttäuschen, ist er jemand, der uns jeden Tag inspirieren kann. Und wir sollten uns mehr inspirieren lassen. Er verkörpert einfach etwas sehr Menschliches. Ich kenne ihn nicht gut, aber habe mich jetzt mehr mit ihm beschäftigt. Und ich finde, er ist ein super Papst. Kein Wunder also, dass sie ihn schon vorher auf der Burgerparty hier im Herzen von Paris feiern.
0: Der Papst in Paris und die Menschen drehen frei. Und auch sie war Pariserin, France Gall. Hier auf SR3, Poupée de Cire, Poupée de Sang.

Bruce Springsteen. Auf SR3 im Kiosk und das ganze Gefolg von Elton John. Die großen Namen, die großen Songs hier bei uns. Elton John mit Pinky, aufgenommen auf einer Ranch. Können Sie sich Elton John, der immer so Glitzer und Glamour-Zeugs trägt, ein Cowboy-Outfit vorstellen? Ich kann mir das nicht vorstellen. Höchstens, wenn das Cowboy-Outfit auch glitzert und glimmert, so wie er es gerne hat hier. Auf einer Ranch aufgenommen in den 70ern. Pinky, ein Song, der jetzt nicht unbedingt so, weiß ich nicht, so reißerisch irgendwie ist oder wo Elton John so mit den Glitzersteinen kokettieren kann, sondern es ist ein schönes kleines Liebeslied, das so dahin plätschert auf SR3. Pinky.

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7: 15:30, halb vier.
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9: Auch Bundesrat stimmt Tankrabatt zu. Zuvor hatte bereits der Bundestag das Gesetzesvorhaben gebilligt. Eine Steuersenkung zwischen Oktober und Dezember soll Benzin- und Dieselpreise um bis zu 17 Cent pro Liter drücken. Volkswagen ruft knapp 900.000 Autos zurück. Betroffen sind verschiedene VW- und Audi-Modelle aus den Baujahren 2013 bis 2024. Grund ist eine Schraube am Lenkgetriebe, die brechen und zum Ausfall der Lenkung führen kann. Betroffene Fahrzeughalter sollen angeschrieben werden. CDU-Landtagsfraktion fordert Auskunft über CISPA-Prüfbericht. Ministerpräsidentin Rehlinger und Staatskanzleichef Lindemann sollen dazu im Wissenschaftsausschuss Stellung nehmen. Die Fraktion will

0: vor allem wissen, wie die Landesregierung ihre Verantwortung als Gesellschafterin der Forschungseinrichtung wahrgenommen hat. Und Flüchtlingszahlen im Saarland sinken. Zwischen Januar und Juli wurden etwa 150 Menschen weniger aus der Ukraine aufgenommen als im selben Zeitraum 2025. Aus anderen Ländern kamen knapp 500 Menschen ins Saarland, rund 300 weniger als im Vorjahreszeitraum.
1: Okay, danke schön.
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1: Vor ein paar Tagen meteorologischer Herbstanfang, aber das Wetter hält sich einfach nicht dran. Wir reden von Herbst, aber es ist irgendwie sommerlich. Es ist sonnig bis 24 Grad heute, morgen bis 28, ja, bis 28. Sonntag zur SR3 Landpartie ebenso, Montag, Dienstag, Mittwoch bis 30 Grad, möglich örtlich sogar bis 31 Grad.
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1: Ja, 62 Landstuhl Nonnweiler. Die Einfahrt Nonnweiler-Otzenhausen ist gesperrt. Da werden die Schutzplanken gerade erneuert. Das Ganze dauert bis um 4 heute Nachmittag, nur eine halbe Stunde, wenn alles gut geht. Landkreis St. Wendel, B269 zwischen Winterbach und Alsweiler Behinderung nach einem Unfall. Fahren Sie bitte vorsichtig an die Unfallstelle heran. Und danke, dass Sie Blitzer durchgeben unter 0800 700 8000. Unsere neuesten auf der A8 Saarlouis Richtung Pirmasens in Höhe 2 Brücken Mitte, in Neunkirchen in der Wellesweiler Straße und in Völklingen in der Bismarckstraße. 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
1: 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Reisende soll man nicht aufhalten. Und wenn es mit der Liebe nicht mehr funktioniert, naja, dann muss halt ein harter Bruch her. Weiße Taschentücher raus und winken. Und tschüss. Und bye bye, Love. Hier sind die Everly Brothers.
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1: Ich bin.

0: die Tränen auf dem Kopfkissen von Kylie Minogue. Tears on my pillow. Jemand hat Geburtstag, ein ganz großer, und zwar einer, der gerne mit jungen Künstlern zusammenarbeitet. Einer, der junge Künstler so richtig fördert. Er ist selbst ein Star. Purple Schulz nämlich. Heute wird er 70 Jahre. Moment, wenn Purple Schulz 70 ist, dann muss ich ja über 50 sein. Wie geht das denn überhaupt? Sind wir im Kopf nicht alle noch irgendwo in den 80ern hängen geblieben? Mit der Musik gleich auf jeden Fall, kleine Seen. Aber wie hilft Purple Schulz jungen Künstlern? Er macht eine eigene Radiosendung, nimmt sie mit auf Tour oder gibt ihnen einfach Support?
1: Weil diese ganze Vielfalt dieser jungen Singer-Songwriter-Szene, die macht ja die ganze Bandbreite der Kultur aus. Und Kultur braucht einfach Vielfalt. Das ist eine ganz, ganz wichtige Geschichte. Und wir haben ja jetzt die letzten 2,5 Jahre, die waren ja für die Künstler ganz furchtbar. Und ich prognostiziere mal, dass die nächsten 2 Jahre nicht besser sein werden. Für mich ist es einfach ganz, ganz wichtig, auf diese jungen, großartigen Songschreiberinnen und Songschreiber hinzuweisen, weil sie ansonsten nicht im Radio stattfinden.
0: Das hat er uns nach der Corona-Zeit gesagt. Und vor allem da haben natürlich junge Künstler, alle Künstler, nochmal einen Anschub gebraucht. Zum 70. von Purple Schulz, Kleine Seen. Herzlichen Glückwunsch von SR3. Von

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Bei der Frisur verstehen ja viele keinen Spaß. Ne? Mal Hand aufs Herz, würden Sie einen 82-jährigen Mann Ihre Haare schneiden lassen? Wenn es der Nobby aus Homburg ist, dann auf jeden Fall. Der Mann ist so rüstig wie keiner im Dorf und mit seinen 81 ist er ein, 82, ein Tausendsasser. Er macht noch viel mehr. Er ist nicht nur Friseur, er organisiert auch Reisen für andere Senioren und fährt auch selbst mit als Reiseleiter. Dorothee Schaner stellt Ihnen Nobby, den Mann aus Homburg, vor in der Region am Nachmittag, gleich nach den SR-Info-Nachrichten um 4. Ich bin Frank Hof und ich wünsche Ihnen noch einen schönen restlichen Freitag und ein ganz tolles Wochenende und eine schöne Landpartie am Sonntag. Murray, Murray.

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12: 16 Uhr. Der neue Tankrabatt hat nach dem Bundestag auch den Bundesrat passiert. Die Länderkammer entschied am Nachmittag, den Vermittlungsausschuss nicht anzurufen. Damit ist der Weg frei für die Maßnahme, mit der Benzin und Diesel von Oktober bis Ende Dezember um bis zu 17 Cent pro Liter günstiger werden sollen. Aus Berlin Eva Huber.
13: Der Tankrabatt soll jetzt schnell für etwas Entlastung an den Zapfsäulen sorgen. Das finden die Bundesländer gut. Aber sie fordern, dass die Bundesregierung noch mehr tut gegen die hohen Energiepreise. Die Regierungschefin von Mecklenburg-Vorpommern, Manuela Schwesig von der SPD, verlangt, der Spritpreis muss wieder unter 2 Euro pro Liter. Zustimmung dafür kommt von der CDU, zum Beispiel von Thüringens Ministerpräsidenten Mario Vogt. Er fordert, dass der CO2-Preis für Kraftstoffe ausgesetzt wird. Bremens Bürgermeister Andreas Bovenschulte von der SPD will für die Zukunft lieber gezieltere Maßnahmen, die vor allem niedrige und mittlere Einkommen entlasten.
12: Neben dem Tankrabatt ging es in Bundestag und Bundesrat heute um weitere Vorhaben. Beide Kammern beschlossen, dass das Kindergeld künftig automatisch ausgezahlt werden soll. Die Familienkasse erwartet, dass dadurch pro Jahr rund 300.000 Anträge wegfallen. Zunächst gilt die Regelung für neugeborene Kinder, die bereits Geschwister haben. Grünes Licht gab es erneut für das neue Bundespolizeigesetz. Es sieht zusätzliche Befugnisse vor zur Bekämpfung der Schleuserkriminalität sowie zur Beantragung von Abschiebehaft. Bei der ersten Abstimmung im Juli hatte es eine Panne gegeben. Der Bundesrat billigte außerdem ein Gesetz, mit dem Opfer von Unfällen mit E-Scootern künftig leichter an Schadenersatz kommen sollen. Vermieter werden damit stärker in die Haftung genommen, wenn E-Scooter-Fahrer die Folgekosten von Unfällen nicht tragen. Der Pegel des Rheins hat einen neuen historischen Tiefstand erreicht. In Kaub bei Mainz fiel der Pegel auf nur noch 2 Zentimeter. Das sind 5 Zentimeter weniger als beim bisherigen Rekordtief Mitte August. Die Folgen sind vor allem für die Schifffahrt gravierend. Viele Frachtschiffe können wegen des niedrigen Wasserstands nur mit weniger Ladung fahren. Viele Rheinfähren in Rheinland-Pfalz und Hessen haben ihren Betrieb eingestellt. Wetterexperten sehen auch einen Zusammenhang mit dem Klimawandel. Im Saarland ist die Zahl der Flüchtlinge im laufenden Jahr weiter zurückgegangen. Das geht aus Zahlen des saarländischen Innenministeriums hervor. Demnach kamen in diesem Jahr vor allem Menschen aus der Ukraine ins Saarland. SR-Inforeporter Aaron Klein.
14: Von Januar bis Ende Juli kamen gut 670 Ukrainerinnen und Ukrainer im Saarland an und damit etwa 170 weniger als im Vorjahreszeitraum. Aus anderen Ländern kamen von Januar bis Juli knapp 490 Menschen, etwa 300 weniger als im Vorjahreszeitraum. Deutlich zurückgegangen sind die Zahlen seit dem Jahr 2022. Damals waren von Januar bis Juli noch rund 1.900 Flüchtlinge und fast 11.000 Ukrainer neu ins Saarland gekommen. Auch bundesweit gehen die Flüchtlingszahlen zurück. Bundesinnenminister Dobrindt sieht darin einen Erfolg seiner Politik. Anfang des Monats sagte er im Bundestag, die Bundesregierung habe aus einer Migrationswelle eine Migrationswende gemacht.
12: Für den geplanten neuen Kauflandmarkt in Merzig ist der Bauantrag eingereicht worden. Wie die Stadt mitteilte, sollen nach der Baugenehmigung zunächst die Abbrucharbeiten im bestehenden Gebäude beginnen. Die Grundsteinlegung für den Neubau sei für das kommende Jahr geplant, die Eröffnung 2028. Neben dem Supermarkt sind laut Stadtverwaltung weitere Geschäfte und Dienstleistungen vorgesehen. Formel-1-Fahrer George Russell hat für den großen Preis von Aserbaidschan die Pole-Position erobert. Der Engländer sicherte sich in seinem Mercedes den besten Startplatz vor Charles Leclerc im Ferrari und McLaren-Pilot Oscar Piastri. Der souveräne WM-Spitzenreiter Kimi Antonelli qualifizierte sich nur als 16. für das morgige Rennen. Das waren die Nachrichten mit Magnus Neuschwander. 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
15: Ja, ist es noch Sommer oder ist es schon Herbst? Das können wir uns mal getrost fragen die nächsten Tage. Es gibt viel Sonne, morgens ist es kalt und am Tag dann bis zu 30 Grad.
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15: A1 Saarbrücken Richtung Trier. Zwischen dem Kreuz Saarbrücken und Illingen gibt es 4 Kilometer Stau an einer Baustelle. Bis zu 15 Minuten plus dort für Sie. Sie haben uns Blitzer gemeldet auf der A8 Saarlouis Richtung Pirmasens in Höhe Zweibrücken Mitte. In Neunkirchen in der Wellesweiler Straße wird geblitzt und in Völklingen in der Bismarckstraße. Ich wünsche Ihnen eine gute Fahrt.
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15: Es war eine knappe Abstimmung zum Waldverkauf in Merzig. Das ist unser Thema gleich hier in der Region am Nachmittag mit Dorothee Scharner nach Diana Ross, My Old Piano.
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0: Mehr als ein Jahr lang ist in Merzig um ein Stück Wald gestritten worden. 80 Hektar standen zum Verkauf. Eine Privatperson hatte der Stadt angeboten, den Wald zu kaufen. Daraufhin gab es eine Ausschreibung und mehrere Angebote. Jetzt hat der Stadtrat einem Verkauf zugestimmt. SR3-Reporter Jimmy Both war gestern bei der Sitzung dabei. Jimmy, wie ist die Sitzung abgelaufen?
1: Ja, die war kürzer als gedacht, die Sitzung insgesamt, aber auch die Aussprache zum Waldverkauf. Es gab nur wenige Wortmeldungen, daran hat sich auch der Vorsitzende der Bürgerinitiative gegen den Verkauf, Jörg Konrad, gestört.
2: Ich fand es sehr schade, dass die beiden großen Parteien, die CDU mit 20 Sitzen und die SPD mit 12 Sitzen, keine Redebeiträge gebracht haben, sich nicht zu Wort gemeldet haben, sondern lediglich die Fraktion der Grünen und die Fraktion der Freien Wähler, FDP, mit Redebeiträgen klar sich positioniert haben und auch gesagt haben, sie lehnen das Verfahren ab. Es erweckt den Eindruck, als wäre das andere schon ein mehr oder weniger abgekartetes Spiel.
1: Ja, er wirft den Fraktionen von CDU und SPD auch vor, dass sie auf Gesprächsangebote vorher nicht eingegangen seien. Die geheime Abstimmung war dann am Ende sehr knapp. 20 Stimmen für den Verkauf, 19 dagegen, eine ungültig.
0: Die Stadt Merzig bezeichnet sich ja selbst als den größten kommunalen Waldbesitzer im Saarland. Wieso verkleinert sie jetzt ihren Besitz?
1: Wegen 3,2 Millionen Euro. Mhm. Die bekommt die Stadt jetzt für den Wald. Der Oberbürgermeister Markus Hoffeld sagte, damit könnten jetzt endlich Straßen ausgebaut werden, für die teils schon vor Jahrzehnten Beiträge von den Anwohnern gezahlt wurden. Und ein Teil des Geldes soll in den Waldbrandschutz investiert werden. Kann man so machen, um damit kurzzeitig irgendwo Löcher zu stopfen? Eine nachhaltige Finanzstrategie ist es natürlich nicht. Der Stadtrat hat gleichzeitig auch den Beschluss gefasst, später keinen Wald mehr zu verkaufen. Den Beschluss könnte man auch wieder aufheben und da gibt es auch die ein oder andere Stimme, die befürchtet, dass sowas jetzt dann vielleicht auch woanders Schule machen könnte.
0: Wenn man nochmal Löcher auftauchen im Haushalt, wer kauft denn so einen Wald und warum eigentlich?
1: Nach unseren Infos ist der Käufer ein Unternehmer aus Merzig. Er hat im Konzept angegeben, dass er den Wald weitgehend sich selbst überlassen will. Von Urwald ist die Rede. Dass das auch eingehalten wird, will sich die Stadt versichern lassen, sagt Oberbürgermeister Hoffeld.
3: Da ist schriftlich nochmal eine Bestätigung gekommen. Von daher ist meine ganz klare Überzeugung, dass das, was angegeben worden ist, letztlich umgesetzt wird. Und wir werden das notariell entsprechend auch nochmal begleiten, werden da entsprechend dann auch die notwendigen Verträge abschließen und das im Grundbuch eintragen.
1: Was man machen könnte, wenn sich der neue Besitzer oder auch spätere Erben irgendwann nicht mehr an Zusagen halten, das wurde noch nicht klar.
3: Das werden wir mit einem Notar entsprechend auch besprechen, wie wir da entsprechend vorgehen. Es wird Möglichkeiten geben, aber ich sage nochmal, ich habe so viel Vertrauen jetzt erstmal in denjenigen oder diejenigen, die ihre Interessen abgegeben haben, dass sie letztlich zu dem stehen, was sie auch gesagt haben.
1: Interessant ist auch die Größe des Waldes, 80 Hektar, das entspricht gut 112 Fußballfeldern. Damit hat es gerade so die Größe, dass man dort eine Eigenjagd betreiben kann.
0: Vielen Dank für diese Informationen an Jimmy Both. Er war gestern im Stadtrat Merzig. Da hat es eine knappe Mehrheit für den Verkauf eines Stück Waldes gegeben.
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0: Seit mittlerweile 10 Jahren ist es weithin sichtbar, das Saarpolygon auf der Halde Duhamel bei Ensdorf. Das war ein langer Kampf, bis das Denkmal für den saarländischen Bergbau da gestanden hat. Unter anderem hat sich Hans-Jürgen Becker dafür eingesetzt. Er ist der Vorsitzende des Vereins Bergbau Erbe Saar. Und mit ihm spreche ich jetzt hier auf SR3. Guten Tag, Herr Becker.
1: Guten Tag, Frau Schaner.
0: Herr Becker, hat sich der Einsatz gelohnt? Ist das Saarpolygon im Herzen der Saarländer angekommen?
1: Ja, auf jeden Fall. Also das Saarpolygon hat sich in den 10 Jahren entwickelt zu einem echten Wahrzeichen des Saarbergbaus und auch zu einem Wahrzeichen des Saarlandes.
0: Also man kann schon sagen, es steht mittlerweile fast neben Saarschleife und Völklinger Hütte. Wird es denn überhaupt mit dem Bergbau verbunden? Was hören Sie da so von Besuchern zum Beispiel?
1: Ja, also die Leute, wenn man die oben am Polygon trifft, die erkennen schon die Symbolik, dieses Tor der Zukunft für die Nachbergbauära, Schlegel und Eisen, eine gehobene Strecke. Und sie verbinden das schon mit dem Bergbau, aber auch mit dem Nachbergbau. Und sie sehen von oben hier in Duhamel auch schon die Arbeiten für die Wasseraufbereitung, dass jetzt endlich sonnig mal vonstatten geht und wir dort dann auch das Wasser heben können und in die Saarleiten.
0: Mittlerweile steht das Saarpolygon ja sogar auch für Opernfestspiele, für Musicals. Wie finden Sie das? Ist das toll, dass es jetzt mittlerweile auch ja so im normalen Leben, sag ich mal, angekommen ist?
1: Ja, auf jeden Fall. Also die Highlights in diesen 10 Jahren waren die beiden Opernaufführungen und das Musical, aber auch der Tag der Deutschen Einheit, der uns mit dem Saarpolygon in ganz Deutschland noch einmal berühmt gemacht hat. Ich würde sogar sagen in Europa, weil es waren auch europäische Würdenträger da.
0: Wie ist es mittlerweile mit der Erinnerung an den Bergbau im Saarland? Wir haben das Saarpolygon, alles gut, aber war es das auch schon? Muss das jetzt reichen so?
1: Ja, es gibt ja diese berühmten Leuchtturmprojekte, sondern mal zur Erinnerung an den Saarbergbau speziell, würde ich sagen, gibt es für den Steinkohlebergbau hier an der Saar, für die 250-jährige Tätigkeit, gibt es das Bergbaumuseum Bexbach, es gibt das Erlebnisbergwerk Felsen, es gibt hier das Saarpolygon, die Repräsentanz hier in Duhamel. Und dort an diesen Stellen, aber auch in Göttelborn, wird immer wieder auf den Steinkohlebergbau hier an der Saar hingewiesen. Und somit lebt die Tradition weiter, auch in dem Bewusstsein der Berg- und Hüttenarbeitervereine.
0: Aber zum Beispiel die Ausstellung Das Erbe ist geschlossen worden, die gibt's nur noch virtuell im Internet. Da schien das Interesse nicht so groß zu sein.
1: Ja, wir waren da auch sehr traurig darüber, dass nach 2 Jahren diese Ausstellung geschlossen wurde. Sondern es wäre nochmal ein Highlight gewesen, hier an der Saar über die 250-jährige Geschichte hinaus ein Museum zu haben, das den Steinkohlebergbau hier im Land würdigt.
0: Hans-Jürgen Becker, 10 Jahre Saarpolygon wird heute und morgen gefeiert. Mit Musik, Essen natürlich und Trinken, mit einer Lasershow und Feuerwerk bei der RAG-Repräsentanz in Ensdorf. Auf Saarpolygon oder auf die Halde konnten die Feierer leider nicht drauf. Da wird nämlich noch abgebaut von dem Musical.

0: Ich habe mal einen schnellen Hinweis für die Autofahrer auf der A8 Pirmasens Richtung Saarlouis zwischen Heinitz und Elversberg. Gegenstände auf der linken Spur.
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3: Tankrabatt passiert Bundestag und Bundesrat. Benzin und Diesel sollen durch eine Steuersenkung von Oktober bis Ende Dezember um bis zu 17 Cent pro Liter günstiger werden. Mehrere Bundesländer fordern darüber hinaus weitere Hilfen gegen hohe Energiepreise. Rheinpegel erreicht historischen Tiefstand. In Kaub bei Mainz fiel der Pegel auf nur noch 2 Zentimeter. 5 weniger als das bisherige Rekordtief im August. Viele Frachtschiffe auf dem Rhein können durch den niedrigen Pegelstand weniger laden. Mehrere Fähren haben den Betrieb eingestellt. Linke fordert schnelle Einigung bei Saarbahn. Die Saarbrücker Stadtratsfraktion verlangt von Unternehmen und der Lokführergewerkschaft GDL, den Tarifstreit zügig beizulegen. Bis dahin fordert sie einen vollständigen Schienenersatzverkehr. Bauantrag für neuen Kauflandmarkt in Merzig eingereicht. Im Fall der Genehmigung soll laut Stadtverwaltung zunächst das bestehende Gebäude abgerissen werden. Der Neubau ist ab dem kommenden Jahr geplant, die Eröffnung für 2028. Neben dem Supermarkt sollen Geschäftsräume entstehen.
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2: Sonnig und warm heute Nachmittag. In der Nacht wird's ordentlich frisch. 11 Grad in Nonnweiler, 1 Grad in Kirkel. Die nächsten Tage werden sonnig und heiß. Bis 30 Grad ab Sonntag.
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2: Und nochmal der Hinweis für die A8 Pirmasens Richtung Saarlouis zwischen Heinitz und Elversberg. Gegenstände auf der linken Spur. A1 Saarbrücken Richtung Trier zwischen dem Kreuz Saarbrücken und Illingen gibt es 4 Kilometer Stau an einer Baustelle. 15 Minuten plus dafür Sie. Sie haben uns Blitzer gemeldet. Die neuesten stehen auf der A8 Saarlouis Richtung Pirmasens in Höhe 2 Brücken Mitte, in Neunkirchen in der Wellesweiler Straße und in Völklingen in der Bismarckstraße. 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
2: 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Mit Dorothee Scharner. Hallo nochmal.
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0: Norbert Schmidt hat Kunden, die kommen schon seit 50 Jahren zu ihm. Da können Sie sich auch schon vorstellen, wie lange Norbert Schmidt schon im Geschäft ist. Die Kunden kommen nicht nur zum Haare schneiden, die kommen auch, weil sie sich unterhalten wollen. Norbert Schmidt ist nämlich Friseur, außerdem noch Reiseveranstalter. Er war schon mal Handballtrainer und Schiedsrichter, Busfahrer, Zugchef und. Vor allem aber ist er das, was man im Saarland A Gooder nennt. Alexander Groß hat den außergewöhnlichen Jägersburger besucht für die Region am Nachmittag auf SR3.
1: Figaro, Figaro, Figaro.
2: Manchmal braucht man keinen Psychologen, sondern nur einen guten Friseur,
3: sagt Norbert Schmidt, genannt Nobby. Die 82 Jahre sieht man ihm nicht an. Volles, graues Haar, Schnäuzer und immer ein Lachen in den Augen. Er könnte längst in Rente sein und seinen Ruhestand genießen, aber genau das kann er nicht und will er nicht.
2: Ich muss was tun, sonst wird es mir stinklangweilig. Das geht einfach nicht.
3: Er hat ausgerechnet, dass er in seinem Leben ungefähr 110.000 Menschen die Haare geschnitten hat. Und ein Ende ist nicht absehbar. Nobby steht auch mit 82 jeden Tag in seinem Laden. Zwischendurch hat er nebenbei als Zugchef in einem ICE bei der Bahn und als Busfahrer gearbeitet. Und er hat jahrelang die Jägersburger Fußballerinnen betreut. Ein Stehaufmännchen. Und damit nicht genug. Norbert ist nebenbei auch noch Reiseunternehmer. Nobby Bus 60+ richtet sich vor allem an Senioren.
2: Der entscheidende Spruch, wo sehr gut ankommt, ist eben dieser: Reisen vor dem Sterben, sonst reisen deine Erben.
3: Von der Tagesfahrt in die Pfalz bis zur Donau-Flusskreuzfahrt reicht das Angebot. Und jede Fahrt beginnt mit einem Ritual. Nobby steigt ein, schnappt sich das Mikro und ruft:
2: Hurra!
3: Die Passagiere antworten:
4: Wir leben ja noch!
3: Bis vor ein paar Jahren ist Nobby den Bus sogar noch selbst gefahren. Das lässt er jetzt andere machen. Ihm reicht es nun, wenn er Kundinnen und Kunden seines Friseursalons, die nicht mehr mobil sind, mit seinem Auto zu Hause abholt und wieder zurückbringt.
2: Ich helfe sehr gerne und sehr oft und auch viel ehrenamtlich. Ich muss nicht immer Geld kassieren, wenn ich eine Tätigkeit verrichte. Das muss nicht sein. Es geht anders auch. Bei allen meinen Tätigkeiten war immer der Mensch im Mittelpunkt. Ich mache das mit Leib und Seele.
0: Mehr zu Nobby Schmidt gibt's heute Abend um 7:10 im SR-Fernsehen. 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

Unverkennbar die Stimme von Sass hier auf SR3 und hiermit geht's zurück in die 70er. Sweet Little Willie.

0: Mit der Tintenherzreihe ist Cornelia Funke weltberühmt geworden. Aber sie hat natürlich noch andere schöne Bücher geschrieben. Drachenreiter zum Beispiel. Und das feiert jetzt als Theaterstück im Theater Überzwerg in Saarbrücken Premiere mit Puppen. Am 27.09. ist die Premiere und SR3-Reporter Max Zettler hat sich schon mal vorab die Proben angeschaut.
1: Von wem soll ich die Drachen retten? Vor Nesselbrand? Oder direkt vor der ganzen Menschheit? Das ist doch Wahnsinn.
2: Waisenjunge Ben hat gerade einen funkelnden Stein aus einer Felsspalte mitten im Himalaya gezogen. Natürlich wurde ausgerechnet er jetzt zum Drachenreiter und Retter aller Drachen auserkoren.
3: In 200 Jahren wird der Drachenreiter zurückkehren.
1: 200 Jahre? Ich bin 10 und war noch nie hier.
2: Ben ist im Theater Überzwerg in Saarbrücken kein echter 10-jähriger Junge, sondern eine etwa 70 cm große Puppe. Während er den Mondstein aus der Spalte zieht, bewegen ihn 3 Leute gleichzeitig. Puppenspieler vom Puppenspielensemble des Saarländischen Staatstheaters. Dadurch bewegt sich Ben deutlich menschlicher als erwartet. In den meisten Fällen spielt und spricht ihn Julius Warmuth alleine. Szenen wie diese sind aber auch für ihn was Besonderes.
4: Wenn man dann alleine am Kopf ist, also ich habe ja leider nur 2 Hände, dann flitzt die andere Hand immer rum zu den Armen, zu den Beinen, zum Steiß. Aber wenn es dann an komplexe Dinge geht, dann kommen die Kolleginnen dazu und helfen. Ich finde, es macht wahnsinnig viel Spaß mit anderen zusammen, weil da entsteht dann so diese Magie auch für einen selber, wenn die Puppe dann lebendig wird und man nicht für alles verantwortlich ist.
2: Die Ben-Puppe ist mit ihren vielen Gelenken und ihrer großen Flexibilität die komplexeste Figur im Spiel. Etwas abstrakter wird zum Beispiel sein Drachenfreund Lung dargestellt. Er ist eigentlich nur ein großer Drachenkopf. Im Gegensatz zum Kasperletheater oder der Augsburger Puppenkiste laufen die Puppenspielerinnen und Puppenspieler ständig mit ihren Figuren über die Bühne. Hier und da taucht sogar ein echter Mensch im Kostüm ganz ohne Puppe auf. Anna Bernstein spielt zum Beispiel das böse Ungeheuer Nesselbrand und musste sich selbst erstmal an den Mix gewöhnen.
5: Auch, dass man seinen Blick dann auch richtig richtet und nicht dorthin, wo die Stimme herkommt. Also genau nicht zu meinem Kollegen Julius, der den Ben animiert, sondern halt wirklich der Puppe ins Gesicht zu gucken.
2: Dieser Mischmasch war eine bewusste Entscheidung, erklärt Regisseur Hannes Kapsch. Das würde die Stärken aller Theaterformen verbinden.
6: Also etwas, was Menschen gut können, so Spannungen erzeugen im Raum, etwas, was Objekte total gut können, plötzlich für etwas ganz anderes stehen und aber auch etwas, was Puppen total gut können, nämlich das Publikum mit einladen, die Welt durch ihre Augen zu sehen.
2: Ben sieht seine neue Rolle als Drachenreiter auf jeden Fall erstmal skeptisch.
1: Prophezeiung, Mondstein, was wollen denn plötzlich alle von mir?
2: Das findet er sicher noch heraus.
0: Drachenreiter von Cornelia Funke. Am Sonntag ist die Premiere im Theater Überzwerg und SR3-Reporter Max Zettler hat sich das Ganze schon angeguckt hier für die Region am Nachmittag auf SR3.

Ich habe noch einen Hinweis für die Autofahrer auf der A6 Mannheim Richtung Saarbrücken. Zwischen dem Dreieck Kaiserslautern und Kaiserslautern West Gefahr durch ein liegen gebliebenes Fahrzeug. Auf der rechten Spur fahren Sie da bitte besonders vorsichtig. Das war die Region am Nachmittag mit Dorothee Scharner. Hier geht's gleich weiter mit André Werner im SR3 Feierabend. Und ein Thema bei ihm: VW ruft Millionen Autos zurück, VW und Audi. Was dahinter steckt, gleich unser Thema hier auf SR3. Ich wünsche Ihnen ein schönes Wochenende. Tschüss.

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12: 17 Uhr. Ein neuer Tankrabatt ab Oktober kann kommen. Nach dem Beschluss des Bundestags billigte der Bundesrat die Maßnahme. Mit der Vorlage von Union und SPD verzichtet der Staat auf Anteile an der Energiesteuer, sodass die Preise für Diesel und Benzin pro Liter um etwa 17 Cent sinken sollten. Aus Berlin, Efi Seibert.
13: Diese Regelung gilt dann bis Ende Dezember, also für 3 Monate. Die Tankstellen müssen diese Steuersenkung aber nicht 1:1 weitergeben. Erwartet wird aber, dass die Preise schon in der Nacht zum 1. Oktober fallen werden. Die Bundesregierung rechnet damit, dass rund 2,5 Milliarden Euro weniger an Steuern in die Staatskasse fließen werden. Die Hälfte sollen diesmal die Länder tragen. Diese Länder haben bei ihrer Abstimmung im Bundesrat heute aber weitergehende und dauerhafte Maßnahmen gefordert, um die Spritpreise noch stärker zu senken. Kritiker bemängeln, dass der heute beschlossene Tankrabatt teuer und nicht zielgenau ist, weil damit auch wohlhabende Autofahrer unterstützt werden, die die Hilfe vielleicht gar nicht bräuchten.
12: Der Bundesrat fordert bessere Arbeitsbedingungen für Beschäftigte von Online-Essenslieferdiensten. Die Länderkammer hat einen entsprechenden Antrag des Saarlands, Niedersachsens und Bremens angenommen. Die Bundesregierung wird darin aufgefordert, einen Gesetzentwurf auszuarbeiten. Die 3 Bundesländer wollen Online-Essenslieferanten unter anderem dazu verpflichten, ihre Beschäftigten direkt anzustellen. Derzeit herrschten dort häufig prekäre Beschäftigungsverhältnisse mit niedrigen Löhnen, die zunehmend über Subunternehmen organisiert würden. In ganz Deutschland sind Zehntausende Schülerinnen und Schüler auf die Straße gegangen, um gegen eine Wiedereinführung der Wehrpflicht zu demonstrieren. Die Initiative sprach anschließend von rund 100 Demonstrationen bundesweit, an denen sich mehr als 45.000 junge Menschen beteiligten. In Saarbrücken und St. Wendel nahmen an dem Protest insgesamt knapp 100 Personen teil. Die Regeln für den neuen Wehrdienst sehen eine verpflichtende Musterung junger Männer ab dem Jahrgang 2008 vor. So sollen Freiwillige für einen Ausbau der Truppe rekrutiert werden. Wird das Ziel verfehlt, wird der Bundestag über eine Wehrpflicht entscheiden. Verbraucherinnen und Verbraucher in Deutschland wollen offenbar weniger konsumieren. Das geht aus dem Konsumklimaindex des Nürnberger Instituts für Marktentscheidungen hervor. Einerseits werde mehr gespart, andererseits wachse die Sorge vor einer höheren Inflation. Die Mehrheit der Haushalte rechnet laut Studie damit, dass die hohen Energiepreise ihre Kaufkraft verringern. Deutschland und Ungarn wollen ihre militärische Zusammenarbeit deutlich ausbauen. Das hat Verteidigungsminister Pistorius nach einem Treffen mit seinem neuen ungarischen Amtskollegen Rusin Sendi in Budapest mitgeteilt. Von dort Kirsten Girschig.
14: Das betreffe zum Beispiel die Rüstungsindustrie, aber auch Logistik, Ausbildung und gemeinsame Übungen. Zudem wolle man Ungarn bei der Modernisierung seiner Streitkräfte unterstützen, auch um die einfache gemeinsame Nutzung von Waffensystemen durch verschiedene Streitkräfte mit Ungarn gemeinsam zu verbessern. Es ist der erste Besuch eines deutschen Verteidigungsministers in Ungarn seit 6 Jahren. Unter der Regierung von Viktor Orban galt Ungarn zuletzt als russlandfreundlich und damit als schwieriger Partner in der NATO und der EU.
12: Für die kommenden Wochen erwartet der deutsche Verteidigungsminister verstärkt hybride Angriffe Russlands gegen die NATO-Staaten. Im Tarifkonflikt bei der Saarbahn fordert die Linke im Saarbrücker Stadtrat das Unternehmen und die Gewerkschaft GDL auf, sich zügig zu einigen. In einer Mitteilung kritisiert die Linke, dass eine Berufsgruppe innerhalb der Saarbahn-Belegschaft darauf beharre, ihr stehe mehr zu als anderen. Das könne den Betriebsfrieden gefährden. Gleichzeitig wirft die Fraktion der Saarbahn-Geschäftsführung vor, sich zu wenig um die Streikfolgen, vor allem für Inhaber von Dauerkarten, zu kümmern. Die Saarbrücker Linke fordert außerdem einen vollständigen Schienenersatzverkehr, bis der reguläre Betrieb bei der Saarbahn wieder aufgenommen wird. Von den Streikaktionen der Gewerkschaft Deutscher Lokomotivführer sind seit Monaten tausende Pendler im Saarland betroffen. Das waren die Nachrichten mit Magnus Neuschwander. 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
15: Heute scheint die Sonne ungestört vom blauen Himmel. Dazu gab es höchste Werte von 20 Grad im Hochwald und bis 24 Grad an Mosel und Saar. Die Nacht zum Samstag verläuft sternklar, nur selten sehen wir so ein paar dünne Schleierwolken. Die tiefsten Werte reichen von 11 Grad in den Hochlagen bis stellenweise nur 1 Grad im Bliesgau sowie an der Mosel. Morgen gibt's im Saarland dann erneut einen sehr sonnigen und durchweg trockenen Spätsommertag. Dazu wird es verbreitet warm mit höchsten Werten von 24 bis 28 Grad. Am Sonntag nach etwas Nebel dann sonnig oder locker bewölkt und weiterhin trocken. Dazu 26 bis 30 Grad und auch die neue Woche bleibt ohne Regen überwiegend sonnig und es gibt bis zu 31 Grad. Dann werden die Nächte auch wieder mild. Örtlich sind da sogar teilweise bis 18 Grad möglich. Das ist dann wieder fast tropisch.
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15: Mit folgenden Meldungen: A6 Mannheim Richtung Saarbrücken zwischen Dreieck Kaiserslautern und Kaiserslautern West. Ein liegen gebliebenes Fahrzeug auf der rechten Spur. Es gibt 3 Kilometer Stau. Sie brauchen ca. 20 Minuten mehr Zeit, wenn Sie da reinfahren. Die neuesten Blitzer stehen auf der A8 Saarlouis Richtung Pirmasens in Höhe 2 Brücken Mitte. In Neunkirchen steht ein Blitzer in der Wellesweiler Straße und in Völklingen wird in der Bismarckstraße geblitzt. 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
15: Mit André Werner. Hallo, einen schönen Freitagabend wünsche ich. Jetzt gibt es einen Titel, ja, der eigentlich ganz anders gemeint war. Es ging eigentlich um Liebe und es ging um Trennung. Und zwar zwischen direkt auch 2 Bandmitgliedern, Christine McVie und John McVie. Wir reden von Fleetwood Mac und Don't Stop. Aber in den 90ern hat Bill Clinton sich den Titel geschnappt und daraus direkt so einen Wahlkampftitel gemacht. Vor allem wegen der Zeile Don't Stop Thinking About Tomorrow. Ja, denk nicht daran oder hör nicht auf, an morgen zu denken. Ne? Dadurch wurde sozusagen der Wahlkampf angetrieben und später gab es dann auch noch mal ein paar, ja, soll ich mal, Tantiemen für Fleetwood Mac, denn das gab es dann noch mal einen Riesenhit. Don't Stop, jetzt hier bei uns.
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0: Klassiker aus den späten 80ern auf SR3. Erasure und Ola Moore.
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0: Ja, das muss man ja schon sagen. In dieser Woche war das immer ziemlich schnell erklärt und erzählt. Martin Daume, auch in den nächsten Tagen ist es eigentlich in einem Satz zusammengefasst, oder?
2: Ja, man könnte sagen, wir haben einen goldenen, nicht Oktober, sondern einen goldenen End-September. Das wäre jetzt die Kurzversion, die kurze Variante.
0: Und jetzt wollen wir noch natürlich die lange hören.
2: Ja, also, Liebe liegt jetzt nicht in der Luft, aber spanische Luft liegt in der Luft so langsam, aber sicher. Die transportiert morgen dann wirklich die Wärme, die ungewöhnliche Wärme in unser Land. 28 Grad morgen am Samstag, am Sonntag 30 Grad, am Montag 30 Grad, Dienstag 31 Grad und Mittwoch auch nochmal 30 Grad. Donnerstag verrate ich jetzt nicht, ob wir einen goldenen Oktober kriegen, das ist noch ein bisschen weit hin. Aber wir haben wirklich wahnsinnig ungewöhnlich warmes Wetter in den nächsten Tagen. Ist eine Höhenströmung, die transportiert eben diese Luft aus Spanien zu uns. Verkehrte Welt, auf den Bergen ist es heute Nacht milder als in den Tälern, also auf den Bergen 11 Grad, in den Tälern nur 1 Grad. Morgen gibt es einen kleinen Schönheitsfehler, also wir starten mit viel Sonnenschein, aber dann zum späten Nachmittag und Abend kommen von der Mosel so ein paar hohe Wolken reingezogen, nichts Dramatisches. Und auch am Montag, am Dienstag gibt es auch mal lockere Wolken, aber die Grundtendenz, in einem Satz zusammengefasst, goldener September.
0: So habe ich das ja auch gemeint. Und wenn wir mal auf die nächste Woche schauen, weil da finde ich eine Zahl relativ interessant. Wir hatten ja jetzt oder haben jetzt aktuell auch noch ziemlich kalte Nächte. Das wird in der nächsten Woche voraussichtlich ganz anders sein.
2: Es gibt zwei Nächte, die so ein bisschen herausstechen. Das ist die Nacht von Montag auf Dienstag und von Dienstag auf Mittwoch. Da erleben wir stellenweise 18 Grad. Und die 18 ist ja nicht weit von den 20. Und 20 wäre schon wieder tropisch.
0: Ja.
2: Also das ist dann auch ein Unterschied. Aber jetzt brauchen wir die Kälte. Die bereitet so den Weg dann für die warmen Temperaturen am Tag.
0: Der Blick auf das Saarlandwetter mit Martin Daume. Ich danke dir und wünsche ein schönes Wochenende.
2: Dir auch, schönes Wochenende.
0: Ciao.
2: Ciao.

0: Westernhagen auf SR3 Saarlandwelle. Und Supermann. Ja. Jawohl. Tja, und wir hatten schon zwei große Rückrufaktionen, muss man sagen, bei Autos. Vielleicht erinnern Sie sich. Einmal wegen viel zu heftig reagierender Airbags und natürlich der große Dieselskandal, wo mit dem Verbrauch ein bisschen geschummelt wurde. Und jetzt gibt es was Neues, Dickes. Rund 1 Million Fahrzeuge von Volkswagen und seiner Tochter Audi in Deutschland könnten nach Angaben des Kraftfahrtbundesamts ein Problem haben. Oliver Jürgens für SR3. Um welches Problem handelt es sich denn genau?
1: Bei den jetzt betroffenen Modellen geht es um eine Schraube, mit der das Lenkgetriebe befestigt ist. Das Kraftfahrtbundesamt weist darauf hin, dass die Lenkung ausfallen könnte, wenn denn die Schraube abreißt. Das Problem ist nach Angaben von VW bei internen Qualitätsüberprüfungen aufgefallen. Routinemäßig werden da einzelne Bauteile überprüft und dann bei Auffälligkeiten die betroffenen Fahrzeuge, wie in diesem Fall jetzt, vorsorglich zurückgerufen. Betroffen sind jetzt verschiedene Modelle, der Golf, aber auch der Golf-Variant, Tiguan, Touran und Caddy, sowie der Audi Q3. VW sagt, dass der Schaden erst nach Jahren auftritt, also nicht bei Neuwagen, ausgelöst zum Beispiel durch Streusalz. Die betroffenen Fahrzeuge sind deshalb zum Teil auch schon älter. Bei den Volkswagen-Modellen geht es um die Baujahre 2013 bis 2024, bei Audi um die Jahre 2017 bis 2024.
0: Und was müssen die Halter jetzt machen?
1: Die Halter bekommen Post vom Kraftfahrtbundesamt. Das Amt hat die Halterdaten und man kann dann anhand der Fahrzeugidentifikationsnummer überprüfen, ob das eigene Auto betroffen ist. Die Halter sollten sich dann an den Hersteller oder eine Vertragswerkstatt wenden. In der Werkstatt wird dann die betroffene Schraube ausgetauscht und das ist auch kostenlos. Das Kraftfahrtbundesamt weist aber darauf hin, dass bisher keine Personen- oder Sachschäden bekannt seien.
0: Wie häufig kommt eigentlich so ein Rückruf vor?
1: Rückrufe kommen bei den Autobauern immer wieder vor. Allein bei Volkswagen ist das in diesem Jahr der 9. Fall. Bei anderen Herstellern sind es aber auch schon deutlich mehr Rückrufe. Beispiel Mercedes, da waren es schon 17 in diesem Jahr. Grundsätzlich gilt, mal muss nur ein kleines Software-Update erfolgen. Im Frühjahr gab es bei VW bei 100.000 Elektroautos Probleme mit der Batterie, die im schlimmsten Fall hätte brennen können. Dieser aktuelle Rückruf jetzt ist bei Volkswagen aber schon ein größerer. Eine vergleichbare Größenordnung hatte der Dieselskandal. Damals wurden allein in Deutschland rund 1,4 Millionen Fahrzeuge zurückgerufen.
0: Oliver Jürgens für SR3, vielen Dank. Rund 1 Million Fahrzeuge von Volkswagen, Audi und auch Seat in Deutschland könnten nach Angaben des Kraftfahrtbundesamts ein Problem mit einer Schraube haben. Welche Modelle genau betroffen sind, können Sie zum Beispiel auch auf tagesschau.de lesen. Da sind auch die KBA-Referenznummern aufgeführt. SR3 Saarlandwelle hier. Hoffen wir mal, dass bei uns alle Schrauben fürs Programm halten.

0: Schöner Hit von The Car Years. Everybody's got to learn sometime auf SR3 Saarlandwelle. Es ist 5:30.
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0: mit Dorothee Schaner.
2: Tankrabatt ab Oktober. Bundestag und Bundesrat haben den Weg dafür freigemacht. Durch eine Steuersenkung sollen Benzin- und Dieselpreise zwischen Oktober und Dezember um bis zu 17 Cent pro Liter sinken. Das Saarland hat den Tankrabatt im Bundesrat mitgetragen. Demonstrationen gegen Wehrpflicht. Bundesweit beteiligten sich nach Angaben der Initiative mehr als 45.000 Menschen an rund 100 Demonstrationen. Auch in Saarbrücken und St. Wendel gab es Proteste. Hintergrund ist die neue verpflichtende Musterung junger Männer. Bundesrat fordert bessere Bedingungen für Essenslieferanten. Nach einem Antrag des Saarlandes, Niedersachsens und Bremens soll die Bundesregierung einen Gesetzentwurf vorlegen. Unter anderem sollen Lieferdienste ihre Beschäftigten künftig direkt anstellen. Hintergrund ist, dass Mitarbeiter häufig von Subunternehmen angestellt und schlecht bezahlt werden. Und Staatstheater Mainz ist Opernhaus des Jahres. Das Fachmagazin Opernwelt würdigt damit den politisch wachen Spielplan und die Regiearbeiten des Hauses. Für die Auszeichnung wurden 40 internationale Kritikerinnen und Kritiker befragt.

0: Dankeschön, Dorothee. Ausführliche Nachrichten gibt's wieder um 18 Uhr.
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0: Es gibt Sonnenschein heute Abend und nur kaum Wolken. Die Temperaturen dazu immer noch um die 20 Grad. In der Nacht gibt es weiter kaum eine Wolke zu sehen. Die tiefsten Werte liegen zwischen 11 Grad in den Hochlagen. Bis stellenweise nur 1 Grad gibt es im Bliesgau sowie an der Mosel. Morgen dann im Saarland erneut ein sehr sonniger und durchweg trockener Tag. Dazu wird es verbreitet warm mit 24 bis 28 Grad. Und die weiteren Aussichten sind sehr sommerlich. Am Sonntag nach etwas Nebel viel Sonnenschein, weiterhin trockenes Wetter, dann bis 30 Grad. Und auch die neue Woche bleibt ohne Regen, überwiegend sonnig und es gibt bis 31 Grad. Dann werden auch die Nächte teilweise sehr mild. Örtlich sind da bis 18 Grad möglich.
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0: A6 Mannheim Richtung Saarbrücken, zwischen Dreieck Kaiserslautern und Kaiserslautern West ein liegen gebliebenes Fahrzeug auf der rechten Spur. Es gibt 3 Kilometer Stau. Sie brauchen bis zu 20 Minuten mehr Zeit. Die neuesten Blitzer stehen auf der A8 Pirmasens Richtung Saarlouis zwischen Heusweiler und Schwalbach-Schwarzenholz. Auf der A8 Saarlouis Richtung Pirmasens in Höhe 2 Brücken Mitte und in Neunkirchen in der Wellesweiler Straße. 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
0: Mit André Werner, hallo zusammen. So, und jetzt gibt es einen der war damals in den späten 60er und 70er Jahren schon ein richtig heißer Feger, muss man sagen. Das Musikmagazin Disc hat ihn 1968 ganz ausdrücklich als das Sexsymbol zum Beispiel bezeichnet. Im gleichen Jahr, und das war übrigens auch vorher so selten gesehen, gab es einen Auftritt, bei dem eine Zuschauerin ihre komplette Unterwäsche auszog und sie ihm auf die Bühne warf. Da war er selbst ein bisschen baff. Und ja, er war schon auch ein kleiner Schlawiner, muss man sagen. Er hatte schon diverse Affären und er war ja auch sehr, sehr früh verheiratet, schon mit 16. Tom Jones. Jetzt hören wir ihn. Mit einer Aufforderung und die passt. Love me tonight.
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0: Da steckt richtig Power drin. I'm so excited. The Pointer Sisters hier auf SR3 Saarlandwelle. Normalerweise endet die Tour de France ja in Paris. Für Papst Leo den 14. beginnt sie dort. 4 Tage wird er in Frankreich sein und am Montag kommt er auch nach Metz, also ganz hier uns zu uns in die Nähe. Und heute ist er in Paris eingetroffen. Anna Giordano, Entschuldigung, so heißt sie, über den Anfang einer besonderen Reise.
1: Ein Empfangskomitee aus Kindern und Jugendlichen singt, klatscht und jubelt, als der Papst am Flughafen von Paris-Orly landet. Leo der 14. nimmt sich nach dem Gang über den roten Teppich Zeit für ein paar Selfies, unterschreibt auf einem T-Shirt, das ihm die Jugendlichen hinhalten, hat offensichtlich Freude dabei. Etwa eine halbe Stunde später wird er dann vom französischen Präsidenten Emmanuel Macron und seiner Frau Brigitte im Élysée-Palast empfangen. Der Empfang ist formvollendet. Wenig herzlich, allerdings kennen sich Papst Leo und Emmanuel Macron auch gar nicht. Bis heute. Die beiden reden eine gute Dreiviertelstunde unter 4 Augen. Anschließend kommen sie herunter in den Festsaal des Palastes. In ihren Reden überschneiden sie sich inhaltlich teilweise. Beide sprechen von der wiederaufgebauten Kathedrale Notre-Dame als Symbol der Hoffnung. Beide betonen, dass künstliche Intelligenz nicht ohne ethische Richtlinien eingesetzt werden dürfe. Der Papst formuliert davon ausgehend eine grundsätzliche Mahnung. Technik und Fortschritt könnten den Menschen vom Guten abbringen. Mit Besorgnis stelle ich bisweilen fest, wie Gesellschaften derzeit in die falsche Richtung abdriften und Gefahr laufen, Wissenschaft und Technik in gewinnorientierte Unternehmungen zu verwandeln, die genetische Manipulationen, Leihmutterschaft, den Handel mit Organen oder das Angebot eines geplanten Todes fördern. Leo der 14. nimmt damit unter anderem Bezug auf einen Gesetzesentwurf, über den in Frankreich seit Monaten gestritten wird. Er soll unter bestimmten Bedingungen eine Beihilfe zum Suizid und aktive Sterbehilfe legalisieren. Auf seine Rede folgt langer Applaus. Von der französischen Innenpolitik wechselt der Papst am Nachmittag auf die weltpolitische Bühne. Im Pariser Hauptquartier der UNESCO mahnt Leo der 14. vor Diplomaten aus aller Welt ein Ende des globalen Wettrüstens an.
2: Face aux nombreuses et complexes urgences de notre époque.
1: Angesichts der zahlreichen und komplexen Notlagen unserer Zeit blickt die Welt mit gegensätzlichen Gefühlen auf die internationalen Institutionen. Diese Institutionen durchleben eine Effizienzkrise, vor allem wenn der Dialog eher als Hemmnis für das Handeln, denn als Ressource für den Frieden angesehen wird. Angesichts dieser Fehlentwicklungen gilt es, eine heute seltene, aber erstrebenswerte Tugend zu fördern, das Vertrauen.
2: Il faut promouvoir une vertu aussi rare que désirée. La confiance.
1: Am Abend wechselt der Papst von den eher diplomatischen Besuchen zur Spiritualität. In der Kathedrale Notre-Dame wird er mit Bischöfen und Ordensleuten ein Vespergebet feiern. Es ist der erste Besuch eines Papstes in der Kirche seit dem Wiederaufbau nach dem Großbrand vor 7 Jahren.
0: Anna Giordano aus Paris für SR3 Saarlandwelle. Wie eben gesagt, am Montag wird Papst Leo auch ganz nah für Saarland sein sozusagen. Dann kommt er nach Metz. Und spontan da mal hinzureisen ist übrigens keine gute Idee, falls man da jetzt spontan dran denken sollte. Da werden sehr, sehr, sehr viele Menschen erwartet. Übrigens braucht man da wohl auch ein Ticket. Das ist zwar kostenlos, aber man kann da nicht einfach so hinreisen und anreisen. Die ganze Innenstadt und auch der Flughafen werden wohl gesperrt sein. Und für Saarländer kann man das vielleicht so ein bisschen vergleichen wie mit dem Tag der Deutschen Einheit letztes Jahr in Saarbrücken. Auf jeden Fall ein Riesenspektakel. Wir werden auch darüber berichten am kommenden Montag.

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10: Um 18 Uhr mit Stefanie Balle und diesen Themen. Deutlicher Rückgang. In Saarland kamen dieses Jahr bislang weniger Geflüchtete als voriges Jahr. Beschlossene Sache. Der Tankrabatt zum 1. Oktober kommt. Und historisch niedriger Pegel. Der Rhein hatte noch nie so wenig Wasser wie gerade. Das Wetter. Die Nacht bleibt sternenklar und kühlt stellenweise auf bis zu 1 Grad ab. Die Zahl der Flüchtlinge im Saarland ist in diesem Jahr weiter zurückgegangen. Das geht aus Zahlen des saarländischen Innenministeriums hervor. Demnach kamen in diesem Jahr vor allem Menschen aus der Ukraine ins Saarland. Aaron Klein.
11: Von Januar bis Ende Juli kamen gut 670 Ukrainerinnen und Ukrainer im Saarland an und damit etwa 170 weniger als im Vorjahreszeitraum. Aus anderen Ländern kamen von Januar bis Juli knapp 490 Menschen, etwa 300 weniger als im Vorjahreszeitraum. Deutlich zurückgegangen sind die Zahlen seit dem Jahr 2022. Damals waren von Januar bis Juli noch rund 1.900 Flüchtlinge und fast 11.000 Ukrainer neu ins Saarland gekommen. Auch bundesweit gehen die Flüchtlingszahlen zurück. Bundesinnenminister Dobrindt sieht darin einen Erfolg seiner Politik. Anfang des Monats sagte er im Bundestag, die Bundesregierung habe aus einer Migrationswelle eine Migrationswende gemacht.
10: Verbraucherinnen und Verbraucher in Deutschland wollen offenbar weniger konsumieren. Der Konsumklimaindex des Nürnberger Instituts für Marktentscheidungen ging deutlich zurück. Einerseits werde mehr gespart, andererseits wachse die Sorge vor einer höheren Inflation. Die Mehrheit der Haushalte rechnet laut Studie damit, dass die hohen Energiepreise ihre Kaufkraft verringern. Der Tankrabatt ist beschlossene Sache. Die schwarz-rote Regierung hat sich auf das umstrittene Instrument zum Abfedern hoher Spritpreise geeinigt. Bundestag und Bundesrat haben im Eilverfahren den Weg für den Tankrabatt freigemacht, damit er am 1. Oktober in Kraft treten kann. Das Bundeskartellamt appelliert an die Mineralölkonzerne, den Rabatt an die Kunden weiterzugeben.
12: Der Staat verzichtet auf Steueranteile, sodass die Preise pro Liter um etwa 17 Cent sinken sollten. Diese Regelung gilt dann bis Ende Dezember, also für 3 Monate. Die Tankstellen müssen diese Steuersenkung aber nicht 1:1 weitergeben. Erwartet wird aber, dass die Preise schon in der Nacht zum 1. Oktober fallen werden. Die Bundesregierung rechnet damit, dass rund 2,5 Milliarden Euro weniger an Steuern in die Staatskasse fließen werden. Die Hälfte sollen diesmal die Länder tragen. Diese Länder haben bei ihrer Abstimmung im Bundesrat heute aber weitergehende und dauerhafte Maßnahmen gefordert, um die Spritpreise noch stärker zu senken. Kritiker bemängeln, dass der heute beschlossene Tankrabatt teuer und nicht zielgenau ist, weil damit auch wohlhabende Autofahrer unterstützt werden, die die Hilfe vielleicht gar nicht bräuchten, während Menschen, die kein Auto haben, bei den Energiepreisen nicht unterstützt werden. Evi Seibert, Berlin.
13: Neben dem Tankrabatt ging es in Bundestag und Bundesrat heute um weitere Vorhaben. Beide Kammern beschlossen, dass das Kindergeld künftig automatisch ausgezahlt werden soll. Die Familienkasse erwartet, dass dadurch pro Jahr rund 300.000 Anträge wegfallen. Zunächst gilt die Regelung für neugeborene Kinder, die bereits Geschwister haben. Grünes Licht gab es erneut für das neue Bundespolizeigesetz. Es sieht zusätzliche Befugnisse vor zur Bekämpfung der Schleuserkriminalität sowie zur Beantragung von Abschiebehaft. Bei der ersten Abstimmung im Juli hatte es eine Panne gegeben. 11 Bundesländer, darunter Bayern, Baden-Württemberg und Rheinland-Pfalz, wollen das staatliche Tierhaltungslabel abschaffen. Das wurde bei der Konferenz der Landwirtschaftsminister von Bund und Ländern in Würzburg deutlich. Die Gegner des jetzigen Labels sprechen sich dafür aus, stattdessen das bestehende Kennzeichnungssystem des Handels weiterzuentwickeln. Der Vorstoß bringt Bundeslandwirtschaftsminister Rainer unter Druck. Das Vorhaben für die Tierhaltungskennzeichnung steht im Koalitionsvertrag. Bis kommenden Monat soll der CSU-Politiker ein praxistaugliches Modell ins Kabinett einbringen. Daneben verständigten sich die Länder beim Düngerecht auf ein neues Regionalisierungsmodell. Es könnte die bisherigen roten Gebiete mit verschärften Düngeauflagen abschaffen. Bei Unfällen mit Elektrorollern gelten künftig strengere Regeln für deren Vermieter. Der Bundesrat hat einem Gesetz zugestimmt, durch das Geschädigte leichter an Schadenersatz kommen können.
14: Wenn zum Beispiel ein E-Scooter auf einem Gehweg so abgestellt ist, dass jemand darüber stürzt, galt bisher die Regel, der Geschädigte musste nachweisen, wer den Roller gefahren hat, was bei einer anonymen Vermietung schwierig sein kann. Oft blieben die Geschädigten daher auf ihren Kosten sitzen, weil Elektroroller von den strengen Haftungsregeln für Kraftfahrzeuge ausgenommen waren. Nun kann sich der Geschädigte an den Halter wenden. Er muss für den Schaden aufkommen. Der Halter haftet unabhängig davon, ob er oder sie tatsächlich Schuld an einem Unfall hat. Bei Leih-E-Rollern ist der Halter normalerweise das Vermietunternehmen. Die Bundesregierung argumentiert, das Vermietunternehmen verdient Geld mit den Scootern und muss deshalb auch das Haftungsrisiko tragen. So sieht es der Bundesrat auch. Hintergrund für die Verschärfung: die Zahl der Unfälle mit E-Scootern steigt. Laut Statistischem Bundesamt kam es im vergangenen Jahr zu mehr als 16.000 Unfällen mit E-Rollern, bei denen Menschen verletzt wurden. Damit hat sich die Zahl innerhalb von 5 Jahren fast verdreifacht. Oliver Neuroth, Berlin.
13: Im Tarifkonflikt bei der Saarbahn fordert die Linke im Saarbrücker Stadtrat das Unternehmen und die Gewerkschaft GDL auf, sich zügig zu einigen. In einer Mitteilung kritisierte die Linke, dass eine Berufsgruppe innerhalb der Saarbahn-Belegschaft darauf beharre, ihr stehe mehr zu als anderen. Das könne den Betriebsfrieden gefährden. Zugleich wirft die Fraktion der Saarbahn-Geschäftsführung vor, sich zu wenig um die Streikfolgen, vor allem für Inhaber von Dauerkarten, zu kümmern. Die Linksfraktion fordert außerdem einen vollständigen Schienenersatzverkehr, bis der reguläre Betrieb bei der Saarbahn wieder aufgenommen wird. Von den Streikaktionen der Gewerkschaft Deutscher Lokomotivführer sind seit Monaten tausende Pendler im Saarland betroffen. Papst Leo XIV. Hat seinen Frankreich-Besuch in Paris begonnen. Für den Nachmittag war eine Rede am Sitz der UNESCO angekündigt. Kai Renecker schaut auf Tag 1 bisher zurück.
15: Mit dem Papamobil fuhr Leo XIV. Am Nachmittag durch die sonnigen Straßen von Paris. Tausende säumten die Boulevards auf dem Weg zur Kathedrale Notre-Dame, wo der Papst einen Abendgottesdienst mit Kirchenvertretern hält. Zuvor war das Oberhaupt der katholischen Kirche zu Besuch bei der UNESCO, der Organisation der Vereinten Nationen für Erziehung, Wissenschaft und Kultur, mit Sitz in Paris. In einer Rede warnte Papst Leo vor den Gefahren, die von künstlicher Intelligenz ausgingen. Es bestehe die Gefahr, dass Ideen und Beziehungen durch einen Prozess der Entmenschlichung verarmten. Am ersten Tag seines insgesamt viertägigen Staatsbesuchs in Frankreich traf der Papst auch den französischen Präsidenten Macron. Im Élysée-Palast würdigte Leo XIV. Frankreich als Land der Menschenrechte und bedankte sich für den schnellen Wiederaufbau von Notre-Dame nach dem Brand vor 7 Jahren. Am späten Abend wird der Papst mit 80.000 jungen Menschen im Stade de France beten. Für morgen ist eine Open-Air-Messe auf den Champs-Élysées geplant. Kai Rienecker, Paris.
13: Verteidigungsminister Pistorius will die Zusammenarbeit mit der neuen ungarischen Regierung auch militärisch ausbauen. Der SPD-Politiker nannte bei einem Treffen mit seinem neuen ungarischen Amtskollegen Rusin Sendi in Budapest als Beispiele die militärische Logistik, rüstungsindustrielle Kooperationen und Ausbildung. Pistorius erklärte, daneben wolle man Ungarn bei der Modernisierung seiner Streitkräfte unterstützen, in den kommenden Wochen auch die gemeinsame Nutzung von Waffensystemen verbessern. Der Verteidigungsminister rechnet nach eigenen Worten in den kommenden Wochen mit verstärkten hybriden Angriffen Russlands gegen NATO-Staaten. In Italien ist das Tragen von Burka und Niqab in Schulen künftig verboten. Das Kabinett von Ministerpräsidentin Meloni beschloss ein entsprechendes Dekret. Es sieht neben einem Verbot der Gesichtsverschleierung an Schulen auch Obergrenzen für ausländische Schüler mit mangelnden Sprachkenntnissen vor. Sie dürfen künftig höchstens 30% einer Klasse ausmachen. Ausgenommen sind in Italien geborene Schüler, die bereits einen italienischen Kindergarten besucht haben. Der Rheinpegel ist auf ein historisches Tief abgesunken. Bei Kaub werden gerade aktuell mal noch 2 Zentimeter Wassertiefe gemessen. Zu den Auswirkungen Katharina Wilhelm.
16: Die Folgen des Niedrigwassers sind vor allem in Hessen und Rheinland-Pfalz spürbar. Beispielsweise haben die Fähren Kaub im Mittelrheintal und die Fähre zwischen Trebur-Kornsand und Nierstein ihren Betrieb eingestellt. Viele Frachtschiffe können wegen des niedrigen Wasserstandes zudem nur noch mit reduzierter Ladung fahren. Ursache für das Niedrigwasser sind die seit Monaten ausbleibenden Niederschläge. Fachleute sehen auch einen Zusammenhang mit dem Klimawandel. Zwar hat es Niedrigwasser am Rhein schon immer gegeben, durch steigende Temperaturen verdunstet heute jedoch mehr Wasser, Böden trocknen stärker aus. Die Häufigkeit von Trockenphasen sei zudem gestiegen. Zu dieser Erkenntnis kommt der Deutsche Wetterdienst. Nach Angaben von Meteorologen ist in den kommenden Tagen kaum Regen zu erwarten. Erst Anfang oder Mitte Oktober könnte sich die Lage langsam etwas entspannen. Bis dahin dürften die Pegelstände an vielen Stellen des Rheins weiter fallen. Katharina Wilhelm, ARD Klimaredaktion.
13: Formel-1-Fahrer George Russell hat für den Großen Preis von Aserbaidschan die Pole Position erobert. Der Engländer sicherte sich in seinem Mercedes den besten Startplatz. Vor Charles Leclerc im Ferrari und McLaren-Pilot Oscar Piastri. Der souveräne WM-Spitzenreiter Kimi Antonelli qualifizierte sich nur als 16. Das Rennen in der Hauptstadt Baku findet morgen um 13 Uhr statt. Und das war die SR-Info-Rundschau. Um 6:10 begleitet sie André Warner weiter durch den SR3-Feierabend. Hallo André.
17: Hallo Stefanie, danke schön.
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17: Es gibt kaum eine Wolke am saarländischen Himmel. Die Farbe ist blau und die Temperaturen zeigten uns heute 20 bis 24 Grad an. In der Nacht ist es dann sternklar, nur selten sehen wir dünne Schleierwolken. Die tiefsten Werte reichen dann von 11 Grad in den höheren Lagen bis stellenweise nur 1 Grad in den Tälern im Bliesgau sowie an der Mosel. Morgen gibt es dann im Saarland einen erneut sonnigen und trockenen Spätsommertag. Es wird verbreitet warm mit 24 bis 28 Grad und die weiteren Aussichten sind Sommer. Am Sonntag, nachdem sich der Nebel verzogen hat, viel Sonnenschein und lockere Wolken bei 26 bis 30 Grad und auch die neue Woche bleibt ohne Regen, überwiegend sonnig und es gibt bis zu 31 Grad. Dann werden teilweise auch die Nächte wieder sehr mild, da sind dann tiefste Werte von bis zu 18 Grad möglich.
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17: Wir haben folgende Meldungen. A6, gar nicht wahr. A8 Luxemburg Richtung Saarlouis. Zwischen Perl und Merzig-Wellingen werden beide Richtungsfahrbahnen wegen einer Nachtbaustelle gesperrt. Und zwar von heute 19 Uhr bis morgen früh um 5. Ose, jetzt haben wir nochmal. Also A8 Luxemburg Richtung Saarlouis zwischen Perl und Merzig-Wellingen. Da werden beide Richtungsfahrbahnen wegen einer Nachtbaustelle gesperrt. Und zwar ab 19 Uhr, also in einer Dreiviertelstunde. Das dauert dann bis morgen früh um 5. So. Die neuesten Blitzer stehen auf der A8 Pirmasens Richtung Saarlouis zwischen Heusweiler und Schwalbach-Schwarzenholz. In der Gegenrichtung A8 Saarlouis Richtung Pirmasens in Höhe Zweibrücken Mitte und in Neunkirchen steht ein Blitzer in der Wellesweiler Straße. Unter der 0800 700 8000 können Sie uns jederzeit Blitzer melden und aktuelle Verkehrsinfos gibt es zu jeder Zeit bei SR3 in der ARD Sounds App.
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17: Ich bin André Werner. Hallo, einen schönen Freitagabend wünsche ich. Der nächste Titel, der klingt tatsächlich, muss man schon so sagen, ein bisschen nach Bob Marley, aber der hat mit den Black Sorrows tatsächlich gar nichts zu tun. Eher John Camilleri. Das ist der Kopf der Black Sorrows, der australischen Band damals gewesen, Sänger und Gitarrist. Und Steer It Up ist mit Sicherheit einer der größten Hits, den er geschrieben hat. 1987 erschienen, jetzt hier bei uns.
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0: 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Ich brauche einen Mann, den das über anpacken kann und nachts nicht mit ist. Schlafen kann ich selber. Ich muss mal einen Schluck trinken. Ich habe nämlich einen Krimmel auf der Schalmei. Wei, geht es los, Caro. Wir sind eher so kaputt. Der ganze Tag auf dem Krumperstück gewulpert. Aber weiß ich nicht, wie fertig für das Jahr hei. Ich denke ja, je älter man gift, umso mehr gift man ja. Oder mein Krumperstück gift immer größer. Gut, ich fahre jedes Jahr vor mir, Gott, ja. Das ist auch wirklich schon ganz schön breit. Aber es hat sich noch keiner beschwert, also dann. 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

0: Carly Simon. 1977 übrigens der Titelsong zum James-Bond-Film Der Spion, der mich liebte gewesen. Nobody does it better. Es ist gleich ganz genau 18.30 Uhr.
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0: Mit Marc Langels.
2: Flüchtlingszahlen im Saarland sinken. Zwischen Januar und Juli wurden 467 Menschen weniger aufgenommen als im Vorjahreszeitraum. Insgesamt kamen fast 1200 Schutzsuchende ins Saarland, die meisten aus der Ukraine. Haftbefehl nach Tötungsdelikt in Lockweiler. Nach SR-Informationen erließ das Amtsgericht Haftbefehl gegen einen 19-Jährigen. Er steht im Verdacht, gestern eine 45 Jahre alte Frau in dem Wadener Stadtteil ermordet zu haben. Die Ermittlungen zu den Hintergründen dauern an. Tankrabatt ab Oktober. Bundestag und Bundesrat machten den Weg dafür frei. Durch eine Steuersenkung sollen Benzin- und Dieselpreise zwischen Oktober und Dezember um bis zu 17 Cent pro Liter sinken. Und Papst Leo warnt vor Wettrüsten. Vor Vertretern aus Politik und Zivilgesellschaft in Paris bezeichnete es der Papst als einen Irrglauben, dass der Besitz von Atomwaffen eine Garantie für Sicherheit sei. Am Abend besuchte Leo XIV. Die wiederaufgebaute Kathedrale Notre Dame.
0: Dankeschön, Marc. Ausführliche Nachrichten gibt's wieder um 19 Uhr.
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0: Es gibt einen strahlend blauen Himmel, auch heute Abend. Dazu noch ein bisschen Abendsonne. Die Temperaturen immer noch im angenehmen Bereich. Heute Nacht sinken die Werte auf 11 bis teilweise sogar nur 1 Grad über 0. Ja, am Bliesgau oder an der Mosel ist das der Fall, zum Beispiel auch in Kirkel. Morgen gibt's dann in Saarland erneut einen sehr sonnigen und trockenen Spätsommertag. Es wird verbreitet warm bei 24 bis 28 Grad. Und die nächsten und weiteren Aussichten sind ziemlich sommerlich. Am Sonntag erst ein bisschen Nebel, danach viel Sonnenschein bei bis zu 30 Grad. Und auch die neue Woche bleibt ohne Regen, überwiegend sonnig und es gibt bis zu 31 Grad. Dann werden teilweise die Nächte sogar ziemlich mild, fast tropisch.
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0: A8 Luxemburg Richtung Saarlouis zwischen Perl und Merzig-Wellingen. Da werden beide Richtungsfahrbahnen wegen einer Nachtbaustelle gesperrt. Das dauert ab 19 Uhr und bis morgen früh um 5. Dann sind uns Blitzer gemeldet worden. Die neuesten stehen auf der A8 Pirmasens Richtung Saarlouis zwischen Heusweiler und Schwalbach-Schwarzenholz. In der Gegenrichtung A8.

0: Saarlouis Richtung Pirmasens in Höhe 2 Brückenmitte und in Neunkirchen steht ein Blitzer in der Wellesweiler Straße. 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
0: Mit André Werner, hallo zusammen und mit einem, ja, wahrscheinlich sogar der größten Hits von den Dire Straits, die Sultans of Swing. Und Mark Knopfler hat den Song tatsächlich zu Beginn erst sehr, sehr langweilig gefunden. Er hat ihn auf einer National-Steel-Gitarre geschrieben und dachte so, ja, klingt irgendwie ganz nett, aber so richtig der Burner ist das nicht. Aber dann kam's. 1977 hat er seine erste Fender Stratocaster gekauft und dann änderte sich alles. Mit der neuen Gitarre klang das alles ganz anders und er sagte sinngemäß, damit sei der Song zum Leben erweckt worden. Jetzt bei uns.
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1: Ja, am Sonntag ist es soweit. Dann startet die Landpartie an 5 Stationen im Saarland. Wir stellen Ihnen vor Ort und im Radio von 10 bis 17 Uhr vor, was Landleben im Saarland bedeutet. Zum ersten Mal mit dabei ist unser Reporter und Moderator Frank Hofmann. Und Frank hat Marcel Lütz-Binder heute Vormittag erzählt, wo er denn genau am Sonntag eingesetzt wird.
2: In Bubach-Kalmesweiler bei Gemüsebau Brill. Das ist ein kleiner Betrieb und vor allem, der ist mitten im Wohngebiet. Also so hört sich's vorm Hof an.
3: Ui. Ja, die kann sich ein bisschen leiser machen vielleicht für uns. Ja.
2: Und so hinterm Hof.
3: Ja. Das klingt schon eher nach Landpartie.
2: Absolut. Und dazwischen, also zwischen der vielbefahrenen B10 und diesen 3 Schafen ohne Namen, da wächst das Gemüse von Lukas Brill. Und der hat mit seinen paar 30 Jahren schon echt was auf die Beine gestellt. Der kommt aus einer Familie, in der ein paar hauptberuflich und andere im Nebenerwerb Landwirtschaft betreiben. Mhm. Und die feiern gerade, also er feiert gerade sein 10-jähriges Gemüsebau Brill. 10-jähriges. Vor 10 Jahren hat er angefangen, Sachen aus seinem eigenen Anbau aus einer kleinen Hütte heraus zu verkaufen.
4: Wir haben angefangen mit den Feldern hier hin am Hof. Heute vor dem Haus, wo wir jetzt drin sind, hatte man so Gartenhäuschen stehen. Das ist dann immer mehr geworden. 2 oder 3 Jahre später habe ich den alten Hof gekauft. Wir haben den komplett umgebaut. Und jetzt ist es, wie es ist. Hier haben wir fester Hofladen drin, Automateverkauf und Selbstbedienungsladen.
1: Gemüsebau Brill in Bubach-Kalmesweiler. Auch mit dabei eine Station am Sonntag bei der kommenden SR3 Landpartie. Frank Hofmann wird vor Ort sein. Ich werde hier im Studio sein. Wir berichten den ganzen Tag von 10 bis 17 Uhr. Informationen zu den anderen Stationen, auch wie Sie da hinkommen, finden Sie alles schön aufgelistet bei uns im Netz auf sr3.de.
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1: 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Vielen Dank für diesen Beitrag.
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Kissing in the Back Row of the Movie. Ganz romantisch von den Drifters hier auf SR3 Saarlandwelle. Wir haben eine Warnmeldung auf der A8 Saarlouis Richtung Pirmasens zwischen dem Kreuz Neunkirchen und Limbach. Da gibt es Gefahr durch ein defektes Fahrzeug. Ich wiederhole, A8 Saarlouis Richtung Pirmasens zwischen dem Kreuz Neunkirchen und Limbach. Gefahr durch ein defektes Fahrzeug. 18 Uhr gleich 55, 19 Uhr die Nachrichten. Bis dahin noch dieser tolle Hit von Cher. Save up all your tears.

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1: Vor dem Landgericht hat der Prozess wegen einer Messerattacke in einer Regionalbahn zwischen Saarbrücken und St. Wendel begonnen. Der Merziger Stadtrat hat den umstrittenen Verkauf von 80 Hektar Stadtwald mit knapper Mehrheit gebilligt. Der Erlös soll unter anderem in den Straßenausbau gesteckt werden. Das Kraftwerk Weyer in Querschied feiert 50-jähriges Jubiläum und wir waren beim Konzert von Nicole in Neunkirchen.
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10: 19 Uhr. Bundestag und Bundesrat haben einen dreimonatigen Tankrabatt beschlossen. Die Preise für Benzin und Diesel sollen demnach ab 1. Oktober um etwa 17 Cent sinken. Aus Berlin, Efi Seibert für SR Info.
11: Die Tankstellen müssen diese Steuersenkung aber nicht 1:1 weitergeben. Erwartet wird aber, dass die Preise schon in der Nacht zum 1. Oktober fallen werden. Die Bundesregierung rechnet damit, dass rund 2,5 Milliarden Euro weniger an Steuern in die Staatskasse fließen werden. Die Hälfte sollen diesmal die Länder tragen. Diese Länder haben bei ihrer Abstimmung im Bundesrat heute aber weitergehende und dauerhafte Maßnahmen gefordert, um die Spritpreise noch stärker zu senken. Kritiker bemängeln, dass der heute beschlossene Tankrabatt teuer und nicht zielgenau ist, weil damit auch wohlhabende Autofahrer unterstützt werden, die die Hilfe vielleicht gar nicht bräuchten, während Menschen, die kein Auto haben, bei den Energiepreisen nicht unterstützt werden.
10: Papst Leo XIV. Hat zum Auftakt seines Besuchs in Frankreich vor einem schwer kontrollierbaren Wettrüsten gewarnt. Das Oberhaupt der katholischen Kirche sagte beim Empfang im Élysée-Palast, derzeit verbreite sich die irrige Annahme, dass der Besitz von Atomwaffen eine Garantie für Sicherheit sei. Daneben äußerte sich der Papst besorgt darüber, dass Gesellschaften durch den technischen Fortschritt in die falsche Richtung abdrifteten. Mit Blick auf künstliche Intelligenz warnte Leo wörtlich vor einem Paradies der Maschinen, das unseren Alltag bestimme. Nach dem mutmaßlichen Tötungsdelikt gestern Abend in Wadern-Lockweiler sitzt der 19-jährige Tatverdächtige in Untersuchungshaft. Wie die Staatsanwaltschaft dem SR mitteilte, erließ das Amtsgericht Saarbrücken Haftbefehl wegen des Verdachts des Mordes. Der Beschuldigte habe die 45-Jährige in deren Anwesen unerwartet angegriffen und mit mehreren Messerstichen tödlich verletzt. Der 19-Jährige war kurz nach der Tat festgenommen worden. Dabei sei auch die mutmaßliche Tatwaffe sichergestellt worden. Nach SR-Informationen konnten zudem Blutspuren an seinen Händen sowie an seiner Kleidung gesichert werden. Der Deutsche Gewerkschaftsbund hat für morgen in mehreren Städten zu Demos gegen die geplanten Reformen der Bundesregierung aufgerufen. In Saarbrücken werden rund 10.000 Teilnehmer erwartet. SR-Reporter Lars Ohlinger.
12: Schon seit mehreren Wochen trommeln die Gewerkschaften für den Aktionstag unter dem Motto »Hart verdient, deine Arbeit, deine Gesundheit, deine Rente«. In 15 Städten organisiert der Deutsche Gewerkschaftsbund Demonstrationen, die sich gegen einen Abbau von Leistungen des Sozialstaates richten, wie zum Beispiel bei der Rente. Die zentrale Veranstaltung für Rheinland-Pfalz und dem Saarland findet in Saarbrücken statt. Sonderbusse aus mehreren Orten im Saarland und Rheinland-Pfalz werden dafür eingesetzt. Um 11 Uhr soll die Demonstration am Bürgerplatz beginnen. Um 12 Uhr ist dann eine Abschlusskundgebung auf dem Schlossplatz geplant.
10: Formel-1-Fahrer George Russell startet beim Großen Preis von Aserbaidschan von der Pole-Position. Der Brite sicherte sich den besten Startplatz vor Charles Leclerc aus Monaco und dem Australier Oscar Piastri. Der souveräne italienische WM-Spitzenreiter Kimi Antonelli qualifizierte sich nur als 16. Das Rennen in der Hauptstadt Baku findet morgen um 13 Uhr statt. Das waren die Nachrichten mit René Jacqueline Möhler. 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
13: Es gibt einen klaren Himmel, auch in der kommenden Nacht sehen wir die Sterne, nur ganz selten ziehen dünne Schleierwolken durch. Es bleibt trocken und wir bekommen tiefste Werte von 11 Grad in den Hochlagen und bis stellenweise nur 1 Grad gibt es im Bliesgau sowie an der Mosel. Morgen gibt es an dem Saarland erneut einen sehr sonnigen und auch trockenen Spätsommertag, dazu wird es verbreitet warm, bei höchsten Werten von 24 bis 28 Grad. Am Sonntag dann erst ein bisschen Nebel, danach viel Sonne, 26 bis 30 Grad am Nachmittag als höchste Werte und auch die neue Woche bleibt ohne Regen überwiegend sonnig und es gibt bis zu 31 Grad. Da werden teilweise auch die Nächte deutlich milder, örtlich sind da bis zu 18 Grad möglich, das ist fast tropisch.
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13: Vorsicht auf der A8 Pirmasens Richtung Saarlouis zwischen Einöd und Limbach. Gefahr durch ein liegen gebliebenes Fahrzeug auf der rechten Spur. A8 Luxemburg Richtung Saarlouis zwischen Perl und Merzig-Wellingen. Da werden beide Richtungsfahrbahnen wegen einer Nachtbaustelle gesperrt. Das dauert noch bis morgen früh um 5 Uhr. Die neuesten Blitzer stehen auf der A8 Pirmasens Richtung Saarlouis zwischen Heusweiler und Schwalbach-Schwarzenholz. In der Gegenrichtung A8 Saarlouis Richtung Pirmasens in Höhe Zweibrücken Mitte. Und in Neunkirchen steht ein Blitzer in der Wellesweiler Straße. Unter der 0800 700 8000 können Sie uns jederzeit anrufen und auch Blitzer, Gefahrenstellen und Staus melden. 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
13: Ich bin André Werner. Hallo, einen schönen Freitagabend wünsche ich. Roxy Music wurden 1970 in London gegründet, angeführt von Brian Ferry. Und ja, das war schon eine wilde Zeit damals, denn die haben ziemlich viel experimentiert, kann man sagen. Die Band verband Glamrock mit Artrock, elektronische Sounds waren noch mit dabei, später auch noch ein bisschen Pop. Das alles war schon sehr ungewöhnlich, muss man sagen, für die frühen 70er Jahre. So hatten sie es dann auch geschafft, den einen oder anderen für damals doch auch deutlich anders klingenden Sound zu kreieren und Hit zu kreieren. Einen davon hören wir jetzt. Hier sind Roxy Music mit Oh Yeah.
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Rod Stewart auf SR3. What am I gonna do? Ich weiß es, ich drücke jetzt einen Knopf, es piepst, denn wir haben eine Warnmeldung auf der A8 Pirmasens Richtung Saarlouis. Zwischen Einöd und Limbach gibt es Gefahr durch ein liegen gebliebenes Fahrzeug auf der rechten Fahrbahn. Ich wiederhole, A8 Pirmasens Richtung Saarlouis zwischen Einöd und Limbach. Achtung, da gibt es ein liegen gebliebenes Fahrzeug auf der rechten Fahrbahn. Fahren Sie da bitte vorsichtig. Jetzt gibt es ein schönes Original aus dem Jahr 1974 und zwar The Original Cast, The Time Warp. Das ist die Original Roxy Cast Aufnahme aus Los Angeles und sie stammt aus der dortigen Rocky Horror Show Produktion eben aus dem gleichen Jahr. Auf dieser Aufnahme hört man ja namhafte Sänger, Bonnie Anton ist mit dabei, Bruce Cort, Graham Jarvis und Jamie Donnelly. Alle zusammen jetzt mit dem Time Warp. Können Sie den Tanz eigentlich noch?

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Linda Ronstadt auf SR3. Ja, no good. Wir haben eine Warnmeldung auf der A8 Pirmasens Richtung Saarlouis zwischen Einöd und Limbach. Gefahr durch ein liegen gebliebenes Fahrzeug auf der rechten Spur. Ich wiederhole, zwischen Einöd und Limbach. Gefahr durch ein liegen gebliebenes Fahrzeug auf der rechten Spur. Fahren Sie bitte vorsichtig. Gleich um 9:30 noch mehr Verkehrsmeldungen und auch ein Blick aufs Wetter. Bis dahin, Huey Lewis and the News mit Power of Love. Schönen Freitag.

0: super. Shrimp gibt's gleich, genau, mit The Logical Song, das wollte ich eigentlich sagen. Das war ja Power of Love mit Huey Lewis and the News. Und jetzt schauen wir aufs Wetter und auf die Straßen.
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0: Es gibt einen wolkenlosen Himmel, wenn überhaupt sehen wir ein paar Schleierwölkchen. Auch in der Nacht gibt es viele Sterne zu sehen. Die Nacht verläuft klar und trocken. Die tiefsten Werte reichen von 11 Grad in den höheren Lagen bis stellenweise nur 1 Grad im Bliesgau sowie an der Mosel. Morgen gibt es im Saarland dann erneut einen sehr sonnigen und trockenen Spätsommertag. Es wird verbreitet warm mit 24 bis 28 Grad. Und die weiteren Aussichten sind eher sommerlich als herbstlich. Am Sonntag erst ein bisschen Nebel, danach viel Sonnenschein bei bis zu 30 Grad. Und auch die neue Woche bleibt ohne Regen. Es wird überwiegend sonnig sein und es gibt bis zu 31 Grad.
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0: Vorsicht auf der A8 Pirmasens Richtung Saarlouis zwischen Einöd und Limbach. Gefahr durch ein liegen gebliebenes Fahrzeug auf der rechten Spur. A8 Luxemburg Richtung Saarlouis zwischen Perl und Merzig-Wellingen. Da werden beide Richtungsfahrbahnen wegen einer Nachtbaustelle gesperrt und zwar bis morgen früh um 5. Und die neuesten Blitzer stehen auf der A8 Pirmasens Richtung Saarlouis zwischen Heusweiler und Schwalbach-Schwarzenholz. Auf der A8 Saarlouis Richtung Pirmasens in Höhe Zweibrückenmitte und in Neunkirchen wird in der Wellesweiler Straße geblitzt. Unter der 0800 708000 können Sie uns jederzeit anrufen und uns auch Blitzer und Staus und Verkehrsmeldungen durchgeben. Das Ganze ist kostenfrei und aktuelle Verkehrsinfos gibt es zu jeder Zeit bei SR3 in der ARD Sounds App.
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0: Mit André Werner, hallo zusammen. Roger Hodgson von Supertramp hat mal gesagt, als Junge wurde er aufs Internat geschickt und er empfand den Übergang von freien Kind zum vernünftigen Erwachsenen als Verlust der Individualität. Das ist eigentlich ein ziemlich schlauer Satz. Und die berühmte Frage, who am I, also wer bin ich, bringt eigentlich genau das auf den Punkt. Was bleibt eigentlich von uns übrig, wenn uns die Gesellschaft ständig vorschreibt, wie wir eigentlich sein sollen? Das ist der Kern des jetzt folgenden Titels. The Logical Song, ein Riesenhit von Supertramp.
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0: I see a boat on the river. Rosette von Boney M. hier auf SR3 Saarlandwelle. Es ist klar am Himmel, die Temperaturen gehen in der Nacht teilweise richtig runter. Wir bekommen tiefste Werte von 11 Grad in den höheren Lagen, stellenweise nur bis 1 Grad im Bliesgau sowie an der Mosel. Und morgen, das hat uns unser Wetterexperte Martin Daume erzählt, morgen gibt's Luft aus Spanien.
1: Die transportiert morgen dann wirklich die Wärme, die ungewöhnliche Wärme in unser Land. 28 Grad morgen am Samstag, am Sonntag 30 Grad, am Montag 30 Grad, Dienstag 31 Grad und Mittwoch auch nochmal 30 Grad. Donnerstag verrate ich jetzt nicht, ob wir dann den goldenen Oktober kriegen, das ist noch ein bisschen weit hin. Aber wir haben wirklich wahnsinnig ungewöhnlich warmes Wetter in den nächsten Tagen. Ist eine Höhenströmung, die transportiert eben diese Luft aus Spanien zu uns. Die Grundtendenz, in einem Satz zusammengefasst, goldener September.
0: Ja, und in der nächsten Woche kann es tatsächlich dann eventuell auch sogar nochmal tropische Nächte geben. Also Tiefstwerte dann bis 18 Grad.

Ja, hallo Himmel von Heinz Rudolf Kunze auf SR3 Saarlandwelle um 19 Uhr und gleich 54 Minuten. Um 20 Uhr gibt's die Nachrichten, danach geht es weiter mit dem ARD-Abend. Ich bin André Werner, ich wünsche Ihnen einen schönen Restfreitag und ein schönes Wochenende. Bis dann, ciao.

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6: 20 Uhr. Der Stellenabbau in der deutschen Wirtschaft ist offenbar zum Stillstand gekommen. Das zeigen die Septemberdaten des Beschäftigungsbarometers des Münchner IFO-Instituts laut einem Bericht des Handelsblatt. Demnach ist der Abwärtstrend am Arbeitsmarkt vorerst gestoppt. Die Unternehmen blieben bei ihrer Personalplanung jedoch vorsichtig. Das Beschäftigungsbarometer basiert auf den Angaben von rund 9.000 Unternehmen. Der Weg für einen erneuten Tankrabatt zur Entlastung der Autofahrer von hohen Spritpreisen ist frei. Bundestag und Bundesrat billigten im Eilverfahren ein Gesetz der schwarz-roten Koalition. Es sieht von Oktober bis Ende Dezember Steuererleichterungen von rund 17 Cent je Liter Benzin und Diesel vor. Die Opposition kritisierte die Neuauflage des Rabatts, den es schon im Frühjahr für 2 Monate gegeben hatte. Aus den Ländern kommen Rufe nach verlässlicheren Maßnahmen gegen teure Energie. Der oberste Gerichtshof der USA hat die Nutzung einer umstrittenen Einwanderungsdatenbank zur Überprüfung der Wahlberechtigung wieder zugelassen. Damit dürfen Behörden der Bundesstaaten nun wieder Sozialversicherungsnummern und andere Daten mit Bundesregistern abgleichen, um die Staatsbürgerschaft von registrierten Wählern zu überprüfen. Die Regierung von Präsident Trump argumentierte, das System solle die Stimmabgabe durch Nichtstaatsbürger verhindern. Kritiker warnten jedoch, dadurch könnten rechtmäßige Wähler um ihr Wahlrecht gebracht werden. Nach dem mutmaßlichen Tötungsdelikt gestern Abend in Wadern-Lockweiler sitzt der 19-jährige Tatverdächtige in Untersuchungshaft. Wie die Staatsanwaltschaft dem SR mitteilte, erließ das Amtsgericht Saarbrücken Haftbefehl wegen des Verdachts des Mordes. Der Beschuldigte habe die 45-Jährige in deren Anwesen unerwartet angegriffen und mit mehreren Messerstichen tödlich verletzt. SR-Reporter Florian Rabari-Nejad.
7: Gegen 10:50 abends fand eine Frau in Lockweiler ihre Vermieterin schwer verletzt im Eingangsbereich ihres Hauses. Sie verständigte direkt die Polizei. Trotz Reanimationsmaßnahmen ist die verletzte 45-Jährige noch vor Ort verstorben. Die Mieterin berichtete der Polizei von einer männlichen Person, die aus dem Haus geflüchtet sei. In der Nähe des Tatorts konnte die Polizei dann einen 19-jährigen Mann finden, der sich ohne Widerstand festnehmen ließ. Bei dem 19-Jährigen soll es sich um einen Bekannten des Sohnes der Frau handeln. Die Polizei ermittelt aktuell, wie genau die Tat abgelaufen ist und was das Motiv gewesen sein könnte.
6: Das waren die Nachrichten mit René Jacqueline Möhler. 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Das Wetter, nachts Tiefstwerte zwischen 11 und 1 Grad, morgen viel Sonne, Höchsttemperaturen bis 28 Grad, die Aussichten sonnig und warm bis 30 Grad.
8: Hier ist der Verkehrsservice für den ARD-Abend. A2 Richtung Berlin zwischen Hämmerlerwald und Braunschweig-Watenbüttel. Streckenweise Stau und stockender Verkehr, das bringt dann eine Wartezeit von etwa 20 Minuten mit sich. Soweit die Meldungen und damit weiter gute Fahrt durch den Abend.
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8: Schönen guten Abend aus Dresden. Ich bin Frank-Michael Bauer. Glenn Frey ist jetzt auf der Radiobühne. Ohne die Eagles, Solo von 1984.

Der ARD-Abend mit den Engelsaugen, Angel Eyes von ABBA, ein Stück aus dem Jahre 79, das damals auf dem 6. Studioalbum Voulez-vous veröffentlicht worden ist. Textlich thematisiert der Song die Warnung vor einem sehr charmanten, aber doch unzuverlässigen Mannstyp mit täuschenden Engelsaugen. Musikalisch zeichnet sich ja der Titel durch den für die schwedische Gruppe doch sehr typischen dichten Satzgesang aus. Und jetzt geht es bei uns um Bruce Springsteen. Der veröffentlichte 1987 auf dem damaligen Album Tunnel of Love den Titel Tougher Than the Rest. Im Gegensatz zu seinen früheren Rockhymnen ist dieses Stück eher eine ruhige Synthesizer-Ballade. Der Song beschreibt die Suche nach einer beständigen Beziehung und auch die Bereitschaft, für die Liebe Risiken einzugehen. Hier ist der Boss, Tougher Than the Rest.

Stay the Night, MAD am James Blunt. Das war die Leadsingle aus seinem dritten Studioalbum Some Kind of Trouble aus dem Jahre 2010. Vorher hat er eine ganze Menge melancholischer Balladen abgeliefert, wurden Hits. Allerdings hat er sich dann auch mal mit etwas Flotterem versucht und das wurde auch ein Hit, eben gehört. Handelt von einem tollen, schönen Abend mit Freunden zusammen, der einfach nie enden sollte. Ja, so eine Abende hat der ein oder andere ja sicherlich auch schon erlebt. Ja, James Blunt, ohne Zweifel, der hat schon mehrere Hits im Angebot. Manchmal reicht es nur einen Hit zu haben, der bleibt dann aber unvergessen. Heute ist ja Tag des One-Hit-Wonders und dazu spielen wir die britische Synthie-Pop-Formation Visage. 1980 ist die aufgetaucht mit Fade to Grey. Das war der weltweit größte Erfolg. Der Song gilt als ein zentrales Werk der, wie nannte sich das so schön, New Romantic-Bewegung. Und hier sind sie, Visage. Was anderes von ihm gab es dann nicht mehr in dieser Größenordnung. Fade to Grey.

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11: 20.30 Uhr, hier ist der Verkehrsservice für den ARD-Abend. A2 Richtung Berlin, zwischen Hämmerlerwald und Braunschweig-Watenbüttel. Streckenweise Stau und stockender Verkehr, die Verzögerung etwa 20 Minuten dauert's länger. Das war's schon und gut ist das so. Weiterhin wünschen wir eine gute Fahrt durch diesen Abend und kommen Sie unbedingt gut an Ihr Ziel an.
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11: Aus Dresden jetzt mit Camouflage und Love is a Shield.

Celine Dion mit Think Twice aus ihrem kommerziell sehr erfolgreichen Album The Color of My Love. Die Ballade, die wurde im Jahre 1994 zu einem ganz großen Erfolg, insbesondere im Vereinigten Königreich, wo sie sich mehrere Wochen an der Chartspitze halten konnte. Der Text, der handelt übrigens von einer Frau, die ihren Partner bittet, eine geplante Trennung noch einmal gründlich zu überdenken. Und wir sind wieder bei einem One-Hit-Wonder am Tag des One-Hit-Wonders und reisen dafür zurück ins Jahr 1969, und da hatte der britische Sänger und Komponist Peter Sarstedt einen großen Erfolg landen können mit Where Do You Go To My Lovely, und da geht es in diesem Chanson um eine fiktive Frau namens Mary Claire, die in Paris aufgewachsen ist. Hier ist Peter Sarstedt.

0: Maneater, das waren Daryl Hall und John Oates im ARD-Abend. Ihre erfolgreiche Single aus dem Jahre 1982. Der Song kombiniert Elemente aus Pop, Rock und dem damals sehr populären New Wave Sound. Und entgegen der oft geäußerten Vermutung, ja, Maneater, Menschenfresser oder Mannfresser. Vermutet geht es im Text nicht um eine gierige Frau, nee, ganz im Gegenteil, sondern übertragen um das raue Nachtleben der Stadt New York damals, Anfang der 80er, Ende der 70er Jahre. Und jetzt verlassen wir die reine Musikstrecke und widmen uns einer Comedy mit drei bekannten Wortakrobaten auf einmal.
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2: Liebesbriefe.
3: Ich finde das total spannend, einen Liebesbrief zu schreiben, aber ich wüsste überhaupt nicht an wen. Also das ist...
4: Liebesbriefe, haben wir früher Liebesbriefe geschrieben? Ich glaube nicht, dass ich schon mal einen Liebesbrief geschrieben habe, ehrlich gesagt.
3: Dabei bist du doch ein Mann des Wortes.
4: Ja, da heißt ja nichts. Ich bin unromantisch, muss ich sagen. Ich sehe gerne romantische Filme.
3: Das ist ja etwas, was Männer und Frauen verbindet. Beide schauen gerne Filme, bei denen man am Ende ein Taschentuch braucht.
5: Ja, der dauert ein bisschen, oder was?
6: Ja, nee, es ist...
3: Woran denkst du?
5: Ja, an Allergien, oder was?
3: Genau, ja, ja.
6: Allergien.
5: Ich habe früher Liebesbriefe bekommen und habe die dann auf Rechtschreibfehler korrigiert. Wirklich wahr, habe die auch dann zurückgegeben. Und versuch's nochmal.
6: versuch's nochmal.
3: Das ist aber sehr originell.
6: Ja, schön, dann haben wir jetzt...
3: ja, ich glaube... Das muss jeder selber entscheiden. Schreibt Liebesbriefe. Also Liebe hat noch keinem Planeten geschadet, würde ich sagen. Also besonders nicht so einem gebeutelten wie dem unsrigen.
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1: 21 Uhr. Nach der Abgeordnetenhauswahl in Berlin will die Linke Sondierungsgespräche mit Grünen und SPD aufnehmen. Das beschlossen die Delegierten eines Parteitags mit breiter Mehrheit. Bei den Gesprächen soll geprüft werden, ob die Voraussetzungen für die Aufnahme von Koalitionsverhandlungen vorhanden sind. Der Landesvorstand der Grünen hat Sondierungen bereits beschlossen. Auch SPD-Landesparteichef Krach ist grundsätzlich bereit dazu. Vorbehalte gibt es bei beiden Parteien aber wegen des Umgangs der Linken mit Antisemitismus und Kontakten ins Clan-Milieu. Chinas Staats- und Parteichef Xi Jinping hat US-Präsident Trump zu einem nächsten Treffen in die Volksrepublik eingeladen. Trump sagte zu und erklärte, man werde miteinander im Gespräch bleiben. Xi war zu einem dreitägigen Staatsbesuch nach Washington gereist. Laut chinesischen Angaben ging es unter anderem um globale Konflikte wie die Lage im Nahen Osten und den Ukraine-Krieg. Auch der Handelsstreit der beiden größten Volkswirtschaften der Welt dürfte auf der Agenda gestanden haben. Im Saarland ist die Zahl der Flüchtlinge im laufenden Jahr weiter zurückgegangen. Das geht aus Zahlen des saarländischen Innenministeriums hervor. Demnach kamen in diesem Jahr vor allem Menschen aus der Ukraine ins Saarland. SR-Reporter Aaron Klein.
2: Von Januar bis Ende Juli kamen gut 670 Ukrainerinnen und Ukrainer im Saarland an und damit etwa 170 weniger als im Vorjahreszeitraum. Aus anderen Ländern kamen von Januar bis Juli knapp 490 Menschen, etwa 300 weniger als im Vorjahreszeitraum. Deutlich zurückgegangen sind die Zahlen seit dem Jahr 2022. Damals waren von Januar bis Juli noch rund 1.900 Flüchtlinge und fast 11.000 Ukrainer neu ins Saarland gekommen. Auch bundesweit gehen die Flüchtlingszahlen zurück. Bundesinnenminister Dobrindt sieht darin einen Erfolg seiner Politik. Anfang des Monats sagte er im Bundestag, die Bundesregierung habe aus einer Migrationswelle eine Migrationswende gemacht.
1: Der Deutsche Gewerkschaftsbund hat für morgen in mehreren Städten zu Demonstrationen gegen die geplanten Reformen der Bundesregierung aufgerufen. Unter dem Motto »Hart verdient, deine Arbeit, deine Gesundheit, deine Rente« richten sich die Veranstaltungen konkret gegen einen Abbau von Leistungen des Sozialstaates, etwa bei der Rente. Die zentrale Veranstaltung für Rheinland-Pfalz und dem Saarland findet in Saarbrücken statt. Der DGB erwartet rund 10.000 Teilnehmer. Das waren die Nachrichten mit René Jacqueline Möhler. 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Das Wetter. Nachts Tiefstwerte zwischen 11 und 1 Grad. Morgen viel Sonne, Höchsttemperaturen bis 28 Grad. Und die weiteren Aussichten. Es bleibt sonnig und spätsommerlich warm bei maximal 26 bis 30 Grad.
3: Hier ist der Verkehrsservice für den ARD-Abend. Die A7 Flensburg-Hannover wird zwischen Hamburg-Stellingen und Heimfeld wegen Bauarbeiten ab 22 Uhr bis Montag ca. 5 Uhr in der Früh in beiden Richtungen gesperrt. Und damit weiter gute Fahrt durch diesen Abend und kommen Sie gut an Ihr Ziel.
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3: Aus dem Studio 1 an der Königsbrücker Straße in Dresden. Hier ist das MDR Sachsenradio mit dem ARD-Abend. Ich bin Frank-Michael Bauer und es geht los mit Rick Astley. Take me to your heart. Ihnen einen schönen guten Abend und herzlich willkommen.

Ach ja, Erinnerung an Bonnie Tyler hier im ARD-Abend. Eines der bekanntesten Stücke aus den späten 70er Jahren. Der Titel It's a Heartache, der wurde 1977 veröffentlicht und bedeutete für die walisische Sängerin den internationalen Durchbruch. Mit einem Titel, in dem es ja auch um emotionale Enttäuschungen und Schmerz ging. Heartache, Herzschmerz, das kam gut an. Und jetzt sind wir bei einer Band, die hört auf den Namen Crowded House. Hier ist diese Band mit dem Titel Weather With You.

0: Das war ja Paul Young hier am ARD-Abend mit einem Titel, der im Jahr 1983 die europäischen Hitparaden erreichte. In The Love of the Common People geht es übrigens thematisch um die wirtschaftlichen Herausforderungen einer Familie aus der Arbeiterschicht und den familiären Zusammenhalt in recht schwierigen Zeiten. Ja, und ursprünglich ist das Lied übrigens 1967 schon geschrieben worden von der amerikanischen Komponistin John Hurley und von Ronnie Wilkins. Und jetzt ist es soweit. Wir machen ein kleines Spiel. Heute ist der Tag des One-Hit-Wonders. Gleich gibt's wieder eins. Und ich spiele ein One-Hit-Wonder an, das Sie erraten sollen. Und es gibt dann nachher auch was zu gewinnen. Aber finden Sie bitte erstmal raus, welcher Titel hier zu hören ist oder welche Band. Eins von beiden reicht. Hier sind 2 Sekunden.
1: Abracadabra.
0: Tja, und Abracadabra, den Titel suchen wir natürlich nicht, das war ja auch kein One-Hit-Wonder, sondern das, was da instrumental gerade zu hören war. Was glauben Sie, welcher Titel steckt dahinter, beziehungsweise welche Band? Uns reicht eines, wenn Sie es natürlich doppelt wissen, das heißt, wie die Band heißt und wie der Titel heißt, noch besser. Ja, versuchen Sie Ihr Glück, ard-abend.mdr.de oder anrufen geht auch, kostenfrei, wohlgemerkt 0800 80 80 110, 0800 80 80 110. Welches Lied haben Sie da gerade stückchenhaft gehört? 2 Sekunden waren es in Wirklichkeit nur. So, und jetzt bei einem One-Hit-Wonder sind wir angekommen aus dem Jahre 1970. Shocking Blue mit Venus. Da ist zwar noch mehr entstanden von dieser niederländischen Band, aber kein großer Welterfolg in diesem Ausmaß wie dieser Song hier. Shocking Blue.

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4: Hier ist der Verkehrsservice für den ARD Abend. Die A7 Flensburg-Hannover wird zwischen Hamburg-Stellingen und Heimfeld wegen Bauarbeiten ab 22 Uhr bis Montag ca. 5 Uhr in der Früh in beiden Richtungen gesperrt. Und damit weiter gute Fahrt durch den Abend und kommen Sie gut an.
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4: Aus Dresden mit Frank Michael Bauer und hier sind die Dire Straits mit Ticket to Heaven.

I won't let you down. PhD, ein britisches Duo mit dem großen Erfolg aus dem Jahre 1981. Der Titel I won't let you down erreichte seinerzeit die Top 5 der europäischen Hitparaden und belegte in den britischen Jahrescharts 82 einen der vorderen Plätze. Ja, und zu diesem Duo gehörten damals Jim Diamond und Tony Hymas. Und später ist ihnen mit diesem Projekt leider kein Erfolg mehr geblieben. Das war also auch ein klassisches One-Hit-Wonder. Und heute ist der Tag des One-Hit-Wonders und wir haben gleich noch eins und ein One-Hit-Wonder. Das wollen wir mal kurz anspielen und Sie sollen erraten, wie heißt die Band oder der Titel oder beides. Versuchen Sie mal. Hier, hören Sie rein. Ja, wie heißt dieser Titel, wie heißt diese Band? Verraten Sie es uns unter ard-abend@mdr.de oder 0800 80 80 110. Diese Nummer ist kostenlos. Ja, und nun wechseln wir zum Projekt The Buggles. Hier sind sie mit ihrem Video Killed the Radio Star. 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

Das war Nena mit Lass mich dein Pirat sein. Nena ist kein Fall für den Tag des One-Hit-Wonders. Sie hatte ja mehrere Hits. Das gilt übrigens auch jetzt für die Steve Miller Band, die es ja im ARD-Abend gleich zu hören gibt. Und zwar mit Abracadabra. Heute vor genau 44 Jahren Platz 1 in den USA. Das ist ja immer ganz groß auf dem größten Markt, Musikmarkt der Welt, einen Nummer 1-Hit zu landen. Das ist also vor 44 Jahren der Steve Miller Band gelungen. Und nach Steve Miller und seiner Band, da gibt's wieder zwei One-Hit-Wonder, die Rembrandts mit Just the Way It Is, Baby, und Berlin mit My Take Breath Away. Take My Breath Away.

Das waren die Rembrandts. Berlin haben wir uns noch auf in der nächsten Stunde. Wäre sonst zu wenig Zeit jetzt für diesen Titel, zu wenig Platz. Um 22 Uhr in anderthalb Minuten gibt es erstmal die Nachrichten hier im ARD Abend.

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1: 22 Uhr. Die USA haben ein neues Dreiertreffen mit Russland und der Ukraine vorgeschlagen. Der ukrainische Präsident Selenskyj erklärte, die Gespräche könnten in den Vereinigten Arabischen Emiraten stattfinden. Moskau bestätigte den Vorstoß der US-Regierung. Kreml-Sprecher Peskow sagte, ein solches Treffen könnte bald stattfinden, Einzelheiten seien aber noch nicht bekannt. Zuletzt hatten Ende Februar Vertreter Russlands und der Ukraine unter Vermittlung der USA in Genf über ein Ende des russischen Angriffskrieges beraten. Die Gespräche endeten ohne konkrete Ergebnisse. Papst Leo XIV. Hat zum Auftakt seines Frankreichsbesuches vor einem schwer kontrollierbaren Wettrüsten gewarnt. Der Papst sagte vor Vertretern aus Politik und Zivilgesellschaft, derzeit verbreite sich zunehmend die irrige Überzeugung, der Besitz von Atomwaffen sei eine Garantie für Sicherheit. Weitere Informationen von Kai Rienecker.
2: Eine weitere Station seines Paris-Besuches war eine Stippvisite bei der UNESCO. In einer Rede warnte Papst Leo vor den Gefahren, die von der künstlichen Intelligenz ausgingen. Der Papst wurde auch im Élysée-Palast von Präsident Macron empfangen. Der erste Tag dieses Staatsbesuches in Frankreich klang mit einer Andacht der etwas anderen Art aus. Im Stade de France waren rund 80.000 junge Menschen eingeladen, mit dem Papst zu beten.
1: Der Stellenabbau in der deutschen Wirtschaft ist offenbar zum Stillstand gekommen. Das zeigen die Septemberdaten des Beschäftigungsbarometers des Münchner IFO-Instituts laut einem Bericht des Handelsblattes. Demnach ist der Abwärtstrend am Arbeitsmarkt vorerst gestoppt. Die Unternehmen blieben bei ihrer Personalplanung jedoch vorsichtig. Das Beschäftigungsbarometer basiert auf den Angaben von rund 9.000 Unternehmen. Nach dem mutmaßlichen Tötungsdelikt gestern Abend in Wadern-Lockweiler sitzt der 19-jährige Tatverdächtige in Untersuchungshaft. Wie die Staatsanwaltschaft dem SR mitteilte, erließ das Amtsgericht Saarbrücken Haftbefehl wegen Verdacht des Mordes. Der Beschuldigte habe die 45-Jährige in deren Anwesen unerwartet angegriffen und mit mehreren Messerstichen tödlich verletzt. Der 19-Jährige war kurz nach der Tat festgenommen worden, dabei sei auch die mutmaßliche Tatwaffe sichergestellt worden. In der Tischtennis-Bundesliga ist der erste FC Saarbrücken in die Erfolgsspur zurückgekehrt. Nach zuletzt zwei Niederlagen setzte sich das Team um Patrick Franziska gegen Bad Königshofen mit 3:1 durch. Und das waren die Nachrichten mit Marc Langels. 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Das Wetter: in der Nacht sternenklar bei Tiefstwerten bis 1 Grad. Morgen viel Sonne und kaum Wolken bis 28 Grad.
3: Hier ist der Verkehrsservice für den ARD-Abend. Die A1 Osnabrück-Bremen ist zwischen Bramsche und Riester in beiden Richtungen wegen Bauarbeiten gesperrt. Die A7 Flensburg-Hannover ist zwischen Hamburg-Stellingen und Heimfeld wegen Bauarbeiten bis Montag ca. 5 Uhr in beiden Richtungen gesperrt. Damit weiter gute Fahrt durch den Abend und kommen Sie gut an.
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3: Aus Dresden mit Frank Michael Bauer. Ich grüße Sie. Willkommen. Berlin sind hier mit Take My Breath Away.

0: Night Calls, ja, das war Joe Cocker, kein Mann für One-Hit-Wonder. Der hat natürlich mehr Hits abgeliefert in seinem Leben, in seiner Karriere. Heute ist One-Hit-Wonder-Tag und Berlin davor, die hatten ja nur diesen einen großen Hit. Das funktioniert meistens so, dass man die Leute fragt, erinnerst du dich an uns? Wie war der Nachfolgehit? Und da fällt einem dann nichts mehr dazu ein. Wie ist denn das hier mit dieser Band? Die hatte auch nur einen riesengroßen Hit und dafür gab es dann sogar auch Platin. Wissen Sie noch, wie diese Band hier hieß, die unsere Zauberhexe hier in einer kleinen Collage verborgen hat?
1: Abracadabra.
0: Tja, dieses Stückchen instrumental, 2 Sekunden, das ist wer oder wie heißt der Titel? Sie können auch ganz schnell mitmachen unter ard-abend@mdr.de. Das ist der schnellste Weg jetzt zu uns. Und Barry McGuire ist an der Reihe und er ist mit seinem Song vor genau 61 Jahren in Amerika auf Platz 1 gegangen. Eve of Destruction, eine Woche Nummer 1 auf dem größten Musikmarkt der Welt. Barry McGuire.

0: Rosenstolz. Ich bin ich, wir sind wir. Hier ist der ARD-Abend. Heute ist Tag des One-Hit-Wonders und es gibt ja viele Songs und Bands und Interpreten, die hatten nur einen Titel und den hat man sich natürlich gemerkt, aber dann kam leider nichts mehr und manchmal waren die natürlich dann logischerweise auch traurig und haben ihre Projekte, ihre Bands und sowas aufgelöst oder sind selber irgendwie in der Versenkung verschwunden oder sind dann wieder mit einer Band aufgetaucht. Das ist alles immer ganz, ganz unterschiedlich. Wir haben da so einen kleinen Schnipsel gespielt und viele haben es erraten, obwohl es auch schon etliche Jahre her ist, nämlich 1993, als das in den Charts gestanden hat, dieses Lied. Und als Fortuna hat meine Kollegin vom Telefon vorhin fungiert und rausgefischt hat sie Ronny in Grabow. Ronny, schönen guten Abend.
1: Schönen guten Abend, hallo.
0: So, es geht nach Mecklenburg-Vorpommern, um genau zu sein. Und Sie haben es richtig erraten. Vielleicht sagen wir es nochmal, wie heißt der Titel oder die Band?
1: Das ist Sweet Harmony von The Beloved.
0: Genau. Und diesen Titel werden wir auch gleich in voller Gänze hören. War das bei Ihnen sofort gegenwärtig, als wir diese 2-Sekunden-Schnipsel gespielt haben?
1: Ja, eine Sekunde hätte auch gereicht. Ja, nee.
0: Ja, eine ganz typische Melodie auch, die man sich eingeprägt hat. Aber es gab eben nichts mehr von diesem Ausmaß, was man sich von The Beloved einprägen konnte. Es gab ja für diese Platte, die war auch über Europa hinaus natürlich international sehr erfolgreich gewesen, Platin, kommerziell gesehen. Es gab noch ein paar kleinere Titel, aber da ist es dann immer auch schwierig zu sagen, Hit, wenn er 2 Wochen in den Charts gewesen ist oder sowas. Also auch, es gibt so eine berühmte Liste, die 100 besten One-Hit-Wonder, da ist der nämlich auch mit drauf. Es gab ja viele One-Hit-Wonder, wenn man sich mal überlegt. How Bizarre, OMC, das war auch so eine Nummer aus den 90ern, hat mir sehr gut damals gefallen. Ja, können Sie auch noch dran erinnern? Ja. Oder selbst Norman Greenbaum mit Spirit in the Sky ist ein One-Hit-Wonder, zumindest aus Sicht von Norman Greenbaum, auch wenn der in den 80ern nochmal neu aufgelegt wurde. Oder Kung Fu Fighting von Carl Douglas. Gegenfrage, welches war denn der 2. Hit von Carl Douglas? Schwierig, ne?
1: Ja, genau das Gleiche.
0: Ja, es gibt viele.
1: Kam auch nichts nach.
0: Ja, die Buggles gab es auch nur, Will You Kill the Radio Star. Oder die Four Non Blondes mit What's Up oder The Neck mit My Sharona. Das ist alles so auf dieser 100er-Liste mit drauf. Ich bedanke mich ganz herzlich fürs Mitspielen. Was machen Sie heute noch so mit diesem Abend? Und was steht am Wochenende bei Ihnen an, lieber Ronny?
1: Ja, Wochenende bedeutet relaxen. Ein bisschen runterkommen von der Arbeit, von der Woche. Ja. Und ein bisschen Seele baumeln lassen, Füße ein bisschen hoch.
0: Ja, und ein bisschen Radio hören, vielleicht mal was im Fernsehen gucken oder sowas und vielleicht nochmal den Garten umgraben, bevor er zugefroren ist. Nein, Sie wissen nicht, dass meine... Ja, es wird sich schon was finden. Ronny, noch dranbleiben, wir brauchen noch die Adresse und Sie bekommen von uns eine 3er-CD-Box. Alles nur One-Hit-Wonder, aber die sind für die Party gedacht, ist diese Zusammenstellung. Und dann können Sie vielleicht mal mit One-Hit-Wondern glänzen bei Ihrer nächsten Party.
1: So machen wir das, freut mich.
0: Ja, super. Schönen Abend, schönes Wochenende und allen anderen danke fürs Mitspielen und jetzt natürlich in voller Schönheit The Beloved mit Sweet Harmony.

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9: Hier ist der Verkehrsservice für den ARD-Abend. Die A1 Osnabrück-Bremen ist zwischen Bramsche und Riester in beiden Richtungen wegen Bauarbeiten gesperrt. Die A7 Flensburg-Hannover ist zwischen Hamburg-Stenningen und Heimfeld wegen Bauarbeiten bis Montag ca. 5 Uhr in der Früh in beiden Richtungen gesperrt. Die A42 Dortmund Richtung Kamp-Lindfort ist zwischen Herne-Baukau und Herne-Krangel gesperrt. Die A43 Recklinghausen Richtung Wuppertal ist zwischen Recklinghausen-Herten und Kreuz-Herne wegen Bergungsarbeiten gesperrt. Und damit weiter. Gute Fahrt durch diesen Abend und kommen Sie gut an.
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9: Aus Dresden jetzt mit Cock Roman, Just Around the Corner und gleich danach Bruno Mars und Count on Me.

0: Hier ist der ARD-Abend, heute zum Tag der One-Hit-Wonder. Und gleich gibt's wieder einen dieser Titel. Ein großer Erfolg und dann nix mehr. Terry Jacks mit Seasons in the Sun. Aber vorher, da haben Olaf, Johann und Thorsten ihren Auftritt. Es geht um Politik oder auch nicht.
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Terry Jacks war das, ein One-Hit-Wonder am One-Hit-Wonder-Tag. Und es gibt noch eins, nämlich jetzt gleich. Obwohl diese Melodie unheimlich bekannt ist und geworden ist, das lag ganz einfach an einer Sendung, die genau am 25. September 1965 auf Sendung gegangen ist. Und zwar der Beatclub von Radio Bremen mit Moderatorin Uschi Nerke. Und da denken wir sofort an Mood Mosaik und die Ladybirds mit A Touch of Velvet and a Sting of Breath. Das ist diese Melodie.

1965, da tauchte er auf der Beat Club im deutschen Fernsehen. Und knapp 3 Jahre später wurde diese Melodie, die Sie gerade gehört haben, dann zum Titelthema dieser Sendung. Und jetzt haben wir noch OMD mit Made of Orleans und Chris Rea. Und langsam aber sicher geht der ARD-Abend zu Ende. Um 23 Uhr die Nachrichten und danach dann die ARD-Hitnacht aus Thüringen mit Hanno Bauer. Ich bin Frank-Michael Bauer. Machen Sie es gut.

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1: 23 Uhr. Die SPD tritt offenbar bei der geplanten Pflegereform auf die Bremse. Der Gesetzentwurf sollte eigentlich in der kommenden Woche im Bundeskabinett behandelt werden. Nach ARD-Informationen hält es die SPD inzwischen für falsch, zunächst Einsparungen zu beschließen und erst dann über strukturelle Verbesserungen nachzudenken. Den Fehler habe man bei der Gesundheitsreform gemacht und wolle ihn nicht wiederholen. SPD-Generalsekretär Klüssendorf erneuerte am Abend den Vorschlag eines Pflegedeckels. Dabei sollen die Eigenanteile der Bedürftigen an einem Pflegeplatz gedeckelt werden. Nach der Abgeordnetenhauswahl in Berlin will die Linke Sondierungsgespräche mit Grünen und SPD aufnehmen. Das beschloss ein Parteitag mit breiter Mehrheit. Der Landesvorstand der Grünen hat Sondierungen ebenfalls bereits beschlossen. Auch SPD-Landesparteichef Krach ist grundsätzlich bereit. Vorbehalte gibt es bei beiden Parteien aber wegen des Umgangs der Linken mit Antisemitismus und Kontakten ins Clan-Milieu. Im Saarland ist die Zahl der Flüchtlinge im laufenden Jahr weiter zurückgegangen. Das geht aus Zahlen des saarländischen Innenministeriums hervor. Demnach kamen in diesem Jahr vor allem Menschen aus der Ukraine in das Saarland. SR-Reporter Aaron Klein.
2: Von Januar bis Ende Juli kamen gut 670 Ukrainerinnen und Ukrainer im Saarland an und damit etwa 170 weniger als im Vorjahreszeitraum. Aus anderen Ländern kamen von Januar bis Juli knapp 490 Menschen, etwa 300 weniger als im Vorjahreszeitraum. Deutlich zurückgegangen sind die Zahlen seit dem Jahr 2022. Damals waren von Januar bis Juli noch rund 1.900 Flüchtlinge und fast 11.000 Ukrainer neu ins Saarland gekommen. Auch bundesweit gehen die Flüchtlingszahlen zurück. Bundesinnenminister Dobrindt sieht darin einen Erfolg seiner Politik. Anfang des Monats sagte er im Bundestag, die Bundesregierung habe aus einer Migrationswelle eine Migrationswende gemacht.
1: Die CDU-Landtagsfraktion verlangt Auskunft zum Prüfbericht für das CISPA-Helmholtz-Zentrum in Saarbrücken. Wie die Fraktion mitteilte, sollen Ministerpräsidentin Rehlinger und Staatskanzleichef Lindemann in der Sondersitzung des Wissenschaftsausschusses Anfang Oktober über die Ergebnisse der Sonderprüfung berichten. Die CDU-Fraktion will vor allem wissen, wie die Landesregierung ihre Verantwortung als Gesellschafterin und im Aufsichtsrat wahrgenommen hat. Die Fraktion fordert zudem, den Prüfbericht dem Landtag zugänglich zu machen. Und das waren die Nachrichten mit Marc Langels. 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Das Wetter in der Nacht sternenklar bei Tiefstwerten zwischen 11 und 1 Grad. Morgen dann viel Sonne und kaum Wolken. Höchsttemperaturen 24 bis 28 Grad.
3: 20:03. Dankeschön für die aktuellen Nachrichten. Von mir jetzt der Blick auf die Straßen im Lande. Hier ist der Verkehrsservice der ARD Hitnacht und es geht los mit einer Warnmeldung von der Bundesstraße 101. Vorsicht bitte auf der B101 Birkenhain in Höhe Märkische Allee. Hier werden nämlich gerade Gegenstände auf die Fahrbahn geworfen. Dann Stau auf der Autobahn 2 zwischen Herford und Bad Salzuflen. Gibt es 4 Kilometer Stau. Es dauert an dieser Stelle eine halbe Stunde länger durchzufahren. A43 Recklinghausen Richtung Wuppertal, hier ist zwischen Recklinghausen-Herten und Kreuz-Herne wegen eines defekten Schwertransports gesperrt. Die Autobahn 96 Lindau Richtung München ist zwischen Weißenberg und Wangen-West nach einem Unfall gesperrt. Und ebenfalls gesperrt nach einem Unfall ist die Bundesstraße 54 Siegen Richtung Lüdenscheid zwischen Siegen-Stadtmitte und Sieghütte. Das waren die Verkehrsmeldungen, wir wünschen Ihnen eine gute Fahrt.
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3: Für alle putzmunter im Studio ist Hanno Brauer in Erfurt. Ich grüße schön, dass Sie dabei sind.

Tina Turner. Typical Mail. Ja, dann starten wir ja schon mal schön in die Nacht. Und Typical Mail, ja, ich lasse hier um mich herum sehr schön putzen und alles sauber machen. Ja, unsere Perle ist jetzt gerade hier und möchte draußen staubsaugen und möchte jetzt auch noch ins Studio. Ich darf jetzt meine Beine ein bisschen hochlegen und spiele Ihnen so lange zwei schöne Musiken hintereinander. Eric Clapton, Tears in Heaven gleich. Und vorher noch Tom Jones, Sex Bomb. Und auf, dass es hier gleich blitzen möge.

0: Käse in Heaven. Na, das blitzt doch jetzt. Oder, um es mit Tom Jones zu sagen, bombig sieht's aus hier bei mir im Studio. Cleaning Heaven. Wobei ich mich frage, ob sich das überhaupt gelohnt hat, das Studio zu säubern, bevor ich drin mit Ihnen die Nacht durchgemacht habe. Was habe ich heute zu essen dabei? Ach ja, Knäckebrotscheiben. Passt doch.
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0: Aber ich gelobe danach dann hier auch selber wieder zu staubsaugen. Überhaupt kein Problem. Werde ich tun. Um 6 morgen früh.

Die Urgent Emergency-Meldung von vorhin von der Bundesstraße 101, die kann ich zumindest jetzt erstmal auflösen. Es gibt eher Entwarnungen, Birkenhain in Höhe Märkischer Allee, hier werden keine Gegenstände mehr auf die Fahrbahn geworfen. Die Polizei hat mal vorbeigeschaut und freundlich gegrüßt. So ist es gut.

23.30 Uhr ist es. Und damit Zeit für den Verkehrsservice der ARD Hitnacht. Stau gibt's immer noch auf der Autobahn 2 zwischen Herford und Bad Salzuflen. Also ein 4 Kilometer Stau. Es dauert an dieser Stelle jetzt eine Dreiviertelstunde länger durchzufahren. Die Autobahn 43 Recklinghausen Richtung Wuppertal ist zwischen Recklinghausen-Herten und Kreuzherne wegen eines defekten Schwertransports gesperrt. Dann der größte Stau zurzeit ist auf der Autobahn 96 Lindau Richtung München. Hier ist zwischen Weißenberg und Wangen-West nach einem Unfall gesperrt. Hier dauert's über eine Stunde länger. Bleiben Sie entspannt und hoffentlich hilft ja die Nachtsendung den Nerven. Und dann noch die Bundesstraße 54.

0: Richtung Düsseldorf ist gesperrt zwischen Kreuz Nersen und Kreuz Karst. Die Autobahn 215 noch, Neumünster Richtung Kiel, ist zwischen Kreuz Kiel-West und Kiel-Mitte wegen Bauarbeiten gesperrt. Und die Autobahn 671 zwischen Gustavsburg und Hochheim-Süd ist ebenfalls gesperrt. Ja, eine ganze Menge Baustellen, aber ist ja schön, wenn gearbeitet wird, dann werden die Straßen auch bald viel besser.
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0: Für alle im Studio ist Hanna Bauer in Erfurt. Ich grüße schön.

Was für ein Rockklassiker der 80er. Survivor, Burning Heart. Da brennt das Herz. Eindeutig ein Fall für einen guten Kardiologen. Mit Herz geht's jetzt auch weiter in der ARD-Hitnacht. Robin Williams, Love My Life.

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1: Das heißt, ich will raus. Ja, rausgekommen, ganz groß nämlich, ist Chris heute aus Dortmund. Hat er ganz stolz erzählt, als er bei uns angerufen hat und draufgesprochen hat auf den Anrufbeantworter unter 0800 80 80 110.
2: Ja, hallo lieber Hanno.
1: Hallöchen.
2: Hier ist der Chris aus Dortmund. Ich kann mit stolz geschwellter Brust verkünden, dass ich unsere Skatrunde heute haushoch und mit Pauken und Trompeten gewonnen habe. Ha. Vorher haben wir auch was gegessen. Es gab Spaghetti Bolognese, ganz klassisch. Ja, also es war in jedem Fall eine schöne wochenendliche Nacht. Gruß aus Dortmund. Ciao.
1: Ja, Chris, das war wahrscheinlich ein gut überlegtes Spiel. Und jetzt eine schöne Nacht noch mit uns.
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1: Ja, ja, Köpfchen kommt weiter. Und wir verbringen diese Nacht ja sowieso miteinander. Die Rolling Stones haben dem genau ein Liedchen gewidmet. Let's spend the night together jetzt in der ARD-Hitnacht.

0: Ja, wir verbringen die Nacht miteinander. Schön, dass ihr dabei seid. Und worauf Sie sich so am Wochenende freuen, das ja streng genommen in weniger als einer Viertelstunde beginnt. Ja, 23.48 Uhr ist es gleich. Das können Sie mir gerne erzählen oder schreiben. Natürlich auch, wenn Sie bereits irgendwas Positives erlebt haben, das Ihnen den Tag heute, den Freitag schön gemacht hat. Oder vielleicht sogar die ganze Woche. Chris aus Dortmund hat ja schon den Anfang gemacht. Und wenn Sie auch was zu berichten haben, dann sagen Sie es doch auf unseren AB zu erreichen unter 0800 80 80 110. Dürfte sich schon rumgesprochen haben, dass die ARD-Abendnummer jetzt auch in der ARD-Hitnacht gilt. Ja, genau, da können Sie gerne drauf sprechen. Am besten sagen, wer sind Sie? Vorname reicht ja. Und woher Sie anrufen, das ist dann auch immer ganz schön, damit wir wissen, aus welcher Ecke Sie überhaupt sich melden. Also das wäre ganz nett, wenn Sie anrufen, dann immer gleich noch den Vornamen und die Region, aus der Sie anrufen, mit dazu zu erwähnen. Musikwünsche kann ich leider nicht erfüllen, denn die Musik wird tagsüber von unserem Musikredakteur in der Sendung zusammengestellt. Ja, und wenn Sie natürlich schreiben möchten, ganz klassisch geht das natürlich auch an ard-hitnacht@mdr.de.
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deswegen noch die Crash-Test-Dummies. Und wir bleiben beim Thema Auto. Jetzt auch bei der nächsten Musik, Billy Ocean. Fordert nämlich auf, get out of my dreams, get into my car. Und danach gibt es dann den Tageswechsel in 4 Minuten mit den Mitternachtsnachrichten. Bis morgen verabschiede ich mich. Ciao, ciao.

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1: 0 Uhr. Die SPD tritt offenbar bei der geplanten Pflegereform auf die Bremse. Der Gesetzentwurf sollte eigentlich in der kommenden Woche im Bundeskabinett behandelt werden. Nach ARD-Informationen hält es die SPD inzwischen für falsch, zunächst Einsparungen zu beschließen und erst dann über strukturelle Verbesserungen nachzudenken. Den Fehler habe man bei der Gesundheitsreform gemacht und wolle ihn nicht wiederholen. SPD-Generalsekretär Klüssendorf erneuerte am Abend den Vorschlag eines Pflegedeckels. Dabei sollen die Eigenanteile der Bedürftigen an einem Pflegeplatz gedeckelt werden. Der Deutsche Gewerkschaftsbund organisiert heute in mehreren Städten Demonstrationen gegen die geplanten Reformen der Bundesregierung. In Saarbrücken werden rund 10.000 Teilnehmer erwartet. Einzelheiten von SR-Inforeporter Lars Ohlinger.
2: Schon seit mehreren Wochen trommeln die Gewerkschaften für den Aktionstag unter dem Motto »Hart verdient, deine Arbeit, deine Gesundheit, deine Rente«. In 15 Städten organisiert der Deutsche Gewerkschaftsbund Demonstrationen, die sich gegen einen Abbau von Leistungen des Sozialstaates richten, wie zum Beispiel bei der Rente. Die zentrale Veranstaltung für Rheinland-Pfalz und dem Saarland findet in Saarbrücken statt. Sonderbusse aus mehreren Orten im Saarland und Rheinland-Pfalz werden dafür eingesetzt. Um 11 Uhr soll die Demonstration am Bürgerplatz beginnen. Um 12 Uhr ist dann eine Abschlusskundgebung auf dem Schlossplatz geplant.
1: Der Chemieriese BASF prüft die Übernahme des Konkurrenten Evonik. Beide Unternehmen bestätigten Sondierungsgespräche. BASF ist einer der größten Chemiekonzerne der Welt und hat seinen Sitz in Ludwigshafen. Der Börsenwert beträgt etwa 47 Milliarden Euro. Der Spezialchemiekonzern Evonik in Essen ist etwa 8,5 Milliarden Euro wert. An der Börse sorgten die Pläne für kräftige Kursausschläge. Die Aktien von BASF schlossen 3,6% im Minus und waren damit der größte Verlierer im DAX. Die Papiere von Evonik legten dagegen um 7,2% zu. In der Tischtennis-Bundesliga ist der 1. FC Saarbrücken in die Erfolgsspur zurückgekehrt. Nach zuletzt zwei Niederlagen setzte sich das Team um Kapitän Patrick Franziska gegen Bad Königshofen mit 3:1 durch. In der Tabelle liegen die Saarbrücker weiter auf Platz 3. Das Wetter: in der Nacht sternenklar bei Tiefstwerten zwischen 11 und 1 Grad. Tagsüber dann viel Sonne und kaum Wolken, Höchstwerte zwischen 24 und 28 Grad. Die Aussichten: es bleibt sonnig und spätsommerlich warm bei maximal 30 Grad. Und das waren die Nachrichten mit Marc Langels. 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
3: Dankeschön für die aktuellen Nachrichten. Die ersten Worte des neuen Tages von mir. Jetzt der Blick auf die Straßen im Lande. Hier ist der Verkehrsservice der ARD Hitnacht. A1 zwischen Grevelsberg und Wuppertal Nord gibt es einen Stau. Es dauert hier eine Viertelstunde länger durchzufahren. 3 Kilometer Stau gibt es auf der A2 zwischen Herford und Bad Sulz-Oflin. Da dauert es ungefähr 10 Minuten länger durchzufahren. Dann die Autobahn 43 Recklinghausen Richtung Wuppertal ist zwischen Recklinghausen-Herten und Kreuz-Herne wegen eines defekten Schwertransports immer noch gesperrt. Ein wirklich langer Stau, nämlich fast 2 Stunden, ist auf der Autobahn 96 Lindau Richtung München zwischen Weißensberg und Wangen-West. Hier ist nach einem Unfall gesperrt. Bleiben Sie entspannt. Und dann noch die Bundesstraße 54 Siegen Richtung Lüdenscheid. Hier ist zwischen Siegen Stadtmitte und Sieghütte nach einem Unfall gesperrt. Gute Fahrt Ihnen unterwegs. Kommen Sie gut ans Ziel. Das waren die Verkehrsmeldungen. Wir wünschen eine gute Fahrt.
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3: Mit Hanno Bauer in Erfurt. Ich wünsche einen schönen Samstag und ein schönes Wochenende.

0: Ja, Tell It To My Heart. Taylor Dane, die hat ja schon gleich mal einen ordentlichen Rhythmus vorgegeben, ja, ziemlich flott. Und wir aber halten das Tempo vor, ist natürlich noch ein bisschen bei. Jetzt auch mit Santa Esmeralda und Don't Be, Let Me Be Misunderstood. Wow, das hat auch gleich Rhythmus, dass man hier mit ins Tanzen kommt. Und Stichwort flott, alle die, die jetzt erst zugeschaltet haben zur ARD-Hitnacht, die begrüße ich aus einem vorhin gerade noch flott sauber geputzten Studio, denn hier ging gerade eben unsere Perle nochmal durch und hat gestaubsaugt. Ja, zum Auftakt des Wochenendes ist hier alles wunderbar sauber. Ich habe es vorhin schon ein bisschen erzählt und habe mich schon gewundert, warum zu dieser Zeit überhaupt hier sauber gemacht wird. Aber mir soll es natürlich recht sein und unser Radioarzt der Sendung, Jürgen aus Koch, hat sich auch gleich gemeldet und gesagt,
1: dann freuen wir uns mal auf eine saubere Nachtsendung.
0: Jo, also der sauberen Nachtsendung steht jetzt gar nichts mehr im Weg. Dankeschön, Jürgen. Ganz liebe Grüße zurück nach Koch. Und wir genießen jetzt erstmal die Esmeralda Suite mit Santa Esmeralda in der ARD-Hitnacht. Okay.

0: Erasure singen Always. Always in der ARD-Hitnacht. Also Always, so wie die allseits beliebten Hygieneprodukte, ja. Da habe ich doch diese Woche erstmals seit Jahren abends wieder Privatfernsehen geguckt. Und dann wurde das Produkt gleichen Namens dort beworben im Privatfernsehen in einer der vielen, vielen, vielen Werbepausen im Film. Und zwar, wie wurde es beworben mit einer durchs Büro tanzenden Dame, die eine Konfettikanone abschoss mit roten Staniolflitter. Also so geht das, wenn es geht. Ich kenne mich ja bei sowas nicht so aus, aber habe gestaunt. War mir auf jeden Fall völlig neu und ich war baff. 0.15 Uhr ist es, hier ist die ARD-Hitnacht.
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0: Und Marlon Rudett ist jetzt hier bei uns mit ihrem herrlichen New Age.

0: Tja, kaum rede ich von der roten Konfettikanone, ja? Mache ich selbst Marlen zu einer Sie in der Anmoderation. Sie merken, es hat mich nachhaltig getroffen. Hier ist die ARD Hitnacht an Ihrer Seite. Guten Abend, schreibt Carola aus Osnabrück. Guten Abend, lieber Hanno. Ich habe heute etwas Schönes erlebt, das ich gern mit dir und der Radiofamilie teile. Ich habe mich nämlich mit meinem ehemaligen Amerikanistik-Dozenten getroffen, der vor über 40 Jahren meine mündliche Lehramtsprüfung abgenommen hat und den ich viele Jahre nicht gesehen habe. Obwohl schon weit über 80 ist er immer noch so, wie ich ihn von damals in Erinnerung hatte, als klugen, feinsinnigen Menschen nämlich. Liebe Grüße an dich und alle vor dem Radio. Und eine entspannte Nachtschicht. Carola aus Osnabrück. Carola, danke schön für diese schöne Geschichte. Bei uns gibt's jetzt auch gleich deswegen Bab hinterher. Verdammt lang her.
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0: Und ganz liebe Grüße nach Osnabrück.
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0: Haha, von Isolde. Gab's jetzt per E-Mail an ard-hitnacht@mdr.de die Bestätigung. Hallo, lieber Hanno, schreibt sie. Hast du denn bis jetzt gar nicht gewusst, dass wir einmal im Monat im Büro mit Staniol-Konfetti um uns schmeißen? So ist das mit Always und all den Sachen, die es da gibt. Viele Grüße. Siehst du, Isolde, ich dachte nur, der Kopierer müsste immer abgeschlossen werden. Wegen der Feierstimmung im Büro. Aber so hört sich Arbeit echt nach Spaß an. In der Regel. So, jetzt aber Zeit für die aktuellen Verkehrsinformationen in der ARD-Hitnacht. Die Autobahn 7, Kassel Richtung Hannover, ist zwischen Dreieck Salzgitter und Derneburg Salzgitter wegen einer Nachtbaustelle gesperrt. Bis 6 Uhr soll es dauern. Umleitung ist die U23. Dann die Autobahn 7 Fulda Richtung Würzburg ist zwischen Bad Brückenau-Wildflecken und Bad Kissingen-Obertulba wegen einer Nachtbaustelle bis 7 Uhr gesperrt. Folgende Autobahnen sind in beiden Richtungen wegen Bauarbeiten gesperrt. Die A1 zwischen Bramsche und Rieste. Der Elbtunnel auf der A7 zwischen Hamburg-Stellingen und Heimfeld. A8 zwischen Perl und Merzig-Wellingen. A40 zwischen den Kreuzen Duisburg und Kaiserberg. A40 zwischen Mülheim-Winkhausen und Heißen. Die Autobahn 42 beiderseits zwischen Herne-Baukau und Krange, A45 zwischen Lüdenscheid-Nord und Lüdenscheid, A48 zwischen Dreieck Dernbach und Höhere Grenzhausen und die Autobahn 671 ebenfalls beidseits zwischen Gustavsburg und Hochheim-Süd. Dann die Autobahn 52 Mönchengladbach Richtung Düsseldorf ist zwischen Kreuz Nersen und Kreuz Karst gesperrt wegen Bauarbeiten. Die A215 Neumünster Richtung Kiel ist zwischen Kreuz Kiel-West und Kiel-Mitte wegen Bauarbeiten gesperrt. Die Bundesstraße 54 Siegen Richtung Lüdenscheid ist zwischen Siegen-Stadtmitte und Sieghütte nach einem Unfall gesperrt. Und dann noch die Bundesstraße 417 ist zwischen B275 Taunusstein-Neuhof und Dasbach nach einem Unfall in beiden Richtungen gesperrt. Ich wünsche eine muntere Fahrt durch die Nacht. Bleiben Sie munter mit der richtigen Sendung im Radio. Die hören Sie ja schon.
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0: Hanno Bauer ist hier in Erfurt.

Achtung bitte, ein Falschfahrer wurde gemeldet von der Bundesstraße 255 B277 zwischen Herburg und Dillenburg. Kommt Ihnen ein Falschfahrer entgegen? Bitte hier ganz rechts fahren, nicht überholen. Auf der B255 B277 zwischen Herborn und Dillenburg ist ein Falschfahrer unterwegs. Vorsicht hier bitte in beiden Richtungen.

0: R.E.M. sind das hier, 0.40 Uhr ist es gleich und Peter macht mal wieder Schicht mit eingeschalteter Hitnacht in seiner Backstube in Bremen. Und Peter, ich sehe es doch vor mir, da ist doch schon wieder jemand dabei, die Falschfahrer-Strichliste zu führen. Deshalb noch einmal die Warnung auf der B255 und B277 zwischen Herborn und Dillenburg ist ein Falschfahrer unterwegs, Vorsicht hier in beiden Richtungen. Und Peter hat ja nicht deswegen sich hier bei uns gemeldet, sondern weil er schreiben wollte. Und zwar hat er gehört, dass ich also, nachdem hier gerade gestaubsaugt wurde, ein Knäckebrot essen möchte. Und er hat geschrieben, ach Hanno, was hast du nur verbrochen? Wochenenddienste mit Knäckebrot, muss ich mir Sorgen machen. Ich bin gerade dabei, ganz andere Leckereien zu produzieren, aber bis Erfurt ist es mir zu weit. Schöne Grüße in die Radioland-Runde, Peter aus Bremen. Peter, ich grüße ganz lieb zurück. Na, was ist es denn für leckeres Backwerk? Vielleicht ist es ja von Erfurt nach Bremen für mich nicht zu weit. Morgen früh dann. Ich grüße jedenfalls und eine schöne Schicht und hoffentlich werden es nicht so viele Falschfahrer.
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0: Und wenn wir jetzt gerade schon über Falschfahrer reden, ja, dann haben wir jetzt auch noch die Birds dazu mit ihrem Turn, Turn, Turn. Also umdrehen, umdrehen, umdrehen.

So wie diese Sendung. All night long. Lionel Richie war das hier. 0:48 Uhr ist es. Schon wieder Viertel durch eins durch. Wahnsinn. Anastasio macht jetzt weiter mit Sick and Tired.

0: Anastasia in der Nachtsendung. Und Rosi aus Leipzig hat sich gemeldet. Hallöchen.
1: Hallöchen, hier ist die Rosi aus Leipzig. Ich habe wieder mal ein Erlebnis zu berichten von gestern Freitag. Jedenfalls war ich da beim Augenoptiker, wollte eine Brille angepasst haben, kam mit einem Rezept. Man hat sich auch eine Stunde lang sehr bemüht. Bei mir ist das auch wirklich nicht so einfach, weil ich sehr starke Gläser habe, dass das dann auch in das Gestell reinpasst. Und ich bin dann, naja, freudig nach Hause gegangen. Siehst, ich kriege dann Bescheid, wenn die Brille fertig ist. Kriegte aber dann nachmittags einen Anruf, dass ich nochmal hinkommen müssen, dass das alles nicht übereinstimmt mit dem Gestell und ich müsste, das müsste nochmal neu angepasst werden. Hoffentlich dauert das dann am Montag, wenn ich wieder hingehe, nicht nochmal eine Stunde. Also es ist, ich weiß nicht, woran es gelegen hat. Naja, na gut. Also ich wünsche allen eine angenehme Nacht und ein schönes Wochenende. Gruß an alle Nachtschwärmer, vor allen Dingen auch an den Hanno und den Plappi. Tschüss, die Rosi.
0: Na, ist ganz klar angekommen, Rosi. Und wird wahrscheinlich daran liegen, gestern, das war das Brillenglas für das eine Auge, ja, und das andere Auge, das muss dann eben am Montag ran. Zwei auf einmal kriegen die da nicht hin beim Optiker.
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0: Naja, tapfer bleiben. Wird schon. Und dann wird die Brille umso besser. Wirst du sehen.

Oh, und ich sehe hier gerade eine neue Falschfahrermeldung, die gerade reingekommen ist. Achtung, bitte, Falschfahrer auf der B28 Richtung Neu-Ulm. Zwischen Dreieck Hittistetten und Senden kommt ein Falschfahrer entgegen. Bitte ganz rechts fahren, nicht überholen. Auf der B28 Richtung Neu-Ulm. Zwischen Dreieck Hittistetten und Senden ist ein Falschfahrer unterwegs. Vorsicht hier in beiden Richtungen. Und Achtung, schnell fahrende Rettungsfahrzeuge sind dort ebenfalls im Einsatz. Na, da muss ja was los sein auf der Straße.

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1: Um 1 Uhr mit Ronald Lessig. Die SPD pocht bei der Pflegereform offenbar darauf, dass nachverhandelt wird. Nach Informationen des ARD-Hauptstadtstudios drohen die Sozialdemokraten sogar damit, die Pläne vorerst scheitern zu lassen. Aus der Nachrichtenredaktion Jonas Valentin Weber.
2: Eigentlich sollte das Kabinett die Pflegereform Mitte kommender Woche durchwinken. Ob das jetzt was wird, völlig unklar. Am Montag soll es erstmal nochmal Gespräche zwischen SPD und Union geben. Im Kern geht es den Sozialdemokraten offensichtlich um das Vorgehen. So sei es falsch, wie von Gesundheitsminister Linnemann von der CDU vorgesehen, erst Einsparungen zu beschließen und dann in einem zweiten Schritt über strukturelle Verbesserungen nachzudenken. Diesen Fehler habe die Regierung schon bei der Gesundheitsreform gemacht. Das dürfe nicht wiederholt werden, hieß es aus SPD-Kreisen.
1: Der neue Tankrabatt kann wie geplant im Oktober in Kraft treten. Bundestag und Bundesrat haben die Pläne der schwarz-roten Koalition gebilligt. Sie sehen vor, die Steuern auf Benzin und Diesel um 17 Cent zu senken und so die Fahrer von Verbrennerautos zu entlasten. 11 Bundesländer wollen das staatliche Tierhaltungslabel abschaffen. Die Forderung von der Agrarministerkonferenz in Würzburg bringt Bundeslandwirtschaftsminister Rainer in eine schwierige Lage. Aus Würzburg Tobias Betz.
3: 11 Bundesländer fordern, das Gesetz aufzuheben und stattdessen das bestehende Kennzeichnungssystem des Handels weiterzuentwickeln. Für den Bundesminister ist das heikel. Das Gesetz steht im Koalitionsvertrag. Gleichzeitig hat die EU-Kommission rechtliche Bedenken angemeldet. Ein weiterer wichtiger Beschluss betrifft das Düngerecht. Bund und Länder verständigen sich auf ein neues Regionalisierungsmodell. Nach Angaben der bayerischen Landwirtschaftsministerin Michaela Kaniba können damit die bisherigen sogenannten roten Gebiete mit verschärften Düngeauflagen künftig abgeschafft werden.
1: Die USA erlauben der Ukraine nach Angaben von Präsident Zelensky die Produktion eigener Patriot-Luftabwehrraketen. Präsident Trump habe ihm mitgeteilt, dass die Ukraine die Lizenzen für die Herstellungen erhalten werde, so Zelensky. Die beiden Staatsmänner hatten sich am Dienstag am Rande der UN-Generaldebatte in New York getroffen. Zelensky hat wiederholt darauf hingewiesen, dass solche Raketen für die Verteidigung seines Landes unabdingbar seien. Bisher war er auf Lieferungen von Partnern angewiesen. Das waren die Nachrichten. Das Wetter in Deutschland. In der Nacht im Nordwesten zunehmend bewölkt, an der Nordsee etwas Regen, sonst klar bei 13 bis 1 Grad. Morgen im Norden Regen, im Süden viel Sonne bei 17 bis 23 Grad im Norden, sonst 21 bis 29 Grad. Am Sonntag Sonne und Wolken bei 18 bis 30 Grad. Am Montag wechselhaft bis sonnig bei 18 bis 31 Grad. Es ist 1:03 Uhr.
4: Schönen Dank fürs 3-Minuten-Nachrichten-Update. Von mir jetzt der Blick auf die vielen Verkehrsmeldungen im Lande, jetzt auch mit allen Baustellen dabei, im Verkehrsservice der ARD-Hitnacht. Entwarnung erstmal von der B28 und Entwarnung von der B255, B277. Kein Falschfahrer mehr zwischen Dreieck Hittistetten und Neu-Ulm und auch keiner mehr zwischen Herborn und Dillenburg. Soweit das Positive. Dann geht's weiter auf der A7 Kassel Richtung Hannover. Hier ist zwischen Dreieck Salzgitter und Derneburg Salzgitter wegen einer Nachtbaustelle bis 6 Uhr gesperrt. A7 Hannover Richtung Kassel. Hier ist zwischen Hedemünden und Lutherberg bis auf Weiteres wegen Löscharbeiten gesperrt. Die A7 Fulda Richtung Würzburg ist zwischen Bad Brückenau Wildflecken und Bad Kissingen Obertulba wegen einer Nachtbaustelle gesperrt. Folgende Autobahnen sind in beiden Richtungen wegen Bauarbeiten gesperrt. A1 zwischen Bramsche und Rieste, der Elbtunnel auf der A7 zwischen Hamburg-Stellingen und Heimfeld, A8 zwischen Perl und Merzig-Wellingen, die A40 zwischen den Kreuzen Duisburg und Kaiserberg, die A40 zwischen Mülheim, Winkhausen und Heißen, die A42 zwischen Herne-Baukau und Krange, die A45 zwischen Lüdenscheid-Nord und Lüdenscheid, die A48 zwischen Dreieck Dernbach und Höher-Grenzhausen und dann noch die Autobahn 671 zwischen Gustavsburg und Hochheim-Süd. Dann ist gesperrt die Autobahn 52 Mönchengladbach Richtung Düsseldorf, hier zwischen dem Kreuz Nersen und dem Kreuz Karst. Bis Donnerstag früh wird es dauern wegen Bauarbeiten. Die Autobahn 215 Neumünster Richtung Kiel ist zwischen Kreuz Kiel West und Kiel Mitte wegen Bauarbeiten gesperrt. Und dann noch die Bundesstraße 54 Siegen Richtung Lüdenscheid. Hier ist zwischen Siegen Stadtmitte und Sieghütte nach einem Unfall gesperrt. Juhu, wir haben es geschafft.
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4: Für alle, die munter sind und munter bleiben wollen, ist hier Hanno Bauer in Erfurt. Ich grüße schön.

Phil aus Siegen hört uns über die Frequenzen von WDR 4 und hat geschrieben, liebes Team der ARD Hitnacht, vielen Dank für euer tolles Programm. Höre euch immer, wenn ich nachts nicht schlafen kann. Offensichtlich ist es ja heute wieder so dann, oder? Phil, ganz liebe Grüße zurück nach Siegen.

Juliet, Juliet und Klacker Claudia hat geschrieben, ich bin froh, dass ich das Konfettiwerfen altersmäßig hinter mir habe, denn die Konfetti waren bei mir, wenn ich was geworfen habe, eher Fetzen oder auch mal ein Schuh. Für Teller und Tassen war ich allerdings zu geizig. Claudi, sehr schön. Also, man muss ja auch nicht unbedingt mit seinem Besten um sich werfen, mit den Precious Chinese Porzellan. Nein, also gut, dass die Tassen im Schrank geblieben sind und wir hören jetzt Precious von Depeche Mode.

Trishas wertvollen Tesavis-Tassen in Stuttgart. Ja, die verstauen wir jetzt mal wieder komplett im Schrank. Unzerbrochen. Gruß Claudi in Stuttgart. Und gleich nehmen wir den nächsten Hit aus dem Musikspeicher. Und das ist einer aus den 80er von Hell and Oates. Out of Touch.

0: out of touch sind wir hier nicht, sondern wir bleiben miteinander verbunden. Und wenn Sie mir irgendwas Schönes erzählen möchten, was Sie so erlebt haben diese Woche oder worauf Sie sich freuen am Wochenende, dann gibt's ja die Telefonnummer, die 0800 80 80 110. Und was da so für putzige Anrufe kommen.
1: Hallo, liebe Hannelore.
0: Aha.
1: Ich bin Brummifahrer und habe Lebkuchen geladen, auch Lebkuchenherzchen. Und wünsche dir und den Hörerinnen und Hörern eine wunderbare Nacht. Auf Wiederhören.
0: Ja, auf Wiederhören. Das ist mir ja ein Herzchen. Und dann wäre noch zu klären, wer denn nun diese Hannelore ist.
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0: Zu viele Schnapspralinen gegessen oder was? Gute Fahrt wünsche ich auf jeden Fall. Gut ans Ziel kommen. So wichtig, die Lebkuchen. Vor allem jetzt, wo es nochmal so richtig warm wird nächste Woche.

0: Na, hier ist ja Stimmung. Centerfold, DJ Girls Band in der ARD-Hitnacht mit Pfiff am Ende. So muss es sein. Jo, und vielleicht ist es ja Rolands Hanne, die da vom Lebkuchen-Herzchenfahrer gemeint war. Denn Roland, unser Rechenzentrum, der immer Statistik führt über alle Sendungen, hat geschrieben aus Stuttgart: Ich zeichne meiner Hanne täglich die Hitnacht auf, solange ich auf bin. Und dann kam die Frage schon von ihr: Wer moderiert heute Nacht? Wann kommt denn Hanno Bauer wieder? Da ist dann wenigstens Action im Radio. Dem voll zustimmend wollte ich dir Hannes Kommentare nicht vorenthalten und dir sehr gerne ihr Zustimmen weiterleiten. Na, das ist aber lieb. Ganz liebe Grüße an die Hanne in Stuttgart. Und natürlich an Roland selbst auch, so radioverrückt wie er ist sonst, glaube ich, niemand, dass er alle Daten protokolliert. Dankeschön dafür und schönes Zuhören noch.
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0: 1.31 Uhr. Erster Verkehrsservice der ARD Hitnacht. Die A7 Kassel Richtung Hannover ist zwischen Kassel Nord und Lutterberg wegen eines brennenden PKW gesperrt. Die A7 Kassel Richtung Hannover ist zwischen Dreieck Salzgitter und Derneburg Salzgitter wegen einer Nachtbaustelle gesperrt. Umleitung ist die U23. Die A7 Hannover Richtung Kassel ist zwischen Hedemünden und Lutterberg bis auf Weiteres wegen Löscharbeiten gesperrt. Die A7 Fulda Richtung Würzburg ist zwischen Bad Brückenau Wildflecken und Bad Kissingen Obertulba wegen einer Nachtbaustelle gesperrt heute Nacht. Und folgende Autobahnen sind in beiden Richtungen wegen Bauarbeiten gesperrt. Die A1 zwischen Bramsch und Rieste, der Elbtunnel auf der A7 zwischen Hamburg-Stellingen und Heimfeld, A8 zwischen Perl und Merzig-Wellingen, A40 zwischen den Kreuzen Duisburg und Kaiserberg, A40 zwischen Mülheim-Winkhausen und Heißen, A42 zwischen Herne-Baukau und Krange, A45 zwischen Lüdenscheid-Nord und Lüdenscheid, die A48 zwischen Dreieck Dernbach und Höher-Grenzhausen und dann die A671 zwischen Gustavsburg und Hochheim-Süd. Dann eine Richtung nur gesperrt auf der Autobahn 52, hier Mönchengladbach Richtung Düsseldorf, hier ist zwischen Kreuz Nersen und Kreuz Karst gesperrt. Die A215 Neumünster Richtung Kiel ist zwischen Kreuz Kiel West und Kiel Mitte gesperrt. Und dann noch die Bundesstraße 54 Siegen Richtung Lüdenscheid, hier ist zwischen Siegen Stadtmitte und Sieghütte nach einem Unfall gesperrt. Gute Fahrt Ihnen unterwegs.
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0: Mit Hanno Bauer in Erfurt.

0: John Cicada. Und das ist gar nicht Just Another Day. Jedenfalls nicht für diesen Anrufer, der ganz kurz vor dem Tageswechsel schon auf den Anrufbeantworter gesprochen hat. Ja, manchmal dauert es eben ein Weilchen, bis ich mich durch die Nachrichten durchgehört habe.
1: Ja, mein Wochenendplan. Ich heiße Jürgen, komme aus Willich, werde in 7 Minuten 60 Jahre jung und gehe morgen in den Zoo Pinguine gucken.
0: Ach, Geburtstag in einer Nacht wie dieser und Pinguine gucken, was für ein Plan. Alles Gute zum 60. natürlich oder wie sagt man, Happy Pinguin Birthday.
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0: Und von Caro Emerald, A Night Like This.

A Night Like This. 1.45 Uhr ist es gleich. Oh, und Plappi, mein Assistent, ja, der freut sich hier schon ganz heimlich, denn Peter, der Affi hier ins Studio geschickt hat, den Plappi, ja, der hat geschrieben. Und zwar, liebe Grüße aus Frankfurt von Peter und dann natürlich auch von seinem Äffchen, von Coco und von Johannes, von Charlotte, von Eierkopf, von Effi und von dem neuen Italiener der Bande, Baloo der Panda-Bär, hat er geschrieben. Hey, Peter. Ein italienischer Panda-Bär. Das hat nun wirklich mal Seltenheitswert. Ganz liebe Grüße.

0: Die Pet Shop Boys in der ARD-Hitnacht. Und Schöne Bast kam aus Bayern. Überschrieben mit, machen Sie einfach so weiter, Ihre Musikauswahl gefällt. Und zwar kommt die Mail von Karl Heinz, der geschrieben hat, ihr seid der Anschlusssender an den Sender Bayern 1, den ich ja auch fast täglich höre. Und mir gefällt eben eure Musikauswahl, zum Beispiel die 70er und die 80er und auch noch weitere Leckerbissen. Ein perfektes, wohltuendes Nachtprogramm. Dankeschön dafür, Karl Heinz. Und dann schreibt er noch weiter dazu, euer Kontakt zu den Zuhörern, ganz wichtig. Man hört zur Farbe der Musik dann auch noch die Farbe der Stimmen, in welcher Verfassung all die Menschen sind. Ja, Klappi, in welcher Verfassung bin ich so? Okay. Ich dachte es mir.
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0: Achso, da ging es aber nicht um die geistige Verfassung, verstehe ich schon. 53. In 7 Minuten die aktuellen 2 Uhr Nachrichten. Bis dahin jetzt noch Musik von Peter Maffay und von Alison Moyet im Anschluss.

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1: Um 2 Uhr mit Ronald Lessig. Die SPD pocht bei der Pflegereform offenbar darauf, dass nachverhandelt wird. Nach Informationen des ARD-Hauptstadtstudios drohen die Sozialdemokraten sogar damit, die Pläne vorerst scheitern zu lassen. Aus der Nachrichtenredaktion Jonas Valentin Weber.
2: Eigentlich sollte das Kabinett die Pflegereform Mitte kommender Woche durchwinken. Ob das jetzt was wird, völlig unklar. Am Montag soll es erstmal nochmal Gespräche zwischen SPD und Union geben. Im Kern geht es den Sozialdemokraten offensichtlich um das Vorgehen. So sei es falsch, wie von Gesundheitsminister Linnemann von der CDU vorgesehen, erst Einsparungen zu beschließen und dann in einem zweiten Schritt über strukturelle Verbesserungen nachzudenken. Diesen Fehler habe die Regierung schon bei der Gesundheitsreform gemacht. Das dürfe nicht wiederholt werden, hieß es aus SPD-Kreisen.
1: Die Linke als Siegerin der Berlin-Wahl mit den Grünen und SPD Sondierungsgespräche zur Regierungsbildung in der Hauptstadt führen. Das beschlossen die Delegierten am Abend auf einem Parteitag mit breiter Mehrheit. Dabei wies die Spitzenkandidatin Eralp die Antisemitismusvorwürfe gegen ihre Partei noch einmal zurück.
3: Es ist ganz klar, wir haben hier Grenzüberschreitungen nochmal einhellig verurteilt. Uns geht es darum, dass alle Berlinerinnen und Berliner in Sicherheit leben können, egal woher sie kommen, egal an was sie glauben, egal wen sie lieben. Das betrifft jüdische Menschen, das betrifft auch muslimische Menschen, das betrifft queere Menschen. Dieses Signal ist ganz klar vom Parteitag ausgegangen und ich werde für den Schutz von allen Berlinerinnen und Berliner einstehen.
1: Die linken Spitzenkandidatin in Berlin, Eralp. Der Deutsche Olympische Sportbund entscheidet heute über den Kandidaten für eine Olympiabewerbung. Bundespräsident Steinmeier wird am Mittag bekannt geben, ob die Wahl auf München oder die Region Köln-Rhein-Ruhr gefallen ist. Der Austragungskandidat soll ins Rennen um die Olympischen Spiele 2036, 2040 oder 2044 gehen. Berlin hatte seine Bewerbung in dieser Woche zurückgezogen. Bundesaußenminister Wadephul findet es grundsätzlich richtig, dass die US-Regierung den russischen Präsidenten Putin zum G20-Gipfel in Miami eingeladen hat. Da werde man dann sehen, ob Putin bereit sei, ernsthaft zu verhandeln, sagte Wadephul bei einem Besuch in Kanada. Voraussetzung sei aber, dass Russland seine Angriffe auf die Ukraine stoppe. Putin hat zuletzt 2019 persönlich an einem Gipfeltreffen teilgenommen, also vor Beginn des Angriffskrieges gegen die Ukraine. Das waren die Nachrichten. Das Wetter in Deutschland. In der Nacht im Nordwesten zunehmend bewölkt, an der Nordsee Regen, sonst klar bei 13 bis 1 Grad. Tagsüber im Norden Regen, im Süden meist viel Sonne bei 17 bis 23 Grad in der Nordhälfte, sonst 21 bis 29 Grad. Am Sonntag Sonne und Wolken im Wechsel, 18 bis 30 Grad und am Montag wechselhaft oder sonnig bis 31 Grad. Es ist 2.03 Uhr.
4: Schönen Dank für die aktuellen Nachrichten. Von mir jetzt der Blick auf die Straßen im Lande. Hier ist der Verkehrsservice in der ARD-Hitnacht und es geht los mit 3 Meldungen von der Autobahn 7. Erstmal Kassel Richtung Hannover. Hier ist zwischen Dreieck Salzgitter und Derneburg Salzgitter wegen einer Nachtbaustelle gesperrt. Dann A7 Hannover Richtung Kassel. Hier ist zwischen Hedemünden und Lutherberg immer noch bis auf Weiteres wegen Löscharbeiten gesperrt. Die A7 Fulda Richtung Würzburg ist zwischen Bad Brückenau Wildflecken und Bad Kissingen Obertulba